0: In der zweiten Fußball-Bundesliga verlor Cottbus gegen Greuther Fürth mit 3:4. Soweit die Nachrichten. 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Das Wetter bis zum frühen Morgen ist es wechselnd bewölkt. In der zweiten Nachthälfte kann es örtlich etwas regnen bei 18 bis 15 Grad. Tagsüber wird es wieder sonnig, aber zeitweise auch dicht bewölkt. Und es gibt ein paar Schauer bei 24 bis 28 Grad.
1: Dankeschön fürs 3 Minuten Nachrichtenupdate. Von mir ist der Blick auf die Straßen im Lande und los geht's nochmal mit der Falschfahrerwarnung von der Autobahn 65 zwischen Neustadt-Weinstraße Süd und dann Stadt Schauernheim. Kommt ein Falschfahrer entgegen, bitte ganz rechts fahren, nicht überholen. Vorsicht bitte, auf der Autobahn 65 zwischen Neustadt-Weinstraße Süd und dann Stadt Schauernheim ist ein Falschfahrer unterwegs. Die Autobahn 1 Trier Richtung Köln-Koblenz ist zwischen Hasborn und Manderscheid nach einem Unfall gesperrt. Die A1 Bremen Richtung Hamburg ist zwischen Harburg und Stillhorn wegen Bauarbeiten gesperrt. Die A3 Köln Richtung Oberhausen ist zwischen Kreuz Breitscheid und Kreuz Kaiserberg wegen Bauarbeiten gesperrt. Auf der A8 Karlsruhe Richtung Stuttgart ist im Dreieck Lehrenberg die Überleitung zur A81 Richtung Heilbronn wegen einer Baustelle gesperrt. Die A43 Münster Richtung Recklinghausen ist zwischen Dülmen und Lavesum nach einem Unfall gesperrt, dadurch staut es sich. Die A81 ist zwischen Sindelfingen Ost und Böblingen-Hulb wegen einer Baustelle in beiden Richtungen gesperrt. Berlin, die A100 Stadtring Richtung Wedding ist zwischen Detmolder Straße und Hohenzollerndamm gesperrt. Die Autobahn 448 Dortmund-Witten Richtung Bochum-West ist zwischen Bochum-Altenbochum und Bochum-Weitmar wegen Bauarbeiten gesperrt. Die A480 ist zwischen Reiskirchener Dreieck und Wettenberg in beiden Richtungen gesperrt und Weißkirchen, die B45 Dieburg Richtung Hanau ist in Höhe A3 Hanau ebenfalls gesperrt wegen Bauarbeiten bis 5 Uhr heute Morgen. Ihnen unterwegs eine gute Fahrt durch die Nacht.
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1: Mit Hanno Bauer in Magdeburg. Ich grüße schön und wünsche schon mal einen schönen Sonntag.

Hier ist der ARD-Hitnacht mit der Entwarnung von der Autobahn 65. Kein Falschfahrer mehr zwischen Neustadt-Weinstraße Süd und Dannstadt Schauernheim. Fahren alle wieder in die richtige Richtung und das ist gut so. Hoffentlich bleibt's auch dabei. Gerlinde aus Hamburg beginnt ihre E-Mail mit einem nordischen Moin. Ich war gestern bei einem Candlelight-Konzert. Oh, das hört sich gut an, Candlelight-Konzert. Und zwar mit Songs von ABBA und Queen im Museum. Gespielt von einem Streichorchester. Natürlich mit zwei Geigen, Bratsche und Cello. Es war ein mega Abend. Liebe Grüße aus Hamburg. Gerlinde, das kann ich mir ja wunderbar vorstellen. Zwei Geigen namens Agneta und Annifried und Bratsche Björn und Cello Benny. Herrlich. Und bei uns jetzt natürlich, weil es gerade im Musiklaufplan so geplant war, die originalen ABBAs mit ihrem SOS. Ganz liebe Grüße zurück nach Hamburg.

0: 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Hier ist die AD-Hitnacht und lieber Wasserrator Hanno schreibt mich Anja an, diese Frechdachsin. So, als Dachser LKW-Lenkerin, ja. Jedenfalls, gestern hatte Anja von unterwegs berichtet, wie sie sich auf ihre Weinwanderung freut. Ja, die sie geschenkt bekommen hat. Und nun der zusammenfassende Bericht von ihr. Es war heute ein mega schöner Familientag mit der Weinwanderung und anschließend gemeinsam lecker essen. Und auch wenn ich deine Sendung liebe, werde ich diese Nacht leider nicht bis zum Ende hören. Ich freue mich nämlich auf mein Bett. Ich wünsche dir eine schöne Sendung mit viel Beteiligung der Radiofamilie. Ganz liebe Grüße an dich und das Team, sowie ganz liebe Grüße und danke an Feuerpferdchen Gundi für die lieben Wünsche aus der letzten Sendung zum heutigen Tag. Euer Holzhasi Anja. Anja, danke auch fürs angehängte Bild an der E-Mail. Ja, wunderbar seht ihr aus. Jeder mit so einem Beutelchen umgehängt und den Hals mit einem Weinglas drin. Also bei Pferden wäre Hafer drin gewesen, bei euch also Wein.
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0: Hauptsache, es hat geschmeckt. Das glaube ich aber auf jeden Fall. Ihr seht alle sehr fröhlich aus auf dem Bild. Mag vielleicht auch nicht nur am Wein gelegen haben.

ist die ARD-Hitnacht und Vorsicht bitte, wenn Sie unterwegs sind auf der Autobahn 57 Köln Richtung Krefeld. Zwischen Kreuz Neuss West und Kreuz Karst gefährdet Aquaplaning die Fahrt. Wieso dann eigentlich in eine Richtung? Also wahrscheinlich in beiden Richtungen. Vorsicht also nochmal, auf der Autobahn 57 zwischen Kreuz Neuss West und Kreuz Karst gefährdet Aquaplaning die Fahrt.

0: 2.30 Uhr ist es. Hier ist der Verkehrsservice in der ARD-Hitnacht ohne die lang angekündigten Baustellen, die ein Navi online auch so kennen sollte. Vorsicht bitte auf der Autobahn 57 zwischen Kreuz Neuss-West und Kreuz Karst, gefährdet Aquaplaning die Fahrt. Die Autobahn 1 Trier Richtung Köln-Koblenz ist zwischen Hasborn und Manderscheid nach einem Unfall gesperrt. Und die Autobahn 2 Dortmund Richtung Oberhausen ist zwischen Kreuz Dortmund Nordwest und Henrichenburg nach einem Unfall ebenfalls gesperrt. Ihnen unterwegs eine muntere Fahrt.
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0: Für alle, die munter sind. Wir sind jetzt mitten in der Nacht. Hanno Bauer ist hier in Magdeburg. Schön, dass Sie noch wach sind.

0: Hier ist die ARD nach 2.39 Uhr gleich. Und Elisabeth aus Tastorf ist auch noch wach und hat gleich mal eine Urlaubserinnerung herausgezaubert aus dem Anekdotenarchiv ihres Lebens. Und zwar hat sie geschrieben, noch zu DDR-Zeiten wollten wir nach einer anstrengenden Woche in den Urlaub fahren. Rasch wurde der Trabi mit dem Zelt und den beiden 5- und 6-jährigen Mädels vollgestopft. Und ab ging es bei sengender Hitze ohne Klimaanlage und Sonnenschutz los Richtung Doxy, Tschechoslowakei. Da wir hinter einem Militärtransport herfahren mussten, dauerte diese Fahrt sehr lange und wir kamen erst abends am See an. Die Kinder waren übermüdet, mussten schnell schlafen, aber mein Mann baute das Zelt nicht auf. Verwundert sah ich, dass er nervös herumlief. Was war geschehen? Er hatte die Zeltstangen zu Hause gelassen. Einfach vergessen. Er war so fertig und nichts mehr zu gebrauchen. Ich eilte in den nahen Wald, suchte große Stöcke und wir bauten dann ein provisorisches Zelt auf. Da die nächsten 4 Tage wunderschönes Wetter angesagt war, konnten wir dort schließlich auch tatsächlich mit diesem winzigen Zelt schlafen. Es war trotzdem noch ein schöner Urlaub geworden und wir haben noch lange darüber gelacht. Das kann ich mir aber vorstellen, liebe Elisabeth. Wow. Und so einfach mal ein neues Zelt holen, das wäre ja da gar nicht gegangen. Also das war ja da schon eine Geldanlage sozusagen, ein ordentliches Zelt zu haben für eine ganze Familie. Aber schön, dass es dann noch geklappt hat, auch wenn das wahrscheinlich dann so ein bisschen schlaff im Wind hing. Beziehungsweise Wind war ja gar nicht angesagt. War ja schönes Sommerwetter. Toi, toi, toi, alles gut gelaufen.
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0: Schöne Geschichte. 2.40 Uhr ist es. Und auch bei Diana Ross gibt es hier die Kettenreaktion, von der sie singt mit ihrem Chain Reaction.

0: Hold on, Mister. Und da sind wir jetzt auch schon in Französisch-Polynesien. Im Pazifischen Ozean nämlich. Und Jürgen freut sich, er hat geschrieben, ich freue mich, ja. Das ist schon mal die Überschrift dieser E-Mail an ard-hetnacht@mdr.de. Und dann geht's weiter. Hallo, hier ist Jürgen. Ich habe eben mit meinem Sohn telefoniert. Er ist seit 3 Jahren auf Nukujeva. Hat dort eine Frau geheiratet und arbeitet als Bäcker in der Bäckerei seines Schwiegervaters. Mein Sohn kommt im September mit seiner Frau nach Deutschland und stellt sie uns dann vor. Liebe Grüße von Jürgen. Und da glaube ich doch, dass da die Freude groß ist. Ja, dann herzlichen Glückwunsch dazu und schön, dass es dann nach 3 Jahren dann doch endlich mal dazu gekommen ist, dass der Sohn sich dann rüberkommt und mal die neue Schwiegertochter vorstellt.
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0: Was man alles so für Geschichten mitbekommt hier in der Nacht. Dankeschön an alle Hörer, die sich beteiligen, immer wieder. Und weiter geht's mit Oscar-prämierter Musik. Irene Cara, Flashdance.

So, jetzt sind es noch zweieinhalb Minuten bis zu den 3 Uhr Nachrichten und die Zeit bis dahin gehört diesem Lied hier. Von den Traveling Wilburys, Handle with Care. Jetzt muss ich erstmal gucken, ob es überhaupt aufliegt. Aber ja, genau. Ist natürlich geplant und startet jetzt.

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1: Um 3 Uhr mit Ronald Lessig. Wer ist für den versuchten Sprengstoffanschlag mit einer Drohne am Flughafen Leipzig-Halle verantwortlich? Die Bundesregierung will Medienberichten zufolge Anfang der Woche offiziell erklären, dass Russland hinter dem Vorfall steckt und auch ankündigen, wie sie darauf reagieren will. Aus Berlin, Katrin Aue.
2: Auf den Medienbericht hin teilt ein Regierungssprecher mit, man beteilige sich nicht an Spekulationen. Zitat: Relevant ist allein die offizielle Zuordnung, die die Bundesregierung nach eigenem Ermessen und unter Abwägung aller Ermittlungsergebnisse vornimmt. Der Bundeskanzler hatte bei der Regierungsklausur in Neu-Hardenberg diese Woche allerdings schon angekündigt, man werde so wörtlich in Kürze eine Aussage treffen, wer hinter den Drohnenvorfällen in Leipzig stecke. Sie werden dafür bezahlen, sagte Friedrich Merz weiter.
1: Bei dem Referendum in Island über die Wiederaufnahme von EU-Beitrittsgesprächen liegt das Ja-Lager nach ersten Teilergebnissen knapp vorn. Nach Angaben des isländischen öffentlich-rechtlichen Rundfunks stimmten bisher gut 51% für die Aufnahme neuer Verhandlungen mit der Europäischen Union, knapp 49% votierten dagegen. Ein endgültiges Ergebnis liegt noch nicht vor. Sollte sich die Mehrheit für den Vorschlag der Regierung aussprechen, könnten die seit 2013 ausgesetzten Beitragsgespräche mit Brüssel wieder aufgenommen werden. Die Deutsche Bahn will nach einem Medienbericht bis 2030 rund 210 Millionen Euro in sauberere Züge und Bahnhöfe sowie mehr Sicherheit investieren. Bahnchefin Pallaer sagte der Bild am Sonntag, Sauberkeit, Sicherheit und Komfort sollten zum neuen Standard werden. Geplant ist unter anderem, die Zahl der Reinigungskräfte für Bordtoiletten in Fernzügen zu verdoppeln. Zudem sollen ICE- und IC-Züge bei Grundreinigungen intensiver gesäubert werden. Dem Bericht zufolge hat ein bereits laufendes Programm die Zahl der Störungen an Bordtoiletten um ein Viertel reduziert. Borussia Dortmund ist mit einem Sieg in die neue Fußball-Bundesliga gestartet. Die Mannschaft gewann gegen den Hamburger SV mit 2:0. Zuvor hatte Bundesliga-Neuling Elversberg für eine Überraschung gesorgt. Der Aufsteiger schlug Bayer Leverkusen mit 3:2. Die weiteren Ergebnisse: Leipzig, Mönchengladbach

0: Nachrichten. Von mir jetzt der Blick auf die Straßen. Hier ist der Verkehrsservice in der ARD-Hitnacht. Und wenn ich es richtig sehe, haben wir hier 4 aktuelle Meldungen. Vorsicht bitte auf der Autobahn 57 weiter zwischen Kreuz Neuss-West und Kreuz Karst. Hier gab es Aquaplaning, weil dort das Wasser auf der Straße steht. Die Autobahn 1 Trier Richtung Köln-Koblenz. Hier ist zwischen Hasborn und Manderscheid nach einem Unfall gesperrt. Die A1 Osnabrück Richtung Bremen ist zwischen Hohldorf und Lohne-Dienklage nach einem Unfall gesperrt. Und Autobahn 42, Emscher Schnellweg, Dortmund Richtung Kamp-Lindfort. Hier ist zwischen Herne-Horsthausen und Herne-Baukau nach einem Unfall gesperrt. Muntere Fahrt für Sie, bitte, wenn Sie unterwegs sind, und bleiben Sie gut gelaunt.
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0: Mit Hanno Bauer in Magdeburg und mit dieser Musik im Radio von Ingrid bleibt man auf jeden Fall gut gelaunt.

Achtung bitte, Falschfahrer, der gerade gemeldet wird. Von der B14 zwischen Fellbach Süd und dem Teiler B14 B29 ist ein Falschfahrer auf der Straße. Vorsicht hier in beiden Richtungen. Auf der B14 zwischen Fellbach Süd und dem Teiler B14 B29 kommt ein Falschfahrer entgegen.

Da ist das letzte bisschen Luft aus dem Akkordeon rausgequetscht bei Ingrid. Und deswegen nochmal die aktuelle Falschfahrerwarnung für Sie zum Beachten, wenn Sie unterwegs sind. Auf der B14 Stuttgart-Backnang zwischen Fellbach Süd und dem Teiler B14 B29 ist ein Falschfahrer gemeldet worden. Bitte ganz rechts fahren, nicht überholen. Auf der B14 zwischen Fellbach Süd und dem Teiler B14 B29 ist ein Falschfahrer unterwegs. Vorsicht in beiden Richtungen.

Na, jetzt nach drei wird's aber wild. Jetzt kommt schon der zweite Falschfahrer in kürzester Zeit. Achtung bitte, Falschfahrer auf der Autobahn 8 zwischen Dreieck Friedrichsthal und Zweibrücken Ernstweiler. Ist ein Falschfahrer gemeldet worden, bitte ganz rechts fahren, nicht überholen. Achtung, Falschfahrer auf der A8 zwischen Dreieck Friedrichsthal und Zweibrücken Ernstweiler ist ein Falschfahrer unterwegs.

Commodores, Night Shift. Wir sind hier bei der Nachtschicht. Also ich sowieso. Viele, die Radio hören auch. Und die Autofahrer sind ja quasi auch auf einer Nachtschicht. Deswegen fasse ich jetzt hier einfach nochmal alle vier aktuellen Warnmeldungen zur Stunde zusammen. Es gibt zwei Falschfahrer. Da geht's los auf der Autobahn 8 zwischen Dreieck Friedrichsthal und Zweibrücken Ernstweiler ist ein Falschfahrer unterwegs. Vorsicht hier. Dann auf der B14 zwischen Fellbach Süd und dem Teiler B14, B29 ebenfalls ein Falschfahrer. Und dann haben wir hier zweimal Aquaplaning. Planning-Meldungen gerade eben aktualisiert. Vorsicht bitte auf der A57 zwischen Kreuz Neuss-West und Kreuz Karst. Gefährdet Aquaplaning die Fahrt ebenfalls auf der Autobahn 61 zwischen Türnich und Kreuz Kerpen. Aquaplaning-Gefahr hier.

So, zumindest eine Falschfahrermeldung können wir jetzt streichen. Und zwar auf der B14 kein Falschfahrer mehr zwischen Fellbach Süd und Heiler. B14, B29 fährt alles wieder in die richtige Richtung. Und damit geht's uns an der Stelle zumindest erstmal wieder gut. Und allen draußen am Radio wird's jetzt sowieso gleich noch besser gehen mit Westernhagen. Es geht mir gut um 3:20 Uhr.

Petra und Günther, geht's jetzt auch wieder gut, obwohl sie eine wilde Zeit auf dem Wasser hinter sich hatten? Lieber Hanno, haben Sie geschrieben per E-Mail, herzliche Grüße aus Troense. Dort sind wir heute mit unserem Segelboot gestrandet. Wir hatten keine Chance gegen Wind und Wellen. Dafür heute Abend wunderschöner Himmel als Entschädigung. Wir wünschen eine schöne Nacht und wir sind noch eine ganze Weile dabei, Petra und Günther. Und dann grüße ich euch doch mal ganz lieb zurück. Dankeschön fürs Schreiben an ard-hitnacht@mdr.de und dann natürlich in den nächsten Tagen etwas weniger Wind. Und wie sagt man denn eigentlich beim Segeln? Gute Fahrt? Oder gut Wind? Also etwas weniger Wind und weniger Wellen wäre natürlich schön für euch.

0: 3:29 ist es, gleich halb also. Und bei uns jetzt schon mal die Zeit, auf die aktuellen Verkehrsmeldungen zu schauen. Es hat sich nämlich noch was entspannt. Die Lage nämlich auf der Autobahn 8. Im Verkehrsservice der ARD Hitnacht gibt es nämlich die Entwarnung von der Autobahn 8. Kein Falschfahrer mehr zwischen Dreieck Friedrichthal und Zweibrücken Ernstweiler. Fahren alle wieder so, wie sie sollten. Langsam, vorsichtig und in die richtige Richtung. Dann aber bitte weiter Vorsicht auf der Autobahn 57 zwischen Kreuz Neues West und Kreuz Karst. Gefährdet Aquaplaning die Fahrt. Und ebenfalls Aquaplaning auf der Autobahn 61 zwischen Türnich und Kreuz Kerpen in beiden Richtungen. Die Autobahn 1 Trier Richtung Köln-Koblenz ist zwischen Hasborn und Manderscheid nach einem Unfall gesperrt. Die A1 Osnabrück Richtung Bremen ist zwischen Holdorf und Lohne-Dinklage nach einem Unfall gesperrt. Die A1 Bremen Richtung Hamburg ist zwischen Harburg und Stillhorn wegen Bauarbeiten gesperrt. Die Umleitung führt über die U83. Die A3 Köln Richtung Oberhausen ist zwischen Kreuz Breitscheid und Kreuz Kaiserberg wegen Bauarbeiten gesperrt. Auf der A8 Karlsruhe Richtung Stuttgart ist im Dreieck Leonberg die Überleitung zur A81 Richtung Heilbronn wegen einer Baustelle gesperrt. Die A81 ist zwischen Sindelfingen Ost und Böblingen-Hulb wegen einer Baustelle in beiden Richtungen bis Montagmorgen gesperrt. Berlin, die A100 Stadtring Richtung Wedding ist zwischen Detmolder Straße und Hohenzollerndamm gesperrt. Die Autobahn 448 Dortmund-Witten Richtung Bochum-West ist zwischen Bochum-Altenbochum und Bochum-Weitmar wegen Bauarbeiten gesperrt. Die A480 ist zwischen Reiskirchener Dreieck und Wettenberg wegen einer Baustelle in beiden Richtungen gesperrt. Und dann noch in Weißkirchen selbst die B45 Dieburg Richtung Hanau. Hier ist in Höhe A3 Hanau wegen Bauarbeiten gesperrt. Und das Ganze noch bis 5 Uhr morgens. Innen unterwegs eine muntere Fahrt durch die Nacht.
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0: Mit Hanno Bauer in Magdeburg.

Hier ist die ARD Hitnacht. Geniale Musik von Prince and the Revolution, Purple Rain. Um 3.42 Uhr. Und Frank aus Bremen-Burg hat mir ja hier eine E-Mail geschrieben. Na, Wahnsinn. Also wenn das stimmt, dann ist es auf jeden Fall was zum Weitererzählen. Und ich gehe mal davon aus, dass es stimmt, denn die Geschichte geht so. Moin, meine schönste Urlaubserinnerung hatte ich 1980 bei einer Ferienpassreise durch Schottland und Irland. Wir hatten dort in einer bestimmten Region 3 Tage Zeit, um herumzuwandern, wo wir wollten. Auf einer Landkarte fand ich einen Ort, der etwas mit einem Songtitel meiner Lieblingsband Thestral Jazz Retail zu tun hatte. Ja, nach zum 3, also nach 3, da kann man Jeffrey Teil auch nicht mehr ganz so gut aussprechen, stelle ich fest. Ja, ich schlug den anderen 5 Leuten vor, dorthin zu wandern und wir zogen los. Dort angekommen wurde es aber Abend und wir wurden von Kriebelmücken überfallen und waren gezwungen, irgendwo eine Unterkunft zu finden. Nach langer Suche kamen wir an ein Haus, aus dem niemand anders als Ian Anderson, der Bandleader von Jeffrey Teil, herauskam. Zuerst war er etwas grimmig und nachdem ich ihm unsere Situation erklärte, ließ er uns in der Scheune seiner Lachsfarm übernachten. Wir schliefen auf weichen Heuballen zwischen Stapeln von Lachsfutter und Geräten zum Scheren von Schafen. Am nächsten Morgen kam er noch mit einer Angel vorbei und ich ließ mir von ihm noch den Weg erklären. Es versteht sich ja von selbst, dass ich den genauen Ort nicht angebe. Für seine Gastfreundschaft, die mir mehr wert war als 1000 Autogramme, möchte ich mich ganz herzlich bedanken. Indem ich sein Haus zu einem Wallfahrtsort mache. Euch allen noch eine schöne Nacht. Frank aus Bremen-Burg. Einsiedler und Wassertiger. Ah, das ist auch gleich noch das chinesische Tierkreiszeichen mit angehängt. Wahnsinnsgeschichte. Ich bedanke mich für diese und ich habe natürlich vollstes Verständnis, dass da die aktuelle Adresse von Ian Anderson nicht bekannt gegeben wurde in dieser Mail. Aber auf jeden Fall interessant, was man so alles erleben kann, wenn man mal unterwegs ist.

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Johnny Nash. In der ARD-Hitnacht. Und ich merke, I can see clearly now, dass die Sicht zwar noch klar ist, aber dass die Zunge wohl schon langsam wird und erstmal schlafen gegangen ist bei mir. Ich glaube, ich werde meine Zunge jetzt schon mal mit einem schönen, frisch gekochten Kaffee verwöhnen und wieder wachgurgeln. Sollte doch irgendwie machbar sein.

Achtung bitte, ein neuer Falschfahrer gemeldet von der Autobahn 29 zwischen Sande und Wilhelmshaven. Ist ein Falschfahrer auf der Straße. Achtung bitte auf der A29, deswegen ein Falschfahrer. Zwischen Sande und Wilhelmshaven fahren Sie bitte ganz rechts und überholen Sie nicht. Vorsicht hier in beiden Richtungen.

ARD Hitnacht ist hier. 3.51 Uhr ist es. Und Achtung bitte nochmal, wenn Sie unterwegs sind auf der Autobahn 29 zwischen Sande und Wilhelmshaven, kommt Ihnen ein Falschfahrer entgegen. Vorsicht in beiden Richtungen.

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1: Um 4 Uhr mit Ronald Lessig. Die Bundesregierung sieht offenbar Russland als Drahtzieher hinter dem Vorfall mit einer Sprengstoffdrohne am Flughafen Leipzig-Halle. Laut Medienberichten will Berlin das in den nächsten Tagen offiziell zur Sprache bringen und auch erklären, wie es reagieren will. Aus der Nachrichtenredaktion Tabea Panda.
2: Medien des Springer Verlages berufen sich auf Personen, die mit dem Vorgang vertraut sein sollen. Demzufolge will die Regierung Merz eigene Maßnahmen gegen Russland mit neuen EU-Sanktionen kombinieren. Womöglich werde sie diese Maßnahmen Anfang kommender Woche ankündigen, zeitlich nah zum EU-Außenministertreffen in Irland am Dienstag. Ein Regierungssprecher nannte die Medienberichte Spekulationen. Wichtig bleibe der Bundesregierung, alle Ergebnisse der Ermittlungen abzuwägen und dann den versuchten Anschlag nach eigenem Ermessen den Tätern zuzuordnen.
1: Bei dem Referendum in Island über die Wiederaufnahme von EU-Beitrittsgesprächen liegt das Ja-Lager nach ersten Teilergebnissen knapp vorn. Nach Angaben des isländischen öffentlich-rechtlichen Rundfunks stimmten bisher gut 51% für die Aufnahme neuer Verhandlungen mit der Europäischen Union. Knapp 49% votierten dagegen. Ein endgültiges Ergebnis liegt noch nicht vor. Sollte sich die Mehrheit für den Vorschlag der Regierung aussprechen, könnten die seit 2013 ausgesetzten EU-Beitrittsgespräche wieder aufgenommen werden. Die Deutsche Bahn will nach einem Medienbericht bis 2030 rund 210 Millionen Euro in sauberere Züge und Bahnhöfe sowie mehr Sicherheit investieren. Bahnchefin Palla sagte der Bild am Sonntag, Sauberkeit, Sicherheit und Komfort sollten zum neuen Standard werden. Geplant ist unter anderem, die Zahl der Reinigungskräfte für Bordtoiletten in Fernzügen zu verdoppeln. Zudem sollen ICE- und IC-Züge bei Grundreinigungen intensiver gesäubert werden. Borussia Dortmund ist mit einem Sieg in die neue Bundesliga-Saison gestartet. Die Mannschaft gewann gegen den Hamburger SV mit 2:0. Aus der Sportredaktion Holger Gerska.
3: Die Dortmunder waren von Anfang an überlegen. Schon nach 9 Minuten traf Gerassi zur Führung. Noch vor dem Seitenwechsel erhöhte der griechische Neuzugang Konstantelias. In der zweiten Hälfte sah der Dortmunder Inacio rot. Der HSV konnte davon aber nicht mehr profitieren. Für die Überraschung des Tages sorgten die Aufsteiger. Die SV Elbersberg hat ihr Bundesliga-Debüt gewonnen mit 3:2 gegen Bayer Leverkusen. Mitaufsteiger Paderborn erkämpfte sich ein 0:0 in Mainz. Standesgemäß mit 3:0 setzte sich Leipzig gegen Mönchengladbach durch. Außerdem trennten sich Union Berlin und Frankfurt 3:3, Köln gewann 3:2 gegen Hoffenheim.
1: Das waren die Nachrichten. Das Wetter in Deutschland. Tagsüber im Nordwesten zeitweise Regen, sonst heiter, 20 bis 29 Grad. Am Montag gebietsweise Schauer bei 18 bis 27 Grad. Am Dienstag im Norden wechselhaft, im Süden heiter bis 26 Grad. Die Zeit 4:03 Uhr.
4: Dankeschön fürs 3 Minuten Nachrichten.

0: Unfall gesperrt und die Autobahn 1 Osnabrück Richtung Bremen ist zwischen Holdorf und Lohne-Dinklage nach einem Unfall ebenfalls gesperrt. Ihnen unterwegs eine gute Fahrt und fahren Sie nicht in die falsche Richtung.
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0: Für alle, die noch munter sind und munter bleiben wollen, ist hier die ARD-Hitnacht mit Hanno Bauer in Magdeburg. Schönen Sonntag wünsche ich.

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Ja, es gibt schon wieder einen neuen Falschfahrer. Achtung bitte, Falschfahrer direkt in Dortmund auf der Malenkrotstraße zwischen Bärenbruch in Kirchlinde und der Dr. Safir-Ali-Straße. In Dortmund-Mitte kommt ein Falschfahrer entgegen. Bitte ganz rechts fahren, nicht überholen.

Hier ist die ARD-Hitnacht. Auf der Uhr steht 4.12 Uhr in wenigen Sekunden und ich wiederhole noch einmal die Warnung von dem Falschfahrer. Achtung bitte, direkt in Dortmund auf der Malinkrautstraße zwischen Bärenbruch in Kirchlinde und der Dr. Safir Ali Straße. In Dortmund-Mitte ist ein Falschfahrer unterwegs. Vorsicht hier unbedingt in beiden Richtungen.

0: werden die Falschfahrer einfach weggeschnipst von Billy Joel, The Longest Time. Ja, es gab ja schon so manche Sendungen, da habe ich Strichliste geführt über all die Falschfahrer, vor denen gewarnt wird im Laufe der 7-Stunden-Sendung. Und alles sind Meldungen, die direkt von der Polizei angegeben sind und die von uns gelesen werden müssen. Und meist sind es die Nächte Freitag zu Samstag und Samstag zu Sonntag, in denen es besonders viele Falschfahrer gibt. Und es gibt für die Häufung vor allem die Erklärung, dass wir in der ARD-Hitnacht eben auch für ein riesiges Sendegebiet die Meldungen bringen. Oder dass es nachts besonders viele Verwirrte gibt, vermutlich sogar welche, die da Mutproben starten. Und wir haben dazu auch gleich noch jemanden gehabt, der sich dazu gemeldet hat.
1: Ja, hallo, hier ist Dieter aus der Eifel, sprich aus Idenheim. Ich höre des Öfteren nachts euren Sender. Das finde ich übrigens toll, was ihr so leistet. Die Musik ist immer schön. Aber langsam regt mich das auf, dass immer diese Geisterfahrer unterwegs sind und heute Nacht sogar mehrere auf verschiedenen Autobahnen. Ich weiß nicht, wie man so dumm sein kann und auf einer Autobahn falsch herumzufahren oder ob das bloße Absicht ist. Ich wünsche euch eine gute Nacht. Tschüss.
0: Ja, also, Dankeschön erstmal noch für diese Wortmeldung. Wobei bei allem ein bisschen was dran sein mag. Und wen es interessiert, es gibt da einen ganz interessanten Forschungsbericht sogar dazu, zu den Falschfahrten. Was denken Sie, von wem wird sowas untersucht? Ja, vom Gesamtverband der Versicherungswirtschaft. Und dort gibt es genau auch den Forschungsbericht abzurufen, für jedermann frei zugänglich. Also wenn Sie einfach mal eingeben im Internet und sich das runterladen, ein PDF, der Gesamtverband der Versicherungswirtschaft mit seinem Forschungsbericht zu Falschfahrten. Sehr interessant übrigens.

0: This is not America. Ja, David Bowie war das mit der Pat Metheny Group. Gleich wird's halb und das ist die Zeit für den Verkehrsservice in der ARD Hitnacht. Achtung bitte, immer noch die Warnung vor dem Falschfahrer in Dortmund auf der Malingrodstraße, wobei die so lang nicht ist, dass da noch sehr lange jemand sein könnte. Zwischen Bärenbruch in Kirchlinde und der Dr. Safir Ali Straße in Dortmund Mitte ist ein Falschfahrer vorhin gemeldet worden. Noch gab es keine Entwarnung, deswegen musste ich den hier nochmal verlesen. Vorsicht bitte weiter auf der Autobahn 61 zwischen Türnich und Kreuzkerpen. Hier gefährdet Aquaplaning die Fahrt. Die Autobahn 1 Trier Richtung Köln-Koblenz ist zwischen Hasborn und Manderscheid nach einem Unfall gesperrt. Die A1 Osnabrück Richtung Bremen ist zwischen Holdorf und Lohne-Dinklage ebenfalls nach einem Unfall schon eine ganze Weile gesperrt. Die Autobahn 1 Bremen Richtung Hamburg ist zwischen Harburg und Stillhorn wegen Bauarbeiten gesperrt. Das Ganze dauert bis morgen ca. 5 Uhr. Umleitung ist die U83. Die A3 Köln Richtung Oberhausen ist zwischen Kreuz Breitscheid und Kreuz Kaiserberg wegen Bauarbeiten gesperrt. Die A3 Würzburg Richtung Nürnberg ist zwischen Kitzingen, Schwarzach und Wiesentheid nach einem Unfall gesperrt. Die Umleitung bitte benutzen, das wären die U5 und die U7. Auf der Autobahn 8 Karlsruhe Richtung Stuttgart ist im Dreieck Leonberg die Überleitung zur A81 Richtung Heilbronn bis morgen früh gesperrt. Die Autobahn 81 ist zwischen Sindelfingen Ost und Böblingen-Hulb wegen einer Baustelle in beiden Richtungen gesperrt. In Berlin, die Autobahn 100 Stadtring Richtung Wedding ist zwischen Detmolder Straße und Hohenzollerndamm bis morgen gesperrt. Die Autobahn 448 Dortmund-Witten Richtung Bochum-West ist zwischen Bochum-Altenbochum und Bochum-Weitmar wegen Bauarbeiten gesperrt. Die Autobahn 480 ist zwischen Reiskirchener Dreieck und Wettenberg wegen einer Baustelle in beiden Richtungen gesperrt. Und dann in Weißkirchen selbst, die B45 Dieburg Richtung Hanau ist in Höhe A3 Hanau ebenfalls wegen Bauarbeiten gesperrt. Ihnen unterwegs eine gute Fahrt durch die Nacht.
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0: Für alle etwas munterer jetzt wieder im Studio ist Hanno Bauer in Magdeburg. Grüß Sie.

0: so schöne Musik mitten in der Nacht. Dieses Duett zwischen Whitney Houston und Enrique Iglesias, Could I Have This Kiss Forever? Zum Wachbleiben gibt es ja gute Gründe. Gute Gründe sind unter anderem zum Beispiel eben der Hörergemeinschaft zu erzählen, was man so erlebt im Leben.
1: Matthias aus Neumünster.
0: Hallo.
1: Also ja, mein Gott, also wir haben ja Sommer und so und den 30. August, also ich mag die dunklen Tage sowieso nicht. Und wenn nachher wieder die Uhren umgestellt werden, auf den 24., auf den 25. Oktober, ich bin überhaupt nicht für die dunklen Tage. Ich bin jetzt auch schon hoch und habe schon mir Kaffee gekocht und so. Also ich stehe auf, wenn die Hähne krähen und so weiter. Ich war mal in der Landwirtschaft tätig und so. Also ich bin überhaupt nicht für diesen Weihnachtskram und diesen ganzen Kram. Ich bin immer froh, wenn morgens um 2:30 die Sonne aufgeht und dann bin ich auch schon hoch. Alles Gute und schöne Grüße aus Neumünster an der Ostsee. Tschüss.
0: Ja, Matthias, ihr hattet ja auf jeden Fall noch sehr lange Tage jetzt natürlich im Sommerhalbjahr. Da ist es ja bei euch im hohen Norden teilweise gar nicht richtig dunkel geworden. Aber ich muss auch mal sagen, ich war auch geschockt, als ich in der letzten Woche dann gesehen habe, wie schon das Weihnachtsgebäck reingefahren wurde in die Supermärkte. Und das liegt jetzt seitdem dort. Und ich weiß gar nicht, ob es irgendjemanden gibt, der sowas kauft. Jetzt schon. Ich kann es mir jedenfalls nicht vorstellen. Hoffen wir mal, dass es noch ein bisschen so schön bleibt und dass jetzt nicht die Unwetter ganz Deutschland überziehen. Also ich glaube, wir haben da in unserer Region dann noch ein bisschen besseres Wetter zu erwarten in den nächsten Tagen als zum Beispiel ganz im Südwesten Deutschlands, wo ja immer wieder neue Regenschauer reinkommen. Also ich wünsche mir auch noch ein bisschen die längeren Tage und die schönen Sommerabende, so wie wahrscheinlich jeder.
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0: 4:40 Uhr ist es. Zeit jetzt für John Farnham. You're the voice.

Was für schöne Musik hier von The Real Thing. You to me are everything. Und das ist doch wunderbar, um in diesen Sonntagmorgen hineinzustarten für alle Frühaufsteher, die sich jetzt gerade aus dem Bett rausquälen. Wir machen jetzt ein bisschen gemütlichere Musik mit einer tollen Story. Sweet 16 nämlich. Billy Idol. Über eine ganz besondere Beziehung.

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Sting mit dieser sehr schönen Filmmusik. Shape of My Heart. Ja, in Herzform geht's jetzt weiter in Richtung Sonntagmorgen. 4.56 Uhr ist es in 4 Minuten. Erst einmal die 5 Uhr Nachrichten nach diesem Song hier von den Dexys Midnight Runners. Come on, Eileen.

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2: Um 5 Uhr mit Ronald Lessig. Wer ist für den versuchten Sprengstoffanschlag mit einer Drohne am Flughafen Leipzig-Halle verantwortlich? Die Bundesregierung will Medienberichten zufolge Anfang der Woche offiziell erklären, dass Russland hinter dem Vorfall steckt und auch ankündigen, wie sie darauf reagieren will. Aus Berlin Katrin Aue.
3: Auf den Medienbericht hin teilt ein Regierungssprecher mit, man beteilige sich nicht an Spekulationen. Zitat: Relevant ist allein die offizielle Zuordnung, die die Bundesregierung nach eigenem Ermessen und unter Abwägung aller Ermittlungsergebnisse vornimmt. Der Bundeskanzler hatte bei der Regierungsklausur in Neu-Hardenberg diese Woche allerdings schon angekündigt, man werde so wörtlich in Kürze eine Aussage treffen, wer hinter den Drohnenvorfällen in Leipzig stecke. Sie werden dafür bezahlen, sagte Friedrich Merz weiter.
2: Bei dem Referendum in Island über die Wiederaufnahme von EU-Beitrittsgesprächen liegt das Ja-Lager nach ersten Teilergebnissen knapp vorn. Nach Angaben des isländischen öffentlich-rechtlichen Rundfunks stimmten bisher gut 51% für die Aufnahme neuer Verhandlungen mit der Europäischen Union. Knapp 49% votierten dagegen. Ein endgültiges Ergebnis liegt noch nicht vor. Sollte sich die Mehrheit für den Vorschlag der Regierung aussprechen, könnten die seit 2013 ausgesetzten EU-Beitrittsgespräche wieder aufgenommen werden. Die Deutsche Bahn will nach einem Medienbericht bis 2030 rund 210 Millionen Euro in sauberere Züge und Bahnhöfe sowie mehr Sicherheit investieren. Bahnchefin Paller sagte der Bild am Sonntag, Sauberkeit, Sicherheit und Komfort sollten zum neuen Standard werden. Geplant ist unter anderem, die Zahl der Reinigungskräfte in Bordtoiletten in Fernzügen zu verdoppeln. Zudem sollen ICE- und IC-Züge bei Grundreinigungen intensiver gesäubert werden. Borussia Dortmund ist mit einem Sieg in die neue Bundesliga-Saison gestartet. Die Mannschaft gewann gegen den Hamburger SV mit 2:0. Aus der Sportredaktion Holger Gerska.
4: Die Dortmunder waren von Anfang an überlegen. Schon nach 9 Minuten traf Gerassi zur Führung. Noch vor dem Seitenwechsel erhöhte der griechische Neuzugang Konstantelias. In der zweiten Hälfte sah der Dortmunder Inacio rot. Der HSV konnte davon aber nicht mehr profitieren. Für die Überraschung des Tages sorgten die Aufsteiger. Die SV Elbersberg hat ihr Bundesliga-Debüt gewonnen mit 3:2 gegen Bayer Leverkusen. Mitaufsteiger Paderborn erkämpfte sich ein 0:0 in Mainz. Standesgemäß mit 3:0 setzte sich Leipzig gegen Mönchengladbach durch. Außerdem trennten sich Union Berlin und Frankfurt 3:3, Köln gewann 3:2 gegen Hoffenheim.
2: Das waren die Nachrichten. Das Wetter in Deutschland. Heute im Nordwesten zeitweise Regen, sonst heiter bis wolkig, 20 bis 29 Grad. Am Montag gebietsweise Schauer, 18 bis 27 Grad. Am Dienstag wechselhaft. Es ist 5:03.
5: Dankeschön fürs 3 Minuten Nachrichtenupdate. Von mir jetzt noch 3 Verkehrsnachrichten hinten an. Hier ist der Verkehrsservice der ARD-Hitnacht. Vorsicht bitte auf der Autobahn 61. Zwischen Türnich und Kreuz Kerpen gefährdet Aquaplaning die Fahrt. Die Autobahn 1 Trier Richtung Köln-Koblenz ist zwischen Hasborn und Manderscheid immer noch nach dem Unfall am Abend gesperrt. Und die Autobahn 1 Osnabrück Richtung Bremen ist zwischen Holdorf und Lohne-Dienklage nach einem Unfall gesperrt. Gute und muntere Fahrt in den Sonntagmorgen hinein.

Mrs. Robinson, Simon & Garfunkel in der ARD-Hitnacht, die sie so langsam in Richtung Sonntagmorgen begleitet und das jetzt auch mit einem flotteren Tänzchen von Rick Astley, nämlich Einladung zu She Wants to Dance with Me.

0: So, das ist doch was zum Reinstarten in den Tag, oder? Und nicht nur ich bin wach, so manche anderen sind auch schon am Apparat und das schon ja, eine ganze Weile wohl.
1: Guten Morgen, hier ist Roland aus Kreuzheim, hallo. Bin gerade wieder aufgestanden, höre gute Musik von euch, harte Hitnacht. Und finde es auch jede Nacht super und freue mich immer drauf und ist echt cool. Danke, ciao.
0: Ja, danke, ciao auch für den freundlichen Anruf und natürlich einen schönen Sonntag wünsche ich. Jetzt mit Musik von Zucchero, My Love. In der alten Hitnacht, 5.15 Uhr steht auf der Uhr. Das ist das zum etwas sanfter Aufstehen an einem Sonntagmorgen.

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0: Chris Rea, Looking for the Summer. 5.30 Uhr soll er doch mal schön nach dem Sommer weiter suchen. Heute wird es wahrscheinlich eher ein regnerischer Tag. Hier ist der Verkehrsservice in der ARD. Hitnacht, Vorsicht bitte auf der Autobahn 61 zwischen Türnich und Kreuzkerpen, gefährdet Aquaplaning die Fahrt. Die A1 Trier Richtung Köln-Koblenz ist zwischen Hasborn und Manderscheid nach einem Unfall gesperrt. Die A1 Osnabrück Richtung Bremen ist zwischen Holdorf und Lohne-Dinklage nach einem Unfall gesperrt. Das war's auch schon. Falls Sie unterwegs noch was anderes sehen, dann wünsche ich, dass Sie gut durchkommen und wünsche auf jeden Fall eine gute Fahrt in den Sonntagmorgen hinein. Fahren Sie vorsichtig.
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0: Ein Stündchen noch mit Hanno Bauer in Magdeburg.

Die Königin der Herzen spielt hier schon am frühen Sonntagmorgen an den Herzen herum. Ja, genau so ist es. Der letzte Sonntag im August beginnt so langsam. 5.38 Uhr ist es. Und weil es ja noch so früh ist, machen wir jetzt mal den kleinen Tempowechsel und gehen den Tag mal etwas langsamer an. Jetzt mit dieser herrlichen Musik. Without You.

Kolesk, Take Me Where the Sun is Shining. Da ist der Auftrag doch jetzt erfüllt. Wir sind nämlich an dem Punkt, wo die Sonne langsam wieder scheinen könnte, wenn die Wolken nicht wären und der Regen. Aber darüber reden wir jetzt nicht. Ich bin Hanne Bauer, wünsche einen schönen Sonntag, auch wenn sich die Sonne rar macht an diesem Tag.

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1: Im Studio Andreas Pötzl. Schönen guten Morgen. In immer mehr Brandenburger Landkreisen werden die Finanzen knapp. Nach Oberhavel, Barnim und Havelland hat jetzt auch Potsdam-Mittelmark eine Haushaltssperre verhängt. Der Geschäftsführer des Brandenburger Landkreistages befürchtet, dass das zu einem Trend werden könnte.
2: Nach momentaner Kenntnis gehen wir davon aus, dass noch weitere hinzukommen können im laufenden Jahr. Und dann ist noch zu berücksichtigen, dass ja die Haushaltsplanung fürs kommende Jahr jetzt auch schon beginnt. Und im Hinblick darauf ist nicht auszuschließen, dass da auch noch zusätzliche Anforderungen bei den Landkreisen entstehen, also eine Haushaltssperre anzuordnen.
1: Ist eine Haushaltssperre in Kraft, werden freiwillige Leistungen in den Landkreisen meist eingeschränkt, zum Beispiel die Förderung von Musikschulen und von Migrationsarbeit. Zu den Feiern zum Christopher Street Day in Königs Wusterhausen und Ludwigsfelde sind am Nachmittag mehrere hundert Menschen gekommen. Ihr Ziel, ein Zeichen für die Rechte queerer Menschen zu setzen. In Königs Wusterhausen war es der erste CSD. Auch Brandenburgs Innenminister Riedmann war dabei, als erster Innenminister der Mark überhaupt, sagte er bei RBB 24 Brandenburg aktuell.
3: An einem CSD teilzunehmen, nach dem islamistischen Anschlag in Berlin und auch nach den Aufrufen von gewaltbereiten Rechtsradikalen, erfordert dieser Tage vielleicht mehr Mut als in der Vergangenheit. Und ich möchte deutlich machen, auch mit meiner Teilnahme, dass die Polizei für die Sicherheit der CSD-Teilnehmer einsteht und dass jeder, der hierher kommt und der seine Meinung sagen will, das auch sicher tun kann.
1: In Königs Wusterhausen gab es eine Gegendemonstration mit rund 40 Teilnehmern. Laut Polizei gab es keine Zwischenfälle. Bundesfinanzminister Klingbeil reist heute in die USA. In Asheville im Bundesstaat North Carolina nimmt er am Treffen der G20-Finanzminister und Notenbankchefs teil. Mehr dazu weiß Philipp Eckstein.
4: Beim zweitägigen Treffen der Finanzminister soll es vor allem um die Themen Wirtschaftswachstum, sichere Handelsketten und die hohe Verschuldung vieler Staaten gehen. Die US-Seite hat im Vorfeld zudem deutlich gemacht, dass sie von den G20-Staaten erwartet, mit Sanktionen mehr Druck auf den Iran auszuüben. Die USA führen seit einem halben Jahr Krieg gegen das Land. Die Folgen sind weltweit zu spüren, zum Beispiel an den Tanksäulen. Zuletzt hatte Klingbeil auch die steigenden Zinsen mit dem Krieg in Verbindung gebracht. Dadurch wird es auch für Deutschland teurer, Schulden zu machen.
1: In der Fußball-Bundesliga hat Union Berlin zu Hause gegen Frankfurt 3:3 gespielt. Die Köpenicker lagen lange zurück und schossen in der letzten Viertelstunde 2 Tore. Die weiteren Ergebnisse: Elversberg-Leverkusen 3:2, Köln-Hoffenheim ebenfalls 3:2, Leipzig-Mönchengladbach 3:0, Mainz-Paderborn 0:0 und Dortmund-Hamburg 2:0. In der zweiten Fußball-Bundesliga hat Energie Cottbus gegen Greuther Fürth 3:4 verloren. Soweit die Antenne Brandenburg Nachrichten. 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
5: Das duftet ganz toll nach Regen, weil es ein paar Regentropfen gibt. Schönen guten Morgen, aber es ist ein Sommerregen. Also die Tropfen gibt's in mild. Wir haben jetzt 16 Grad in Wittstock, 17 in Strausberg, 19 Grad in Potsdam und Klettwitz. Dazu, wie gesagt, Wolken und stellenweise ein bisschen Regen, der aber rasch über die Oder abzieht. Von der Elbe dann heute mehr und mehr Sonne. Das heißt, tagsüber an diesem Sonntag ist es meist freundlich. Gibt öfter mal Sonne, nur ganz lokal den einen oder anderen Schauer. Temperaturen warm heute, die steigen auf 24 Grad in Lenzen, 26 Grad in Berlin und 28 Grad in Trebin. Kurz zu morgen Montag, da geht's auch wieder wolkig mit Regen los, wird dann später wie heute wieder freundlich. Bei Temperaturen von 23 bis 25 Grad morgen, aber der Wind wird ruppiger sein. Also der weht morgen böig aus Südwest. Und so leicht durchwachsen bleibt die ganze neue Woche.
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5: Schönen guten Morgen auf die Straßen und es sieht gut aus in Brandenburg. Da stört nichts, also ist alles ruhig, Stadtverkehr Berlin. Aber da ist die A100 in Richtung Wedding weiterhin gesperrt. Grund sind Bauarbeiten im Bereich Mecklenburgische Straße an diesem Wochenende. Das

0: Das ist Musik. Back to Black. Amy Winehouse hier auf Antenne Brandenburg am Sonntagmorgen. 6.12 Uhr haben wir es. Schönen guten Morgen. Und jetzt habe ich etwas für alle Krümelmonster.
1: Kekse! Mann!
0: Kekse! Ja, die meisten von uns, die lieben zum Frühstück ja eigentlich Brötchen oder Croissants oder Müsli. Aber ein Guru bei Burg könnten vielleicht in Zukunft öfter mal Kekse auf den Tisch kommen, ja? Und das liegt am Dorfbäcker. Denn der Dorfbäcker Sven Hoffmann, der hat jetzt umgestellt von Brötchen auf Kekse.
2: Zum einen macht mir das Spaß, Kekse und Cookies zu backen. Zum anderen kann ich natürlich über einen Online-Shop viel mehr Leute erreichen, ne? Und ich habe auch ganz andere Arbeitsabläufe.
0: Und auch andere Arbeitszeiten, ne? Das frühe Aufstehen geht auf die Gesundheit, also Schluss mit Brot und Brötchen im Ladenverkauf. Stattdessen Kekse im Online-Shop. Ein bisschen traurig ist er aber schon.
2: Ein Stück weit schon, klar. Aber es ist ja nicht das Ende, ne? Jetzt muss ich natürlich viel Kundenakquise machen, also Geschäftskunden suchen, was natürlich positiv ist. Die Kunden finden mich auch schon, ne? Zum Beispiel zwei Anrufe gehabt, die interessieren sich für den Kekse. Und das macht halt die Zuversicht und Hoffnung, was das auch funktioniert, ne?
0: Ja, und so ganz müssen die Menschen in Guru und Umgebung nicht auf Brot und Brötchen verzichten, weil Sven Hoffmann wird auch in Zukunft zweimal im Monat mindestens noch das backen, was die Guru vorher bei ihm bestellt haben. Ansonsten aber gibt's lecker Kekse.

0: baby, I love your way. Will to Power am frühen Sonntagmorgen hier auf Antenne, 6.22 Uhr. Guten Morgen.
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0: Robert Palmer, Johnny Mary. Hier auf Antenne für einen schönen Sonntagmorgen. Und jetzt ist Nachrichtenzeit.
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2: Im Studio Yvonne Krause. Guten Morgen. Immer mehr Landkreise in Brandenburg müssen sparen. Nach Oberhavel, Barnim und Havelland hat jetzt auch Potsdam-Mittelmark eine Haushaltssperre verhängt. Der Landkreistag befürchtet, dass es noch mehr werden könnten. Bei einer Haushaltssperre werden freiwillige Leistungen wie die Förderung des Ehrenamtes eingeschränkt. Die Züge und die Bahnhöfe der Deutschen Bahn sollen sauberer werden. Bahnchefin Paller kündigte in der Bild am Sonntag an, dass sie bis 2030 rund 210 Millionen Euro dafür investieren will. Unter anderem soll die Grundreinigung in den ICEs und ICs verbessert werden. Pauline Jaksch aus Berlin hat bei der Kanu-WM im polnischen Posen Gold gewonnen. Im Kajak-Einer setzte sich die 23-Jährige über 500 Meter gegen ihre Konkurrentinnen aus Neuseeland und Australien durch.
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3: Aus Cottbus mit Sebastian Schiller. Guten Morgen. Es ist das absolute Highlight des Jahres für das Amt Burg. Das Heimat- und Trachtenfest steuert heute auf seinen Höhepunkt zu. Antennenreporterin Isabel Schilker berichtet.
4: Heute Nachmittag findet der traditionelle Festumzug statt. Darauf freuen sich nicht nur die Burger immer wieder, sondern auch die umliegenden Dörfer, die sich dort präsentieren können. Rund 40 Startnummern ziehen in diesem Jahr durch die Straßen. Anschließend veranstaltet die Burger Jugend ihr alljährliches Hahnrupfen auf der Wiese hinter dem kleinen Einkaufszentrum. Während des Umzugs sind im Burg einige Straßen komplett gesperrt. Zum Beispiel die Hauptstraße und die Straße am Leineweber. Wenn um 2:30 dann das Hahnrupfen losgeht, ist nur noch die Straße am Bahndamm komplett gesperrt. Besucher sollten möglichst außerhalb des Dorfes parken.
3: 725 Jahre feiert die Stadt Spremberg und das schon das ganze Jahr. Dabei soll auch die sorbisch-wendische Tradition der Stadt nicht zu kurz kommen. Antennereporterin Luise Mösle.
5: Beim sorbisch-wendischen Markt auf der Freilichtbühne in Spremberg sollen Besucherinnen und Besucher Kultur und Tradition erleben. Los geht es um 11 Uhr mit einem deutsch-sorbischen Gottesdienst. Später folgen dann Tanz, Konzerte und eine Modenschau. Ab Mittag findet auf der Festwiese außerdem ein Markt der Möglichkeiten statt. Und auch dort wird es musikalisch mit Konzert und Tanz. Dabei sind unter anderem auch sorbisch-wendische Vereine und Initiativen aus der ganzen Region.
3: Energie Cottbus hat gestern ein wildes Heimspiel gegen Fürth mit 3:4 verloren. Tolcay Cigerci hatte zwischenzeitlich für das 2:2 gesorgt.
6: Ich glaube, wenn wir die letzten Tore sehen, fallen die definitiv zu leicht. Da müssen wir, glaube ich, besser in die Zweikämpfe reinkommen oder einfach mal den Ball, wie man auf Fußballsprache sagt, wegwichsen. Und dass wir dann geordnet stehen können. Und dann gegen den Ball agieren können.
3: Nächste Woche geht es für Cottbus in Wolfsburg weiter.
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3: Ja, gerade dominieren noch die Wolken. Die Sonne wird sich aber heute durchsetzen und dann auch erstmal bleiben. Dazu bleibt es meist trocken bei bis zu 28 Grad. 6.33 Uhr.
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0: Guten Morgen. In Brandenburg stört nichts. In Berlin ist an diesem Wochenende die A100 gesperrt Richtung Wedding. Grund sind Bauarbeiten im Bereich Mecklenburgische Straße. Noch bis morgen früh um 5 ist deshalb der Abschnitt zwischen Detmolder Straße und Hohenzollerndamm gesperrt und muss umfahren werden. Na dann, mal ein gutes Umfahren. Geht noch gut um diese Zeit, 6.34 Uhr. Dann sollten Sie unterwegs doch noch irgendetwas anderes entdeckt haben. Gern anrufen unter 0331 70 98 101.
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0: 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Guten Morgen und jetzt Jeans on mit David Andes aus den wilden 70ern.

0: Stay. Richtig gut, finde ich. Leonie zusammen mit Callum Scott. Neu hier auf Antenne Brandenburg. 6.40 Uhr haben wir. Schönen guten Morgen. Ja, und eigentlich ist es ja noch viel zu früh für Zahlen. Aber die hier sind einfach zu schön. Es sind nämlich noch genau 2, 3, 4. Also 234 Tage bis zur Landesgartenschau in Wittenberge. Oder auch 33 Wochen und 3 Tage. Das kann man sich eigentlich besser merken, oder? Jedenfalls steigt die Vorfreude jetzt schon, zum Beispiel bei Marika Weise. Sie ist eine von mehr als 300 Ehrenamtlichen aus der Region, die die Organisatoren für die Lager gewinnen konnten. Die sollen jetzt unter anderem bei Veranstaltungen und auch bei der Gästebetreuung eingesetzt werden.
1: Als ich das gehört habe, Wittenberger hat den Zuschlag bekommen, habe ich mich schon mal riesig gefreut. Und habe mich natürlich dann gleich auch gemeldet für diese ehrenamtliche Tätigkeit. Und ich bin ja schon seit 10 Jahren sowieso ehrenamtliche Stadtführerin hier in Wittenberge. Und da ist das natürlich Gästebetreuung mein Metier.
0: Absolut. Und Wittenberge sucht auch noch weitere Helfer. Bei der Landesgartenschau im nächsten Jahr sollen bis zu 500 Ehrenamtliche unterstützen. Also da ist theoretisch noch Platz. Sollten Sie sich angesprochen fühlen oder jemanden kennen, machen Sie doch einfach mit.
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0: 70ern, die Disco Queen, Donna Summer mit Hot Stuff an diesem Sonntagmorgen hier auf Antenne. Endlich hell und heute auch wieder warm. Es werden heute nochmal richtig angenehme 24 bis 28 Grad in Brandenburg und Berlin mit Sonnenschein zum Nachmittag. Also wird ein toller Tag. Mach mal was draus, wa?
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1: Im Studio Andreas Pötzl. Schönen guten Morgen. Die Haushaltslage in den Brandenburger Landkreisen bleibt angespannt. Mittlerweile haben 4 Landkreise eine Haushaltssperre verhängt. Das bedeutet, dass sie weniger Möglichkeiten haben, auszuwählen, was sie finanzieren wollen. Dadurch könne es im Alltag oft zu Einschnitten kommen, sagt Holger Obermann, der Geschäftsführer des Landkreistages.
2: Das betrifft dann eben das, was das Leben vor Ort dann ausmacht. Also beispielsweise in den kulturellen Bereichen, Musikschulen oder bei der Förderung des Ehrenamts, beispielsweise im Migrationsbereich. Und dann ein ganz großer Bereich, der in Brandenburg auch freiwillig ist, das betrifft den ÖPNV, also gerade das Angebot mit Bussen, ob die Linien da sind oder in welchem Takt die fahren.
1: Mehrere hundert Menschen haben gestern in Brandenburg ein Zeichen für die Rechte queerer Menschen gesetzt. Der Christopher Street Day wurde in Königs Wusterhausen und Ludwigsfelde gefeiert. In Königs Wusterhausen war es der erste CSD. Hier gab es auch eine Gegendemonstration mit rund 40 Teilnehmern. Laut Polizei gab es aber keine Zwischenfälle. Die Deutsche Bahn will rund 200 Millionen Euro in mehr Sauberkeit, Sicherheit und Komfort investieren. Nach einem Bericht der Bild am Sonntag soll unter anderem die Zahl der Reinigungskräfte für Bordtoiletten in Fernzügen verdoppelt werden. Auch ICE und IC-Züge sollen bei Grundreinigungen intensiver gesäubert werden. Die Zahl der Opfer bei der Sturzflut im Himalaya steigt weiter. In dem Katastrophengebiet wurden mittlerweile fast 700 Tote geborgen. Etwa 3000 Menschen gelten noch als vermisst, auch mindestens 8 Deutsche. Schlamm und Geröll behindern die Rettungsarbeiten weiter, berichtet Eva Lambi-Schmidt.
3: Die Suche nach Überlebenden geht am 4. Tag nach der folgenschweren Flut im Himalaya-Gebirge weiter. Chinesische Rettungskräfte haben den schwer getroffenen Grenzübergang Jirong in Tibet erreicht und suchen am Boden nach Zeichen von Überlebenden. Bilder im chinesischen Staatsfernsehen zeigen Einsatzkräfte, die zu Fuß über die Berge den verschütteten Ort erreicht haben. Zerstörte und meterhoch mit Schlamm und Geröll bedeckte Straßen hatten es ihnen erschwert, überhaupt dorthin zu gelangen.
1: Pauline Jaksch hat sich bei den Kanu-Weltmeisterschaften im polnischen Poznan den WM-Titel gesichert. Einen Tag nach dem Titel im Kajak-Vierer der Herren sowie im Kanadier-Zweier der Damen gewann die 23 Jahre alte Berlinerin Gold im Kajak-Einer über 500 Meter. Sie verwies dabei die Konkurrenz aus Neuseeland und Australien auf die Plätze. In der Fußball-Bundesliga hat Union Berlin zu Hause gegen Frankfurt einen Punkt geholt. Nach einer dramatischen Aufholjagd stand es am Ende 3:3. Die weiteren Ergebnisse: Elversberg-Leverkusen 3:2, Köln-Hoffenheim ebenfalls 3:2, Leipzig-Mönchengladbach 3:0, Mainz-Paderborn 0:0 und Dortmund-Hamburg 2:0. In der zweiten Fußball-Bundesliga unterlag Energie Cottbus gegen Greuther Fürth 3:4. Und soweit die Antenne Brandenburg Nachrichten. 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
4: Wird sommerlich heute. Einen schönen guten Morgen mit ein paar dickeren Wolken jetzt noch. Ein paar Regentropfen auch, aber das Ganze in mild. 15 bis 19 Grad haben wir jetzt zwischen Premnitz und Forst. Der Regen, der zieht rasch über die Oder ab und dann lockert's auf von der Elbe. Mehr und mehr Sonne. Tagsüber der Sonntag dann meist freundlich und auch meist trocken. Temperaturen steigen heute nochmal auf 24 Grad in Lenzen, 26 in Berlin und 28 Grad in Trebin. Kurz zum Morgen Montag, der geht auch wieder wolkig mit ein bisschen Regen los, wird dann morgen später wieder freundlich. Temperaturen morgen 23 bis 25 Grad. Allerdings ist es ein bisschen windiger und so leicht durchwachsen bleibt es auch die ganze nächste Woche.
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4: Guten Morgen auf die Straßen. Otto sieht gut aus. In Brandenburg ist soweit alles in Ordnung. Stadtverkehr Berlin. Hier ein Hinweis. A100 ist nämlich gesperrt Richtung Wedding. An diesem Wochenende Grund sind Bauarbeiten im Bereich Mecklenburgische Straße. Das heißt, noch bis morgen früh um 5 ist der Abschnitt zwischen Detmolder Straße und Hohenzollerndamm gesperrt und muss umfahren werden. Na dann, gute Fahrt. Und sollten Sie unterwegs jetzt doch noch irgendetwas gesehen haben, 0331 70 98 101.
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4: 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Schönen guten Morgen und das hier ist schön. Also der Song hier, nicht nur von der Melodie her, auch vom Text. Turn back the clock. I wish I could turn back the clock. Die Zeit zurückdrehen wünscht man sich ja schon manchmal, ne? Johnny Hates Jazz hier bei uns, damit schönes Wachträumen. Und schönen guten Morgen.

0: Ein guter Song von Hertz aus Manchester, dem Jahr 2010. Wonderful Life. Damit wonderful guten Morgen. 7.12 Uhr haben wir's. Wir sind's Antenne. Dann was haben Bad Belzig, Burg und Branitz gemeinsam? Ja, da wird heute kräftig gefeiert. Beim Altstadtsommer, beim Heimat- und Trachtenfest und beim Weinfest. Ja, der Feierkalender, der hat wirklich für jeden Geschmack was dabei. Ja, mein Kollege Christopher Hameister, der ist ja der Mann für die ganz großen Bühnen. Und deshalb ist er mittendrin beim Stadtfest in Hütte, in Eisenhüttenstadt. Und jetzt gerade schmeißt er sich noch an Schale. Christopher, was geht denn heute beim Stadtfest?
1: Also ganz ehrlich, Hütte ist 3 Tage wach und feiert zum 25. Mal das Stadtfest in Eisenhüttenstadt. Und wir haben jetzt schon 2 Tage gezeigt, dass wir es können. Und heute machen wir einfach heiter weiter. Tolles Familienprogramm. Ich habe mir sagen lassen, Pitti Platsch ist heute live dabei. Es gibt eine Löwenzahn-Show. Aber auch Schlagerfreunde kommen auf ihre Kosten. Olaf Berger ist mit dabei. Und das Ganze heute bis in den späten Abend und bei freiem Eintritt.
0: Klasse, freier Eintritt. Pitti Platsch, ach du meine Nase und der Haarmeister. Also wenn das keine guten Gründe sind für einen Abstecher nach Eisenhüttenstadt. Ja, noch mehr Tipps für Ihr Wochenende auf antennebrandenburg.de.

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0: 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Climby Fisher und Love Changes hier auf Antenne Brandenburg. Einen schönen guten Morgen. 8 Minuten vor 7:30.
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0: One Will Let You Down von PhD, Abkürzung für Doktor der Philosophie. Einen schönen guten Morgen und jetzt ist Nachrichtenzeit.
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2: Im Studio Yvonne Krause, guten Morgen. Vier Landkreise in Brandenburg haben bereits eine Haushaltssperre verhängt. Wegen der angespannten Finanzlage befürchtet der Landkreistag, dass es noch mehr werden könnten. Freiwillige Leistungen wie die Förderung von Musikschulen müssten dann eingeschränkt werden. Nach der verheerenden Sturzflut im Himalaya-Gebirge ist die Zahl der geborgenen Todesopfer auf rund 700 gestiegen. Etwa 3000 Menschen werden noch vermisst. Die Rettungskräfte sind teils in schwer zugänglichen Gebieten im Einsatz. In Berlin beginnt heute das internationale Stadionfest ISTAF. Bei dem Leichtathletik-Meeting im Olympiastadion sind auch drei deutsche Europameister dabei, darunter Zehnkämpfer Leo Neugebauer. Die Veranstalter rechnen mit 40.000 Zuschauern.
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3: Aus Cottbus mit Sebastian Schiller. Guten Morgen. Seit zwei Tagen herrscht in Burg Ausnahmezustand. Mit dem Heimat- und Trachtenfest erreicht eines der größeren Volksfeste der Region heute seinen Höhepunkt. Antennenreporterin Isabel Schilker berichtet.
4: Heute Nachmittag findet der traditionelle Festumzug statt. Darauf freuen sich nicht nur die Burger immer wieder, sondern auch die umliegenden Dörfer, die sich dort präsentieren können. Rund 40 Startnummern ziehen in diesem Jahr durch die Straßen. Anschließend veranstaltet die Burger Jugend ihr alljährliches Hahnrupfen auf der Wiese hinter dem kleinen Einkaufszentrum. Während des Umzugs sind in Burg einige Straßen komplett gesperrt, zum Beispiel die Hauptstraße und die Straße am Leineweber. Wenn um 2:30 dann das Hahnrupfen losgeht, ist nur noch die Straße am Bahndamm komplett gesperrt. Besucher sollten möglichst außerhalb des Dorfes parken.
3: Auch in Spremberg wird gefeiert, und zwar der 725. Geburtstag, heute mit besonderem Augenmerk auf die sorbisch-wendische Tradition der Stadt. Auf der Freilichtbühne startet das Programm ab 11 Uhr mit einem deutsch-sorbischen Gottesdienst. Später folgen Tanzkonzerte und eine Modenschau. Ab Mittag stellen sich dann auf der Festwiese auch sorbisch-wendische Vereine und Initiativen aus der Region vor. Fußball-Zweitligist Energie Cottbus hat gestern mit 3:4 verloren. Trotz seiner guten Leistung reichte es gegen Fürth nicht für Punkte. Andreas Friebel berichtet.
5: Copado erzielte schon nach 6 Minuten die Führung. Die Wollitz-Elf klar besser. Erst zum Ende der ersten Hälfte kamen die Gäste besser in Schwung. Rückenwind gab dabei ein verwandelter Elfmeter von Klaus Sekunden vor der Pause. In der zweiten Hälfte wurde es dann vor 13.000 Zuschauern ziemlich wild. Ein Eigentor von Dumbia brachte Fürth in Führung. Cierci glich nach 70 Minuten aus. Postwenden folgten das 2:3 und das 2:4, ehe Cottbus in der Nachspielzeit noch mit Bogdanov per Kopf den 3:4 Endstand herstellte.
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3: Ja, noch viele Wolken, aber im Laufe des Tages setzt sich die Sonne durch. Es bleibt meist trocken bei bis zu 28 Grad.
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0: Sieht gut aus, immer noch. Es hat sich nichts geändert. In Brandenburg alles in Ordnung. Stadtverkehr Berlin, hier nur ein Hinweis. A100 in Richtung Wedding ist gesperrt an diesem Wochenende. Wegen Bauarbeiten im Bereich Mecklenburgische Straße, da gibt's bis morgen früh um 5 eine Sperrung. Und zwar ist der Abschnitt zwischen Detmolder Straße und Hohenzollernamm gesperrt und muss umfahren werden. Das war's schon. Aber es wird geblitzt, jetzt schon auf der A24 in Richtung Berlin im Dreieck mit Schockdosse. Dankeschön an Eberhard fürs Anrufen. Ja, und jetzt gute Weiterfahrt. Und sollten Sie noch was haben, 0331 70 98 101.
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0: 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Ja, schönen guten Morgen mit einem Original jetzt. Relight my fire. Take That hatten den ja gecovert in den 90ern und das hier ist das Original von Dan Hartman aus den 70ern aus 1979. Damit einen 40 Minuten Morgen.

0: 10 Minuten nach 7:30. Einen schönen guten Morgen und auf der Schwalbe zum Bäcker können Sie demnächst vielleicht in ganz modern mit E-Antrieb.
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0: Sonntagmorgen wünsche ich. Und wissen Sie, was ich wirklich toll finde? Dass wir über die Studio-Nachricht, über unsere Antenne-App rucki-zucki miteinander Kontakt haben. Also direkter und schneller irgendwie. Also ich lieb's, bin ein riesengroßer Fan von der Studio-Nachricht. Ja, und diese Woche hat uns eine Nachricht erreicht, die hat uns alle total berührt. Eine Nachricht von Manuela. Und zwar hat uns Manuela von Mattis erzählt. Mattis ist 12 und hat durch eine Sepsis beide Hände und Füße verloren. Ja, erstmal durchatmen. Aber in Mühlenbeck, da packen es die Leute jetzt an und sammeln Spenden, damit die Familie unterstützt wird. Und das finden wir richtig klasse. Auf dem Sportplatz von Mattis Fußballverein gibt es heute für ihn ab 10 Uhr ein Turnier und ein buntes Rahmenprogramm auch. Also mit Hüpfburg, großer Tombola, Flohmarkt und Musik. Ja, und alles, was da heute eingenommen wird, kommt Mattis und seiner Familie zugute. Also wenn Sie helfen wollen, dann jetzt Kaffee austrinken und ab 10 Sportplatz Mühlenbeck.
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1: Im Studio Andreas Pützel. Guten Morgen. Nach Oberhavel, Barnim und Havelland hat jetzt auch Potsdam-Mittelmark eine Haushaltssperre verhängt. Damit werden freiwillige Leistungen wie die Förderung von Musikschulen oder das Ehrenamt möglicherweise eingeschränkt. Ursache für die finanziellen Probleme sei unter anderem eine Mehrbelastung, sagte der Geschäftsführer des Landkreistages Obermann, Antenne Brandenburg.
2: Das wesentliche Problem ist, dass den Landkreisen Aufgaben übertragen werden vom Bund und von Land und Standards erhöht werden in den bestehenden Gesetzen, die nicht entsprechend durch Bund und Land ausfinanziert werden. Also Stichwort ist ja dieses berühmte Prinzip, wer bestellt, muss auch bezahlen. Wenn eine Aufgabe übertragen wird, dann muss die vollständig ausfinanziert werden.
1: Zu den Feiern zum Christopher Street Day in Königs Wusterhausen und Ludwigsfelde sind am Nachmittag mehrere hundert Menschen gekommen. Ihr Ziel, ein Zeichen für die Rechte queerer Menschen zu setzen. In Königs Wusterhausen war es der erste CSD. Auch Brandenburgs Innenminister Redmann war dabei, als erster Innenminister der Mark überhaupt, sagte er bei RBB 24 Brandenburg aktuell.
3: An einem CSD teilzunehmen, nach dem islamistischen Anschlag in Berlin und auch nach den Aufrufen von gewaltbereiten Rechtsradikalen, erfordert dieser Tage vielleicht mehr Mut als in der Vergangenheit. Und ich möchte deutlich machen, auch mit meiner Teilnahme, dass die Polizei für die Sicherheit der CSD-Teilnehmer einsteht und dass jeder, der hierher kommt und der seine Meinung sagen will, das auch sicher tun kann.
1: In Königs Wusterhausen gab es eine Gegendemonstration mit rund 40 Teilnehmern. Laut Polizei gab es dabei keine Zwischenfälle. Bundesfinanzminister Klingbeil reist heute in die USA. In Asheville im Bundesstaat North Carolina nimmt er am Treffen der G20-Finanzminister und Notenbankchefs teil. Mehr dazu weiß Philipp Eckstein.
4: Beim zweitägigen Treffen der Finanzminister soll es vor allem um die Themen Wirtschaftswachstum, sichere Handelsketten und die hohe Verschuldung vieler Staaten gehen. Die US-Seite hat im Vorfeld zudem deutlich gemacht, dass sie von den G20-Staaten erwartet, mit Sanktionen mehr Druck auf den Iran auszuüben. Die USA führen seit einem halben Jahr Krieg gegen das Land. Die Folgen sind weltweit zu spüren, zum Beispiel an den Tanksäulen. Zuletzt hatte Klingbeil auch die steigenden Zinsen mit dem Krieg in Verbindung gebracht. Dadurch wird es auch für Deutschland teurer, Schulden zu machen.
1: Vier Tage nach der verheerenden Sturzflut im Himalaya-Gebirge ist die Zahl der Todesopfer auf mehr als 700 angestiegen. Das teilte die zuständige Katastrophenschutzbehörde mit. Rund 3000 Menschen werden noch vermisst, darunter mehr als 500 Ausländer. Die Rettungsarbeiten gestalten sich dort wegen des Schlamms und steigender Wasserstände weiterhin schwierig. In der Fußball-Bundesliga gab es folgende Ergebnisse. Union Berlin-Eintracht Frankfurt 3:3, Elversberg-Leverkusen 3:2, Köln-Hoffenheim ebenfalls 3:2, Leipzig-Mönchengladbach 3:0, Mainz-Paderborn 0:0 und Dortmund-Hamburg 2:0. In der zweiten Bundesliga hat Energie Cottbus gegen Greuther Fürth 3:4 verloren. Soweit die Antenne Brandenburg Nachrichten. 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
5: Das ist angenehm. Schönen guten Morgen. Es gibt Wolken, vereinzelt jetzt ein paar Regentropfen, aber die sind im Abflug in Richtung Oder. Ja, und tagsüber wird dann die Sonne überwiegen und die Temperaturen, die sind jetzt mild und später warm. Aktuell haben wir 16 Grad in Wittenberge, 19 Grad in Guben. Es werden heute 24 Grad in der Prignitz, 26 Grad in Berlin und 28 Grad in Trebin. Kurz zu morgen Montag, da gibt's auch Wolken und wird's nochmal warm, 23 bis 27 Grad, aber später am Tage, also morgen am Tage, wird's dann gewittriger.
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5: Schönen guten Morgen auf die Straßen und bitte Vorsicht, B5 Küritz in Richtung Ludwigslust. Zwischen der B189 Perleberg Nord und Glöfzin, da gibt's Behinderungen wegen einer Ölspur. Stadtverkehr Berlin, hier ein Hinweis, A100 ist nämlich gesperrt an diesem Wochenende in Richtung Wedding. Wegen Bauarbeiten im Bereich Mecklenburgische Straße, da ist bis morgen früh um 5 der Abschnitt zwischen Detmolder Straße und Hohenzollern gesperrt. Es wird geblitzt auf der A24 Richtung Berlin im Dreieck Wittstock-Dosse. Und sollten Sie jetzt unterwegs noch etwas gesehen haben, Blitzer oder Stau, gern anrufen unter 0331 70 98 101. Gute Fahrt.
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5: Schönen guten Morgen an diesem 30. August. Ja, und nur weil die Sommerferien eine Woche vorbei sind, ist es der Sommer noch lange nicht. Der ist noch nicht rum, ist immer noch da, der Sommer. Bäume sind auch immer noch schön grün. Die Luft milder, also machen Sie sich einen schönen Sommersonntag, ja?

0: Eis. Shakira auf Antenne Brandenburg. 8:12 haben wir's. Einen schönen guten Morgen und
1: Schatz, wir gehen einkaufen.
2: Oh, na toll.
0: Ja, nix na toll. Und auch nichts einkaufen. Es ist ja Sonntag heute, aber wir sind auf eine super Sache in Falkensee gestoßen. Die wollen wir Sie unbedingt wissen lassen, nämlich einen super besonderen Supermarkt. Also da wird der Montagswochen-Einkauf richtig Spaß machen. Dieser Supermarkt ist nämlich nicht nur zum Einkaufen, sondern auch zum Frühstücken, Malen, Plaudern, Hüpfen. Einfach ein echtes Erlebnis. Der Chef ist Alexander Vujanov.
3: Mein Laden ist meine Bühne und das drücke ich auch aus. Ich möchte, dass die Kunden hier jeden Tag vorbeikommen und immer neue Kleinigkeiten entdecken. Eine Stillecke haben wir eingebaut. Wir haben einen Kindersitz auf der Toilette, dass die Eltern das Kind auch mal absetzen können zwischendurch. Wir haben Hüpffliesen für die Kleinen. Wir haben die Plauderkasse vorne an Kasse 1 direkt. Da soll die Kollegin sich Zeit nehmen für die Kunden, dass sie auch mal in Ruhe mit den Kunden quatschen kann.
0: Ist das cool? Plauderkasse? Das ist ein dickes Ding, oder? Und wie das ankommt? Mitarbeiterin Ramona Martin.
4: Am Anfang, denke ich mal, suchen sich die Leute alle erstmal eine Kasse, um zu bezahlen. Ich denke, das wird sich erst so nach und nach einpegeln, wenn dann die Leute, die wirklich mit ein Schwätzchen halten möchten, denn wirklich kommen und sagen, können wir mal jetzt.
0: Genau, und dann machen wir mal jetzt. Neues Konzept also in einem Supermarkt in Falkensee, finde ich super. Und sollten wir alle mal austesten.

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0: Brandenburg hier am Sonntagmorgen und gemeinsam für Offenheit und Toleranz auf die Straße gehen. Sichtbar sein. Dafür sind im Sommer vor allem Menschen beim CSD unterwegs und gestern war es in KW das erste Mal soweit. Und Landesinnenminister Jan Rebmann lief gestern mit auf der Demo und hat auch eine Rede gehalten. Rebmann lebt nämlich selber offen schwul und wird deswegen auch angefeindet.
1: Es gibt natürlich auch manche unfeinen Kommentare. Wir hatten ja in diesem Jahr auch schon eine Debatte, wenn es dann um Elternschaft und solche Sachen geht. Mein Mann und ich haben ja auch eine Tochter zusammen und dann liest man natürlich auch manches im Internet, aber das ist in der Politik mit dabei. Ich kann das einordnen. Das ist nichts, was mich in irgendeiner Weise davon abbringt, mich hier in Brandenburg und darüber hinaus für eine offene Gesellschaft zu engagieren, für die Beachtung unserer freiheitlich-demokratischen Grundordnung und vor allen Dingen eine Kultur des Miteinanders, wo man auch verschiedene Meinungen aushalten kann. Sich auf einen bestimmten Wertekanon zu verständigen, wie wir miteinander in der Gesellschaft umgehen, ist aus meiner Sicht das Vordringliche.
0: Wie wir miteinander umgehen, hat er schön gesagt, finde ich.
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0: Out of the Dark. 3 Wochen nach seinem tragischen Unfalltod erschienen. Ende Februar 98 war es. Falco hier auf Antenne. Und jetzt ist Nachrichtenzeit.
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2: Im Studio Yvonne Krause. Guten Morgen. Immer mehr Landkreise in Brandenburg müssen sparen. Nach Oberhavel, Barnim und Havelland hat jetzt auch Potsdam-Mittelmark eine Haushaltssperre verhängt. Der Landkreistag befürchtet, dass es noch mehr werden könnten. Die Züge und die Bahnhöfe der Deutschen Bahn sollen sauberer werden. Bahnchefin Paller kündigt in der Bild am Sonntag an, dass sie bis 2030 rund 210 Millionen Euro dafür investieren will. Unter anderem soll die Grundreinigung in den ICEs und ICs verbessert werden. Am Rande einer Rave-Veranstaltung im schweizerischen Aarau sind in der Nacht Schüsse gefallen. Es soll mehrere Opfer gegeben haben, teilte die zuständige Kantonspolizei mit. Die Lage sei noch unübersichtlich, hieß es.
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3: Aus Cottbus mit Sebastian Schiller. Guten Morgen. Egal ob Chor oder Death Metal, Hauptsache singen. Das ist das Motto beim Sängerfest in Finsterwalde. Seit 2 Tagen feiert die Stadt ihr traditionelles Fest mit den verschiedensten Künstlerinnen und Künstlern. Heute ist Finale und was dazu noch geboten ist, weiß Holger Kessler.
4: Los geht es heute Vormittag mit Blasmusik und einem Tanztheater. Der Höhepunkt des Sängerfestes folgt dann um 14 Uhr. Dann startet nämlich der große Festumzug durch die Stadt. Damit ist das Sängerfest aber noch nicht vorbei. Am späten Nachmittag und am frühen Abend gibt es auf den 4 Bühnen noch buntes Programm. Von Musik aus verschiedenen Genres über Tanz bis hin zu Tombola. Den krönenden Abschluss gibt es dann, wenn es dunkel wird, mit einem Feuerwerk.
3: Es ist das absolute Highlight des Jahres für das Amt Burg. Das Heimat- und Trachtenfest. Seit 2 Tagen schon wird in Burg gefeiert. Heute gibt es den Höhepunkt des Festes. Isabel Schilker ist gleich dabei. Was ist denn heute geboten?
5: Ab 14 Uhr findet der traditionelle Festumzug statt. Dazu kommen auch immer ganz viele Vereine aus den umliegenden Dörfern. Rund 40 Startnummern ziehen in diesem Jahr durch Burg. Von sorbischen Vitae-Kitas bis hin zum Kleintierzuchtverein ist alles mit dabei. Und danach veranstaltet die Jugend ihr traditionelles Hahnrupfen.
3: Danke, Isabel. Keine Punkte für Cottbus. Der FC Energie hat gestern ein wildes Heimspiel gegen Fürth mit 3:4 verloren. Tolcay Cigerci hatte zwischenzeitlich für das 2:2 gesorgt.
6: Ich glaube, wenn wir die letzten Tore sehen, fallen die definitiv zu leicht. Da müssen wir, glaube ich, besser in die Zweikämpfe reinkommen oder einfach mal den Ball, wie man auf Fußballsprache sagt, wegwichsen. Und dann, dass wir dann geordnet stehen können und dann gegen den Ball agieren können.
3: Nächste Woche geht es für Cottbus in Wolfsburg weiter.
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3: Ja, die Sonne hat sich jetzt durchgesetzt. Im Tagesverlauf bleibt es dann trocken. Das Ganze bei Temperaturen von 26 bis 28 Grad bei uns in Südbrandenburg. Und die Zeit? 8.33 Uhr.
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0: 2 Meldungen habe ich und 1 Blitzer. Also es ist übersichtlich, sieht sehr gut aus. B5, Küritz Richtung Ludwigslust zwischen der B189, Perleberg Nord und Glüfzin. Bitte Vorsicht, da gibt's Behinderungen wegen der Ölspur. Und Stadtverkehr Berlin, hier gibt es eine Sperrung. A100 Richtung Wedding ist wegen Bauarbeiten bis morgen früh um 5 gesperrt zwischen Detmolder Straße und Hohenzollerndamm und muss hier umfahren werden. Ja, und der Blitzer, der erwartet Sie auf der A24 in Richtung Berlin am Dreieck Bittstock-Dosse. Tja, und sollten Sie jetzt doch noch was für uns haben, Blitzer oder Stau, gern anrufen. Das geht unter 0331 70 98 101.
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0: 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Guten Morgen, und das hier ist ein Wachmacher. Da muss man mitwackeln, ob man will oder nicht. Das machen die Beine von alleine, sich bewegen. Rasputin, Bonnie M.

0: der neue Song von Delta Goodrem hier auf Antenne Brandenburg. 8.42 Uhr am Sonntagmorgen, Zeit für Apropos Sonntag, eine Sendung der katholischen Kirche. Was passiert, wenn ein Mönch vor einer Schulklasse steht? Bruder Florian kennt solche Begegnungen inzwischen gut. Er lebt als Dominikaner in Berlin, arbeitet als Lehrer und besucht auch regelmäßig Schulen in Brandenburg. Da erzählt er von seinem Leben und lässt den Schülern vor allem eines: Zeit für Fragen. Wie sieht dein Alltag aus? Warum hast du keine Familie? Was bedeutet es, sich für ein ganzes Leben zu entscheiden? Sabrina Becker hat Bruder Florian in eine Schulklasse begleitet und mit ihm darüber gesprochen, was junge Menschen an seinem Leben interessiert.
1: Es gibt Menschen, die fallen sofort auf, weil sie etwas tragen, das man eher selten sieht. Ein Feuerwehrmann vielleicht, eine Richterin in ihrer Robe oder ein Dominikanermönch in einem langen weißen Ordensgewand. Wenn Bruder Florian so eine Schule in Berlin oder Brandenburg betritt, dann ist das für viele Schüler der erste Kontakt mit einem Ordensmann und auch mit der Kirche überhaupt. Viele Menschen in Brandenburg kennen nämlich niemanden, der glaubt. Und dann steht da plötzlich ein Mönch. Warum du in Schulklassen gehst, darüber spreche ich heute mit dir. Florian, schön, dass du zu Gast im Studio bist.
2: Sabrina, danke für die Einladung. Ich bin gern hier.
1: Du bist selbst Lehrer, besuchst aber auch Schulklassen nicht, um zu unterrichten, sondern ganz persönlich von deinem Leben im Kloster zu erzählen. Wie kam es denn dazu?
2: Richtig. Ja, also ich habe das einem, vor allem auch bei meinen eigenen Schülerinnen und Schülern gemerkt, dass die sich interessieren, wie meine Lebensweise als Ordensmann ist. Und bin dann auch eingeladen worden von Kolleginnen und Kollegen, beispielsweise in den Geschichtsunterricht. Und das ist eigentlich tatsächlich jetzt mittlerweile zu so einer Art Projekt ausgewachsen. Also ich werde jetzt richtig oft angefragt, das zu machen. Also in ganz Brandenburg bin ich eingeladen.
1: Mhm. Nimm uns doch gern mal mit. Du kommst da morgens in die Schule und dann bist du ja meistens der Erste auch, der im Klassenzimmer ist. Du bereitest alles vor, dann geht die Klassenzimmertür auf, die Schüler kommen rein und was passiert dann als Erstes?
2: Erstmal stelle ich mich vor. Ja, ich sage meinen Namen und dass meine Anrede Bruder Florian ist. Und das erkläre ich ein bisschen und dass ich vom Dominikanerkloster komme. Und dann haben wir schon zwei Begriffe, Dominikaner und Kloster, die sind unbekannt. Und dann mache ich so ein bisschen einen Ausblick, dass wir uns das im Laufe der Stunde gemeinsam erarbeiten. Es gibt ja auch trotz allem, obwohl das hier ein sehr säkular geprägtes Gebiet, eine sehr säkular geprägte Region ist, doch allerhand an Vorwissen, was die Schülerinnen und Schüler mitbringen. Jeder weiß irgendwie irgendetwas. Und so arbeiten wir uns da so dann langsam vor, dass wir uns das erschließen. Was heißt das? Ein Ordensmann, ein Mönch, ein Kloster, was macht man da? Was ist eine Nonne und so weiter?
1: Also wenn ich an meine eigene Schulzeit denke, hätte damals plötzlich ein Mönch vor der Tür gestanden, hätten wir wahrscheinlich erstmal ein bisschen gekichert. Vielleicht hätte ich auf dein weißes, langes Ordensgewand geschaut oder auf den großen, dunklen Rosenkranz, den du am Gürtel trägst. Ein bisschen Ehrfurcht hätte ich vielleicht auch gehabt. Ich habe dich ja vor kurzem in eine Schulklasse begleitet, wie du das gemacht hast. Da hatte ich nicht das Gefühl, da gibt es viele Berührungsängste. Jemand hat dich auch gefragt, was baumelt denn da an dem Gürtel? Und dann hast du den Rosenkranz abgenommen und hast den rumgereicht und hatten den alle mal in den Händen. Ist das deine Art, wie du Vorurteile abbaust?
2: Ja, also tatsächlich ist es so, es gibt natürlich Vorurteile und ich würde sagen Vorbehalte. Es ist natürlich auch total ungewohnt, dass jemand überhaupt von der Kirche kommt und dann ist es natürlich nochmal eine stärkere Form, sage ich mal, als Ordensmann, wo man das dann auch nochmal direkt erkennt, dass da jemand sich schwerpunktmäßig in seinem Leben mit dem Glauben beschäftigt. Und tatsächlich ist es mir wichtig, dass ich den Jugendlichen erzähle, wie mein echtes Leben aussieht. Ja, und so an meinem Ordensgewand hängt tatsächlich auch so ein Rosenkranz und der ist es eigentlich recht praktisch. Den kann man leicht also runternehmen und dann einfach einmal rumgehen lassen.
1: Und was kommen denn so für Fragen von den Schülern?
2: Also es kommen sehr unterschiedliche Fragen. Es kommen Fragen zu meinem Tagesablauf beispielsweise, wann man aufsteht, wie oft man sich zum Gebet trifft. Alles das beantworte ich, dass wir auch gemeinsame Zeiten haben fürs Essen oder auch für die Freizeit, dass wir uns dann zusammensetzen.
1: Aha, wann stehst du denn auf?
2: Etwa so gegen 6 Uhr stehe ich auf.
1: Okay, das ist ja noch normal.
2: Das ist relativ normal. Und bei uns muss ich sagen, das erkläre ich den Schülerinnen und Schülern auch immer, das ist relativ spät. Ja, also unser Kloster steht ja mitten in der Stadt. Wir haben auch Angebote am Abend, wo wir Menschen einladen, ins Kloster zu kommen. Also es ist nicht so wie bei Benediktinern, dass wir da so um 5 Uhr das erste gemeinsame Gebet hätten. Also Benediktiner ist eine andere Ordensgemeinschaft, ein anderes Kloster. Es gibt noch viele andere. Manche stehen sogar mitten in der Nacht auf und schlafen überhaupt nicht durch. Das geht bei uns nicht, weil sonst könnte ich nicht in der Schulklasse stehen und übers Kloster erzählen.
1: Mhm. Dazu kommen wir später nochmal. Du sagst, missionieren will ich gar nicht. Aber was deine Ziele sind, darüber sprechen wir gleich. Jetzt hören wir erstmal Lotte und Max Giesinger mit auf das, was da noch kommt.

0: Fantastic. Willkommen zurück. Bei mir ist heute Bruder Florian zu Gast. Er ist Lehrer und Dominikanermönch. Florian, du besuchst Schulklassen nicht, um zu unterrichten oder eine Predigt zu halten, sondern du willst mit den Schülern ins Gespräch kommen. Gerade in Brandenburg, wo Religion für viele Menschen keine große Rolle in ihrem Leben spielt. Was ist denn dein Eindruck? Was beschäftigt die jungen Leute heute so am meisten?
1: Also wenn ich jetzt einfach nur mal blicke auf meine Besuche in den Schulklassen, dann ist es so, dass ich sagen kann, es ist ja schon ein bisschen auffällig, dass Religion und Religiöses allgemein keine Rolle spielt. Gesellschaftlich oder wenig, sagen wir mal wenig. Denke ich, das ist auch in den Schulklassen bei den Schülerinnen und Schülern zum überwiegenden Teil so. Das ist so mal die Situation, wie sie ist. Was ich beobachte jedoch, wenn ich komme, dass dann doch ein sehr großes Interesse besteht. Oder es werden immer wieder Fragen gestellt zu grundsätzlichen Aspekten des Glaubens. Also, was versteht man unter Gott beispielsweise? Und das finde ich doch sehr auffällig, dass wir eigentlich so ein bisschen so eine Gesellschaft haben, die so mit der Religion fremdelt. Und auf der anderen Seite, wenn man da so ein bisschen ins Gespräch kommt und das anbietet, dann ist da doch ein relativ großes Interesse und eine Neugier da.
0: Ich habe dich ja bei einem deiner letzten Schulbesuche in Brandenburg begleitet. Da kamen Fragen wie, wie oft betest du? Darfst du überhaupt Urlaub machen? Warum hast du keine Familie? Aber wahrscheinlich steckt hinter diesen Fragen oft noch etwas anderes. Nicht, wie lebst du als Mönch? Das hast du ja auch gerade schon gesagt, sondern warum hast du dich überhaupt für dieses Leben entschieden? Ich meine, ein Schüler hat dich gefragt, wann fängst du dann dein Privatleben an? Du hast gesagt, nee, das ist der Plan für mein ganzes Leben, bis zum Lebensende. Gibt es öfter solche Situationen, dass die Schüler richtig baff sind?
1: Sich mit so einem Punkt auseinanderzusetzen. Kommt nicht so oft jemand davor, der das mal zur Debatte bringt. Und das sorgt doch für Überraschung, wenn man sich auch die drei Gelübde anschaut, die man im Kloster ablegt, also den Gehorsam, die Ehelosigkeit, Keuschheit und die Armut, also Besitzlosigkeit, das sind die drei Gelübde, die man ablegt. Und das ist tatsächlich für viele auch befremdlich. Das ist schon so, dass ich das so wahrnehme von der Stimmung her. Und gleichzeitig verbinde ich das dann immer mit der Rückfrage, warum man denn das macht? Warum verzichtet man denn da auch auf ein Stück Freiheit? Ja?
0: Da gab es ja auch die Frage von einer Schülerin, meine ich, wie das mit dem Geld ist. Ne? Und dann hast du gesagt, dass ihr alle ein gemeinsames Konto habt.
1: Richtig, ja. Also wir haben ein gemeinsames Konto und da hat jeder einen persönlichen kleinen Verfügungsrahmen. Den kann er dann nutzen und wenn was besondere Anschaffungen sind, dann muss man das tatsächlich mit dem Hausoberen besprechen. Also ich zum Beispiel bin ja als Lehrer tätig. Ich meine, ich gehe selber arbeiten. Ich bin ein erwachsener Mann, ich kann eigentlich unter normalen Umständen darüber entscheiden, was ich mit meinem Geld mache, wo ich lebe und so weiter und so fort. Und diese Entscheidungsfreiheit gebe ich natürlich ab, wenn ich ins Kloster gehe. Ja? Und gleichzeitig ergibt sich dadurch dann eine andere Freiheit, eine neue Freiheit auf jemanden hin. Und das ist eigentlich immer so, wenn ich dann frage, warum man das eben macht, dann ist es eigentlich doch nach kurzem Nachdenken, kommt immer in allen Klassen diese Antwort, um frei zu sein für Gott.
0: In deinem Projekt geht es ja auch darum, dass Schüler andere Lebensentwürfe kennenlernen und auch respektvoll miteinander ins Gespräch kommen. Viele Lehrer erzählen dir im Vorgespräch, das hast du mir erzählt, von einer zunehmenden Polarisierung unter Jugendlichen, von extremen Positionen, von immer weniger Bereitschaft, einander zuzuhören. Interessant finde ich, eigentlich erzählst du ja nur, in Anführungsstrichen, von deinem Leben und trotzdem wird dein Projekt inzwischen sogar als Beitrag zur Demokratiebildung auch gewertet. Wie passt denn das zusammen?
1: Ja, also wie du es ja schon gesagt hast, also ich denke, das ist einfach ein Lebensmodell von vielen. Das ist natürlich jetzt ein relativ außergewöhnliches Lebensmodell als Ordenschrist. Aber gleichzeitig ist es so, dass ich denke, das ist ein Beitrag. Ja, wenn die Schülerinnen und Schüler mehrere solche Lebensmodelle kennenlernen, dann sind sie einfach auch zur Auseinandersetzung mit der Vielfalt, die in unserer Gesellschaft auch gelebt werden will, herausgefordert, um sich damit auseinanderzusetzen. Und ich denke, das ist ein guter Beitrag.
0: Vielleicht braucht unsere Gesellschaft genau das wieder häufiger: neugierig bleiben, Fragen stellen und einander erstmal zuhören. Wir hören uns und sprechen uns gleich weiter. Und jetzt hören wir aber erstmal Vincent Weiss mit An Wunder.

0: Vielleicht ist das Überraschendste an Bruder Florian gar nicht sein weißes Ordensgewand, sondern seine Überzeugung. Er glaubt an Gott, nicht theoretisch, sondern ganz praktisch. Florian, du bist Dominikanermönch und besuchst Schulen in Berlin und Brandenburg, um über deine Gründe zu sprechen, dich für ein Leben im Kloster zu entscheiden. Ich habe dich begleitet und habe mit ein paar Schülern gesprochen und sie gefragt, wie sie deinen Besuch fanden.
1: Ich habe nicht damit gerechnet, dass man all seine Sachen auch abgeben muss, wenn man im Kloster kommt.
2: Dass man halt auch diesen, ich weiß nicht mehr ganz, wie es hieß, also dass man halt diesen Eid spricht, dass man für immer da bleibt. Das hat mich sehr überrascht.
3: Wie die da leben, dass man wirklich so eine gestrickte Regel hat.
1: Ich habe überhaupt noch nicht über Klostersleben gewusst, also hat mich sehr interessiert.
0: Ich habe das Gefühl gehabt, die Schüler waren alle sehr offen und du hast alle Fragen beantwortet, meine ich. Gab es denn mal Situationen in der Vergangenheit, wo du gesagt hast, da antworte ich jetzt nicht drauf?
4: Ja, das hat es schon gegeben. Das ist insgesamt eine Atmosphäre, alles zu fragen. Aber es gibt zum Beispiel auch Fragen, wenn ich gefragt werde, welche Partei ich zum Beispiel wähle. Ja, man kann diese Frage stellen, natürlich, man kann jede Frage stellen. Aber ich denke, müssen Schülerinnen und Schüler auch lernen, dass man sagt, ich möchte darauf keine Antwort geben.
0: Was ich echt stark fand, war, es kam ja auch die Frage, ob du selber mal überlegt hast, aus dem Orden auszutreten, ob du selber mal eine Krise gehabt hast. Und da hast du sehr schön drauf geantwortet. Was hast du gesagt?
4: Diese Frage, die kommt tatsächlich auch immer wieder, also auch in dem Zusammenhang, ob man so eine Ordensgemeinschaft verlassen kann. Und meine Antwort darauf ist, ja, also prinzipiell kann man das schon machen, dass man auch eine Entscheidung, die man fürs Leben getroffen hat, aus unterschiedlichen Gründen hinterfragt, sei es als Ordensmann oder sei es, dass man verheiratet ist und so weiter. Und das ist natürlich so, dass es immer Höhen und Tiefen gibt im Leben, wie auch in einer Beziehung. Ja, das ist nicht geradlinig. Und was ich dann darauf immer sage und was also auch in Situationen, in denen es mir nicht so gut gegangen ist, was ich dann auch selber gemacht habe, ist, dass ich dann versuche, ins Gespräch zu kommen mit jemandem, dem ich vertraue. Also dann gilt es auch ein bisschen darum zu kämpfen, wofür man sich entschieden hat und was am Anfang, wo man Feuer und Flamme war und begeistert war. Man darf sich an sowas, wie gesagt, auch in der Partnerschaft immer mal wieder erinnern und dann kann so ein Feuer auch wieder aufflammen. Ja?
0: Ja, genau. Ich meine, du hattest auch gesagt, so in einer Welt der 1000 Möglichkeiten, ne? Wie ist es da, wenn man an der Entscheidung erstmal festhält und nicht gleich nach anderen Optionen schaut? Das fand ich schon stark und ist auch ein starker Gedanke, den man da mitnehmen konnte. Vielleicht nehmen die Schülerinnen und Schüler am Ende gar keine fertigen Antworten mit nach Hause, sondern einfach genau das, was du gerade gesagt hast. Etwas viel Wertvolleres, nämlich die Erfahrung, dass man Fragen stellen darf, Fragen ans eigene Leben. Und vielleicht ist das auch ein schöner Wunsch für uns heute alle, neugierig bleiben. Auch denen gegenüber, die anders denken. In diesem Sinne wünsche ich Ihnen einen offenen Blick, gute Begegnung und einen schönen Sonntag. Hier kommt noch Silbermond mit Leichtes Gepäck und vorher noch vielen Dank an dich, Florian, dass du heute da warst.
4: Vielen Dank fürs Dabeisein. Ich wünsche auch allen einen schönen Sonntag und alles Gute.

Das war apropos Sonntag, eine Sendung der katholischen Kirche, heute über einen Dominikanermönch, der in Schulklassen Fragen zu seinem Leben beantwortet. Antenne Brandenburg hier, 8:57 Uhr. Jetzt mit Aha.

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1: Im Studio Andreas Pötzel. Schönen guten Morgen. Die Haushaltslage in den Brandenburger Landkreisen bleibt angespannt. Mittlerweile haben 4 Landkreise eine Haushaltssperre verhängt. Das bedeutet, dass sie weniger Möglichkeiten haben, auszuwählen, was sie finanzieren wollen. Dadurch könne es im Alltag oft zu Einschnitten kommen, sagt Holger Obermann, der Geschäftsführer des Landkreistages.
2: Das betrifft dann eben das, was das Leben vor Ort dann ausmacht. Also beispielsweise in den kulturellen Bereichen, Musikschulen oder bei der Förderung des Ehrenamts, beispielsweise im Migrationsbereich. Und dann ein ganz großer Bereich, der in Brandenburg auch freiwillig ist, das betrifft den ÖPNV, also gerade das Angebot mit Bussen, ob die Linien da sind oder in welchem Takt die fahren.
1: Brandenburg treibt die Digitalisierung der Justiz weiter voran. Beschäftigte im Justiz- und Digitalministerium können jetzt ein neues Tool für juristische Recherchen nutzen. Hanno Geduldig berichtet.
3: Komplexe juristische Fragestellungen strukturiert aufbereiten. Dafür ist die neue Software da. Und sie hat in einer 4-wöchigen Testphase offensichtlich überzeugt. Die Mitarbeiter hätten die präzisen Quellennachweise gelobt und die hohe fachliche Verlässlichkeit der Ergebnisse, so Justizminister Grimm. Die KI ermögliche hier eine deutlich effizientere Recherche und unterstütze bei der täglichen Arbeit. Der Minister betonte, moderne KI solle unterstützen, nicht ersetzen.
1: Die Deutsche Bahn will rund 200 Millionen Euro in mehr Sauberkeit, Sicherheit und Komfort investieren. Nach einem Bericht der Bild am Sonntag soll unter anderem die Zahl der Reinigungskräfte für Bordtoiletten in Fernzügen verdoppelt werden. Auch ICE- und IC-Züge sollen bei Grundreinigungen intensiver gesäubert werden. Deutschland hat unter den G20-Staaten die höchsten Strompreise. Das geht aus einer Analyse des Vergleichsportals Verivox hervor. Danach zahlen Verbraucher in Deutschland im Schnitt 35,6 Cent je Kilowattstunde. Rebecca Bück informiert.
4: Im Schnitt kostet der Strom in den Industrie- und Schwellenländern 16,3 Cent pro Kilowattstunde. In Deutschland also mehr als doppelt so viel. Verivox sieht als Treiber der hohen Stromkosten eine hohe Steuer- und Abgabenlast. So entfielen aktuell über 60% des Strompreises in Deutschland auf Steuern, Umlagen, Abgaben und Netzentgelte.
1: Bei Schüssen auf einem Techno-Festival in Aarau in der Schweiz ist ein Mensch ums Leben gekommen. Laut zuständiger Kantonspolizei wurden 5 weitere zum Teil schwer verletzt. Zum Täter oder zu möglichen Tätern gibt es bislang keine Informationen. Aarau liegt rund 50 Kilometer südöstlich von Basel. In Berlin beginnt heute das internationale Stadionfest ISTAF. Bei dem Leichtathletik-Meeting im Olympiastadion sind auch 3 deutsche Europameister dabei, darunter 10 Kämpfer Leo Neugebauer. Ab dem Mittag geht es mit den Wettbewerben im Laufen, Springen und Werfen los. Die Veranstalter rechnen mit bis zu 40.000 Zuschauern. Das internationale Stadionfest in Berlin gibt es seit mehr als 100 Jahren. Soweit die Antenne Brandenburg Nachrichten. 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
5: Es ist ganz hübsch. Es gibt heute mal Sonne, mal Wolken. Schauer sind eher die Ausnahme. Temperaturen warm. Außerdem jetzt 19 Grad in Wittenberg und 21 Grad in Senftenberg. Da werden heute noch 24 bis 28 Grad. Allerdings wird der Wind noch ein bisschen böiger wehen tagsüber. Kurz zum Morgen Montag, da gibt es auch Sonne, Wolken und Gewitter. Temperaturen morgen 23 bis 27 Grad. Ja, und so wechselhaft und windig bleibt es die ganze neue Woche.
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5: Einen schönen guten Morgen wünsche ich und es ist relativ ruhig heute Morgen. Gibt allerdings 2 Hinweise aus Brandenburg, Landkreis Spree-Neiße bzw. Landkreis Sarmisch-Spreewald auf der B168 zwischen Abzweig nach Brachhausen und Lieberose. Da liegt ein toter Hund. Und B5 zwischen der B189 Perleberg Nord und Glöfzin. Vorsicht, da gibt es Behinderungen durch eine Ölspur. Stadtverkehr Berlin, hier ein Hinweis. A100 Richtung Wedding weiterhin gesperrt wegen Bauarbeiten im Bereich Mecklenburgische Straße an diesem Wochenende. Noch bis morgen früh um 5 ist der Abschnitt zwischen Detmolder Straße und Hohenzollerndamm gesperrt und muss umfahren werden. Und ein Blitzer noch, der steht auf der A24 in Richtung Berlin im Dreieck Wittstock-Dosse. Ja, und sollten Sie jetzt noch was für uns haben, 0331 70 98 101. Gute Fahrt.
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5: Schönen guten Morgen wünsche ich mit Philly Sound. Was ist eigentlich Philly Sound? Ja, das hier. Also nicht. Stilrichtung des Soul, die in Philadelphia entstanden ist. Deshalb Philly Sound mit warmen Streichern. Super tanzbar und vor allem in den 70ern voll im Trend, wie hier von den 3 Degrees.

0: gut, wa? Christus Horndy mit Good Old Days auf Antenne Brandenburg. Einen schönen guten Morgen mit erfreulichen Aussichten für die nächsten Wochen und Monate.
1: Zum Wohl.
0: 2026 war ein ziemlich gutes Weinjahr. In Werder sind diese Woche sogar schon die ersten frühreifen Trauben geerntet worden für Federweißer, der jetzt am Wochenende schon getrunken werden darf. Wie schnell das immer geht, ja? Und auch in Branitz wird an diesem Wochenende schon angestoßen beim 5. Branitzer Weinfest im Bürgergarten in Schloss Branitz. Und Weinfeste in der Lausitz sind ja regelrecht Mode, sagt Gabriele Grube vom Kulturamt der Stadt Cottbus.
2: Weil auch der Wein in der Lausitz anfängt, Bedeutung zu gewinnen. Nicht nur, dass wir gute Winzer haben, wir haben auch immer mehr Lust, das auch zu kosten und zu verschenken und als ein Stück unserer Kompetenz zu begreifen. Insofern ist es nicht nur ein Genussfest, sondern auch ein Stück Wirtschaftsförderung.
0: Ja, weil man eben auch zeigt, was die Winzer so alle drauf haben. Zum Beispiel Christiane Gernert vom Gutshaus Schorbus. Sie gehört beim Branitzer Weinfest eigentlich schon zum Inventar.
3: Wir haben von Anfang an das Weinfest begleitet und freuen uns auch, dass es gewachsen ist, dass es sich etabliert hat, das Weinfest, und dass wir es auch jedes Jahr wieder unterstützen können mit unseren Weinen. Einfach ein Teil der Gemeinschaft zu sein, die die Lausitz voranbringt und einen ganz kleinen Tick dazu beizutragen, das freut uns.
0: Um 12 geht das Ganze los heute mit dem Branitzer Weinfest. Ja, und noch mehr Tipps für Ihr Wochenende gibt's auf

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0: Also, es ist ja fast ein bisschen frech, dass, dass fast schon wieder September ist. Frechheit, oder? Übermorgen ist es schon wieder soweit. Ja, und im September stehen so einige Dinge an. Schöne Dinge wie, gib eine E-Schwalbe mit uns, Antenne, und Laute. Denn was auch im September wieder ansteht, das hier, Achtung. Ja, am 10. September gegen 11 Uhr, überall bei uns in Deutschland, piepen wieder alle Handys und auch die Sirenen werden wieder zu hören sein. Ich erschrecke mich da jedes Jahr, deshalb hier schon mal die Vorwarnung. 10. September, Donnerstag, übernächste Woche ist das Warntag. Ja, und eine komplette Übersicht über alle Sachen, die so im September dann anstehen, finden Sie jetzt schon bei den Kollegen von rbb24.de.
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0: Instant Love. Einen schönen guten Morgen mit Sandra aus den 80ern. Und jetzt ist Nachrichtenzeit.
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2: Im Studio Yvonne Krause. Guten Morgen. Trotz der angespannten Finanzlage will Brandenburgs Finanzminister Keller im nächsten Haushalt weniger neue Schulden aufnehmen. Um Geld zu sparen, sollen hunderte Stellen in der Verwaltung sowie Zuschüsse an die Ministerien gestrichen werden. Am Dienstag will das Kabinett über den Doppelhaushalt beraten. Die Hintergründe der Schüsse auf einem Techno-Festival in der Schweiz sind noch nicht klar. Ein Mensch kam dabei laut Polizei ums Leben, mehrere wurden zum Teil schwer verletzt. Der Vorfall ereignete sich heute Morgen gegen 3 Uhr. Rund 2 Wochen nach der Leichtathletik-EM findet heute in Berlin das internationale Stadionfest ISTAF statt. Bei dem Leichtathletik-Meeting im Olympiastadion sind unter anderem 3 deutsche Europameister dabei, darunter 10-Kämpfer Leo Neugebauer.
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3: Aus Cottbus mit Sebastian Schiller. Guten Morgen. Alternative Flugzeugantriebe der Zukunft werden auch in Cottbus erdacht. Der Luftfahrtstandort CESCO hat jetzt einen weiteren Schritt gemacht. Hier sollen künftig bis zu 8 Flugzeugmotoren gleichzeitig getestet werden können. 4 der nötigen Prüfstände sind jetzt in Betrieb gegangen. Die neue Testumgebung ermöglicht realitätsnahe Simulationen. So können beispielsweise Fehler simuliert werden, um zu schauen, wie die Motoren reagieren. Ziel ist es, elektrische Antriebssysteme für die Luftfahrt sicherer und zuverlässiger zu machen. Gefeiert wird in Spremberg und zwar der 725. Geburtstag. Dabei soll auch die sorbisch-wendische Tradition der Stadt nicht zu kurz kommen. Antennereporterin Luise Mösle.
4: Beim sorbisch-wendischen Markt auf der Freilichtbühne in Spremberg sollen Besucherinnen und Besucher Kultur und Tradition erleben. Los geht es um 11 Uhr mit einem deutsch-sorbischen Gottesdienst. Später folgen dann Tanz, Konzerte und eine Modenschau. Ab Mittag findet auf der Festwiese außerdem ein Markt der Möglichkeiten statt. Und auch dort wird es musikalisch mit Konzert und Tanz. Dabei sind unter anderem auch sorbisch-wendische Vereine und Initiativen aus der ganzen Region.
3: Mit 3:4 hat Fußball-Zweitligist Energie Cottbus gestern verloren. Antenne-Sportexperte Andreas Friebel berichtet.
5: Copado erzielte schon nach 6 Minuten die Führung. Die Wollitz 11, klar besser. Erst zum Ende der ersten Hälfte kamen die Gäste besser in Schwung. Rückenwind gab dabei ein verwandelter Elfmeter von Klaus Sekunden vor der Pause. In der zweiten Hälfte wurde es dann vor 13.000 Zuschauern ziemlich wild. Ein Eigentor von Dumbia brachte Fürth in Führung. Cierci glich nach 70 Minuten aus. Postwenden folgten das 2:3 und das 2:4. Ehe Cottbus in der Nachspielzeit noch mit Bogdanov per Kopf den 3:4 Endstand herstellte.
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3: Ja, die Sonne hat sich durchgesetzt über Südbrandenburg und sie bleibt uns heute treu bei bis zu 28 Grad in der Spitze. Und die Zeit 9.33 Uhr.
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0: Schönen guten Morgen und es sieht gut aus. Wir haben lediglich eine Meldung aus Brandenburg. Eine Ölspur, bitte Vorsicht auf der B5 zwischen der B189, Perleberg Nord und Glöfzin. Behinderungen durch diese Ölspur. Stadtverkehr Berlin, hier gesperrt die A100 in Richtung Wedding an diesem Wochenende wegen Bauarbeiten. Bis morgen früh um 5 ist der Abschnitt zwischen Detmolder Straße und Hohenzollerndamm abgeriegelt und muss umfahren werden. Geblitzt wird A24 Richtung Berlin im Dreieck Wittstock-Dosse. Tja, und sollten Sie noch einen Blitzer entdeckt haben oder vielleicht doch einen Stau, bitte kurz anrufen 0331 70 98 101.
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0: Antenne Brandenburg. Und ich wünsche einen schönen Sonntagmorgen.

9.38 Uhr, der Antenne Verkehrsservice hier mit einem Achtung für alle auf der A9 in Richtung Berlin. Zwischen Kleinmarzehns und Niemek, da liegen Gegenstände auf der Autobahn. Bitte Vorsicht, A9 Richtung Berlin, zwischen Kleinmarzehns und Niemek, da haben wir Gegenstände auf der Fahrbahn.

0: Cool and the Gang hier auf Antenne Brandenburg. Ja, und Cool und Gang, da fällt mir das ja ein. Ja, und darum geht's ab morgen bei uns.
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0: 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Und der Sitzpunk fährt aber ein bisschen leiser und viel billiger, weil mit Strom. Trotzdem aber super angesagt, auch bei jungen Leuten. Antenne-Auto-Experte Ulf Schulz, warum eigentlich?
2: Ja, die Faszination liegt natürlich darin, dass diese ganze Sula-Simson-Serie, diese Vogelserie, super beliebt geworden ist, weil sie einfach früher überall zu sehen war. So eine Schwalbe war verfügbar, das konnte man früher kaufen. Oft schlummert noch so ein Sperber oder Habicht irgendwo in einer Scheune und wartet auf seine Wiederbelebung. Es wurden natürlich auch viele produziert. Und dazu fahren die natürlich noch 60 km/h. Es gab ja diesen Wiedervereinigungsvertrag und da haben die sogar eine Ausnahmeregelung bekommen. Und die machen damit natürlich schon mehr Spaß als eine Vespa, die halt nur 45 km/h schafft.
0: Das stimmt. Und was hältst du aus Schraubersicht vom Nachfolger der E-Schwalbe?
2: Gerade bei den Rollern, finde ich, ist es eine clevere Idee. Roller sind in der Regel ja eigentlich für einen Kurzstreckenbetrieb gedacht. Und das macht es total sinnvoll, wenn man halt irgendwie die 20 Kilometer halt nur fährt am Tag oder wie auch immer. Man hat das schnell aufgeladen und das ist wirklich eine echte Alternative. Und die Dinger sind halt einfach zu bedienen. Das macht es wirklich sinnvoll, macht auch Spaß. Und deswegen finde ich so eine E-Schwalbe gar keine dumme Idee.
0: Und wenn das unser Autoexperte sagt, dann muss es ja wohl stimmen. Also sichern Sie sich Ihre Kultschwalbe 2.0. 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

0: für einen schönen Sonntagmorgen. Gleich nach 10 hier. Katharina Zahner und ein prominenter Gast. Heute Ralf Schmitz. Also ganz viel Spaß wünsche ich, Claudia Heber. Tschüss, bis morgen Abend.
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1: Im Studio Andreas Pötzel. Guten Tag. Brandenburgs Finanzminister Keller muss für den kommenden Doppelhaushalt große Löcher stopfen. Um Geld zu sparen, sollen hunderte Stellen in der Verwaltung sowie Zuschüsse an die Ministerien gestrichen werden. Die Befreiung der Kita-Beiträge für Kinder ab 3 Jahren bis zur Einschulung soll demnach nicht angetastet werden. Trotz der angespannten Finanzen will Keller im nächsten Haushalt weniger neue Schulden aufnehmen als zuvor. Auch in immer mehr Brandenburger Landkreisen werden die Finanzen knapp. Nach Oberhavel, Barnim und Havelland hat jetzt auch Potsdam-Mittelmark eine Haushaltssperre verhängt. Der Geschäftsführer des Brandenburger Landkreistages befürchtet, dass das zu einem Trend werden könnte.
2: Nach momentaner Kenntnis gehen wir davon aus, dass noch weitere hinzukommen können im laufenden Jahr. Und dann ist noch zu berücksichtigen, dass ja die Haushaltsplanung fürs kommende Jahr jetzt auch schon beginnt. Und im Hinblick darauf ist nicht auszuschließen, dass da auch noch zusätzliche Anforderungen bei den Landkreisen entstehen, also eine Haushaltssperre anzuordnen.
1: Mit einem Picknick in Weiß im Hugenottenpark in Schwedt startet heute die neue Spielzeit der Uckermärkischen Bühnen. Dabei gibt es auch Einblicke in die kommenden Inszenierungen, berichtet Sabine Kramm.
3: Die neue Spielzeit steht unter dem Motto Überleben. Die erste große Inszenierung wird am 17. Oktober die Operette Mr. Mars sein. Außerdem gibt es in der kommenden Spielzeit eine Fortsetzung von Achtsam Morden. Und als Open-Air-Inszenierung kommt im nächsten Sommer der Graf von Monte Cristo auf die Odertalbühne. Das Weihnachtsmärchen ist in diesem Jahr des Kaisers neue Kleider.
1: Deutschland hat unter den G20-Staaten die höchsten Strompreise. Das geht aus einer Analyse des Vergleichsportals Verivox hervor. Danach zahlen Verbraucher in Deutschland im Schnitt 35,6 Cent je Kilowattstunde. Rebecca Bück informiert.
4: Im Schnitt kostet der Strom in den Industrie- und Schwellenländern 16,3 Cent pro Kilowattstunde. In Deutschland also mehr als doppelt so viel. Verivox sieht als Treiber der hohen Stromkosten eine hohe Steuer- und Abgabenlast. So in vielen aktuell über 60% des Strompreises in Deutschland auf Steuern, Umlagen, Abgaben und Netzentgelte.
1: Vieles noch nicht bekannt. Am Rande eines Rave-Festivals in der Schweiz sind Schüsse gefallen. Es gibt einen Toten, mehrere Menschen sind verletzt worden. Die Opfer sind laut Polizei Besucher des Rave-Festivals. Wer geschossen hat, ist bislang unklar. In Berlin beginnt heute das internationale Stadionfest ISTAF. Bei dem Leichtathletik-Meeting im Olympiastadion sind auch 3 deutsche Europameister dabei, darunter 10-Kämpfer Leo Neugebauer. Ab dem Mittag geht es mit den Wettbewerben im Laufen, Springen und Werfen los. Die Veranstalter rechnen mit bis zu 40.000 Zuschauern. Das internationale Stadionfest in Berlin gibt es seit mehr als 100 Jahren. Und soweit die Antenne Brandenburg Nachrichten. 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
5: Dann nochmal Flipflops, Shorts und Sonnencreme auf der Nase. Sommerstimmung im Land bei reichlich Sonne, paar lockere Wolken Richtung Norden. Auch mal etwas grauer, da sind auch einzelne Schauer möglich. Aktuell haben wir 19 Grad in Fürstenberg, 20 in Wiesenburg, 22 in Lübben, 23 in Guteborn. Geht noch weiter nach oben, die Höchstwerte 24 Grad in Lenzen, 25 bis 27 in Berlin, 28 in Trebin. Und dazu weht der Wind halt stark böig. Am Abend lässt er wieder etwas nach. Morgen am Montag wird's wechselhafter. Mix aus Sonne, Wolken, Schauern und einzelnen Gewittern. Es bleibt weiter warm, 23 bis 27 Grad.
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5: A9 Berlin-Leipzig zwischen Niemegk und Kleinmarzins Vorsicht. Da liegen in beiden Richtungen Gegenstände auf der Fahrbahn. Nach Berlin die A100 in Richtung Wedding ist weiterhin gesperrt. Grund sind Bauarbeiten im Bereich Mecklenburgische Straße an diesem Wochenende. Noch bis morgen früh 5 Uhr ist der Abschnitt zwischen Detmolder Straße und Hohenzollerndamm gesperrt. Es gilt nur, ihn zu umfahren. Und ein Hinweis zur S-Bahn. Wegen eines Polizeieinsatzes am Ostbahnhof kommt es zu Verspätungen und Ausfällen auf den Linien S3, 5, 7 und 75. Geblitzt wird auf der A24 Richtung Berlin im Dreieck Wittstock. Und wenn Sie was haben für uns, Blitzerstaus, danke fürs Bescheid sagen. 0331 70 98 101. Allen unterwegs, gute Fahrt.
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5: Also wenn er auftaucht, dann wird's garantiert lustig. Comedian Ralf Schmitz ist heute unser prominenter Gast, bekannt aus schmitzmäßigen Comedy-Shows und für ein wirklich wahnwitziges Improvisationstalent. Freuen Sie sich auf rasante 2 Stunden mit ihm und ich sag guten Tag und willkommen.

0: Der Speedy Gonzales der deutschen Comedy ist heute unser Gast. Ralf Schmitz. Erstmal herzlich willkommen.
1: Hallo. Vielen Dank, ich freue mich sehr. Ich bin sehr schnell angekommen und gut angekommen.
0: Ja. Das freut mich schon mal zu hören. Also ich vermute mal, jemand wie du sammelt ständig Ideen. Ist dir denn heute schon irgendwas Witziges begegnet?
1: Es begegnen mir immer so kleine Sachen. Ich bin ja nach Berlin geflogen und da habe ich ein Foto gemacht mit der Pilotin, die aus dem Cockpit nach der Landung, Gott sei Dank, sonst wäre es ein bisschen blöd gewesen während des Fliegens, glaube ich. Also ist dann rausgestürmt und wollte ein Foto machen. Ich war ganz beseelt und habe mich sehr geehrt gefühlt. Und dann haben wir natürlich ein Foto gemacht. Und das war auch sehr lustig, weil die Leute warten mussten, was mir nicht aufgefallen ist, dass eigentlich schon die Tür auf war. Aber die waren so nett. Also es war wunderbar.
0: Also ich habe es richtig verstanden. Die Pilotin hat mitbekommen, Ralf Schmitz ist an Bord.
1: Ja,
0: und wollte unbedingt ein Bild mit
1: ist das
0: dir?
1: Lustig? Also irre. Das ist auch noch nie passiert. Also finde ich großartig. Ist auch nicht, weil ich jetzt besonders toll bin oder so, sondern anscheinend irgendwie auch Fan und als Fan unterwegs. Und das war wirklich ein Ritterschlag. Die Pilotin, stell dir mal vor.
0: Ja, und wie fandest du das, mit einer Pilotin zu fliegen?
1: Großartig. Wieso?
0: Mir ist neulich aufgefallen, da hatte ich zum ersten Mal eine Pilotin und ich fand es super.
1: Ich fand es auch super.
0: Weil das ist ja irgendwie noch eine Ausnahme.
1: Es war super. Kein Unterschied zu erkennen, Gott sei Dank. Ich habe auch nicht damit gerechnet. Also wunderbar.
0: Und dann noch Ralf Schmitz-Fan. Du erlebst was.
1: Ach, es war ein schöner Flug.
0: Erstmal zu den Schmitz-Findigkeiten.
1: Ja.
0: Spitzfindigkeiten.
1: Ja.
0: Was hat dich denn zuletzt richtig auf die Palme gebracht?
1: Ja, kann ich dir sagen, im Kölner Flughafen, der wunderbar ist, gab es so einen überspitzfindigen Menschen, der an der Kontrolle war. Nicht Taschenuntersuchung, sondern davor noch, wo man piep, piep durchgeht und das war kaputt. Sein Gerät war kaputt. Also die Schlange war relativ lang und hin und wieder hat es mal funktioniert, aber eigentlich so. Die Automaten haben funktioniert, wo man so durchpiepen kann mit dem Ticket auf dem Handy, aber das ging nicht. Und dann standen wir alle da und der Mann war so unfreundlich und das hat mich auf die Palme gebracht. Mein Gott, sag doch einfach, gehen Sie bitte woanders hin oder irgendwas. Und das fand ich irgendwie doof. Das fand ich dann, der war dann sehr genau, der war dann spitzfindig, ja, muss er auch sein, safety first, verstehe ich alles, aber dann keine Alternative freundlich anzubieten oder wenigstens halbwegs normal anzubieten, das fand ich so ein bisschen semi, wie man ja sagt.
0: Ne? Und wie reagierst du dann? Du bist ja schlagfertig.
1: Ich bin schlagfertig, ja, der war kaum erreichbar irgendwie, glaube ich, in seinem Selbst. Also habe ich natürlich versucht, aber kann es ja nicht viel machen. Ich bin dann rum zum Automaten, piep, piep und durch. Also das, da habe ich dann jetzt ausnahmsweise die einfache Lösung genommen. Okay. Man muss auch wissen, wann man die Leute nicht versucht, verstehst du, irgendwie drauf zu stoßen, dass mit Humor alles besser geht. Kurz mal einen Scherz versuchen und so weiter, können Sie nicht ein anderes Gerät nehmen und so. Was ist denn los bei euch und so weiter. Floskeln einfach, nicht wahr? Oder soll ich habe noch ein anderes Ticket gekauft, nächste Woche vielleicht geht das, sowas habe ich versucht, aber es brachte alles gar nichts. Also da war auch kein Lächeln und dann muss man es auch gut sein lassen, verstehst du?

0: Comedian, Showmaster, Synchronstimme, Podcast-Host Ralf Schmitz ist bei uns.
1: Oh Mann.
0: Ja, also für alle, die nicht ganz so schnell und wach sind wie du, woher nimmst du diese Energie?
1: Werde ich immer wieder gefragt, die muss ich nirgendwo hernehmen. Das passiert einfach. Ich empfinde das nicht so, dass ich hier mich anstrengen muss. Das ist einfach so, wie es ist.
0: Mhm. Du bist immer auf dieser Geschwindigkeit.
1: Nein, die Geschwindigkeit hat nichts damit zu tun. Also ich nehme mir auch nicht vor, schnell zu sein. Die anderen sagen mir immer, dass ich relativ schnell bin. Und ich selbst empfinde das ja nicht so. Insofern ist es nochmal kein Aufwand. Und ich bin es natürlich auch nicht immer. Ich kann durchaus mit Menschen in Ruhe ein Gespräch führen. Ich esse in normaler Geschwindigkeit.
0: Das wird man beruhigt.
1: Ja. Ich lese ein Buch auch in normaler Geschwindigkeit. Also ist alles in Ordnung.
0: Aber deine große Stärke ist ja dein Improvisationstalent. Bei den vielen Shows, die du live absolvierst, wird ja immer ein großer Teil von dir improvisiert, ne?
1: Mhm, genau.
0: Das ist aber auch ein Risiko, oder?
1: Ja klar, das gehört ja dazu. Nur dann funktioniert Impro ja. Wenn du sie vorhersehen könntest und wenn das alles gescriptet wäre, dann wird's ja nicht funktionieren. Es geht ja darum, dass man überrascht wird und darauf reagieren muss. Deswegen macht ja auch zum Beispiel dieser Interviewteil, den ich schon seit vielen, vielen Jahren in meinem Programm habe, ganz am Anfang des Programms, dann gehe ich ja ins Publikum und rede mit den Leuten, interviewe die, wo kommt ihr her, was macht ihr, worum geht's, stelle bestimmte Fragen zum Thema der Show natürlich und hole mir da schon ganz viel ab, wie ist die Stimmung heute, wer ist hier, was ist los? Gibt's den Bürgermeister im Zweifel sogar, wenn man in kleineren Orten spielt? Zum Beispiel, der gerade neu geheiratet hat, was weiß ich, also sehr was piefig Lokales kann vorkommen oder auch was ganz Großes. Aber auch generell die Stimmung der Menschen. Bei Schmitzfindigkeiten ist es so, dass ich ganz oft danach frage, mit wem bist du hier? Habt ihr euch schon mal gestritten? Worüber streitet ihr euch? Oder was findest du nervig vielleicht an deiner Ehefrau, an deinem Ehemann? Und so, natürlich immer Humor. Darum geht's. Es geht nicht darum, dass sie sich vor mir streiten oder ich irgendwelche Beziehungen sprenge, sondern es geht tatsächlich darum, dass man über diese Kleinigkeiten ganz offen sich austauscht und auch darüber lachen kann. Also das ist eine tolle Ebene, um mit den Menschen in Kontakt zu kommen, was mir viel Spaß macht.
0: Hat dich einer mit seiner Antwort auch mal von Socken gehauen?
1: Ja klar, immer wieder. Das ist meine Frau. Ja, sehr schön, wie lange seid ihr zusammen? Ja, wir sind seit 12 Jahren geschieden. Ach so, aber ihr versteht euch noch gut. Nö, es war nur keiner da, der mit mir hing, aber mein Freund ist krank geworden. Irgendwie sowas war das als Begründung. Und ich sag, das heißt, ihr unterhaltet euch den ganzen Abend nicht? Nö, aber wir mögen dich beide und deswegen habe ich daneben geguckt und gesagt, ja, stimmt. Und das so war. Also das ist schon lustig. Oder ich habe eine junge Dame, ich habe gefragt, wer von euch ist Single? Und dann, hier, ich bin Single. Und dann bin ich dahin, ich habe eine bestimmte Frage im Kopf gehabt und dann bin ich hin und dann frage ich, du bist Single? Ja, ein bisschen erzählt, wunderbar. Und wie alt bist du denn? 11. Wo ich dachte, bitte? Und die sah aus wie 21. Es war unglaublich. Aber natürlich, die Mutter saß daneben und nickte nur und sie so, ich sag, kannst du dich doch nicht melden als Single, um Himmels Willen? Das geht doch nicht. Und es war aber dann sehr, sehr komisch, sehr lustig. War dann auch später auf der Bühne und so, hat auch viel Spaß gehabt. Großartig. Also man wird wirklich immer wieder überrascht.

0: genau 10.30 Uhr.
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0: 20 bis 25 Grad haben wir aktuell. Örtlich kann es noch wolkig sein. Die gute Nachricht, die Sonne setzt sich immer mehr durch. Bei einem teils starkböigen Wind bekommt man einen freundlichen Mix aus Sonne und Wolken. Nur zwischen Prignitz und Uckermark kann es auch mal kurz nass werden. Angenehm Wärme, 24 Grad in Lenzen bis zu 28 in Trebin. In der Nacht dann wechselnd bewölkt, wieder zweistellige Tiefstwerte zwischen 17 und 13 Grad. Und morgen am Montag geht's wechselhaft in die neue Woche. Mal dicke Wolken, mal etwas Sonne, Schauer. Auch Gewitter sind dabei und wieder ein teils starkböiger Wind. Bei Gewittern sind Stromböen nicht ganz ausgeschlossen. Morgen 23 Grad maximal in der Prignitz bis zu 27 in Märkisch-Oderland.
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0: Auf der A10 westlicher Berliner Ring Richtung Dreieck Werder zwischen Potsdam Nord und Föben. Stau an der Baustelle. Rechnen Sie mit 10 Minuten mehr. Und Vorsicht auf der A11 Berlin Richtung Stettin zwischen Kreuz Uckermark und Schmölln liegen Reifenteile. Nach Berlin die A100 in Richtung Wedding ist weiterhin gesperrt. Grund sind Bauarbeiten im Bereich Mecklenburgische Straße an diesem Wochenende. Noch bis morgen früh 5 Uhr ist der Abschnitt zwischen Detmolder Straße und Hohenzollernamm gesperrt. Ein Hinweis zur S-Bahn. Nach einem Polizeieinsatz in Ostbahnhof kommt es zu Verspätungen und Ausfällen auf den Linien S3, 5, 7 und 75. Geblitzt wird auf der A24 Richtung Berlin im Dreieck Wittstock. 0331 70 98 101, die Nummer vom Antenne Verkehrsservice. Falls Sie was entdeckt haben, danke fürs Bescheid sagen und gute Fahrt.
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0: Und Comedian Ralf Schmitz. Du hast ein Ritual vor der Show.
2: Ja.
0: Ein bisschen Seltsames.
2: Welches?
0: Spuckst.
2: Ich spucke, ist richtig. Woher weißt du davon? Aber ich rotze nicht auf dem Bühnenboden.
0: Das Dann sag mal, wie du spuckst.
2: Im Theater, wo ich ja herkomme, gibt es ein Ritual. Man spuckt angedeutet, nicht mit Wasser, spuckt man über die linke Schulter des anderen, des Kollegen, der Kollegin, des Technikers, wie auch immer. Und das machen wir immer, vor jeder Show. Bin jetzt nicht wahnsinnig abergläubisch, aber das machen wir. Wenn irgendwas schief läuft und dann ist jemand weit weg und so, dann fangen wir nicht an. Dann fangen wir später an, dann muss ich erst dahin und der zu mir und dann müssen wir erst spucken und dann geht's los.
0: Original noch nie gemacht.
2: Nee, immer.
0: Deshalb läuft's bei dir.
2: Bestimmt, das ist das Geheimnis.

0: Ein Sonntag mit Ralf Schmitz, einer der bekanntesten Comedians Deutschlands.
1: Was denn? Das war ein Witz?
0: Du bringst ich das her.
1: Ich habe gar nichts gesagt.
0: Ich muss nochmal durchatmen. So, als Sänger warst du übrigens auch mal erfolgreich. Shaun das Schaf.
1: Ja.
0: War lange in Charts.
1: Ja, das stimmt.
0: Und Katzen liebst du noch mehr.
1: Ja.
0: Schmitz-Katze. Über deine Katze Minka hast du ein ganzes Buch geschrieben.
1: Das ist richtig, ja.
0: Inzwischen hast du Hildegard. Inwiefern unterscheiden sich Minka und Hildegard?
1: Ja, Minka war klassisch katzig und Hildegard ist die coole Sau. Die ist
0: das wirklich... musst du uns jetzt bitte mal genauer erklären.
1: Ja, okay. Minka, auf den Namen hat meine Mutter bestanden, ich möchte es erwähnen. Ja, das ist der langweiligste Name, den man sich wahrscheinlich vorstellen kann. Aber meine Mutter wollte unbedingt, dass die Katze Minka ist. Sie ist ja 27 Jahre alt geworden, meine erste Katze, was ja unfassbar alt ist. Normalerweise werden die so 12, 15. Und Hildegard ist jetzt auch schon, glaube ich, ist jetzt schon 12. Hildegard ist cool. Also, wie soll ich sagen? Hildegard geht ganz lässig. Ist eine Schwarze und geht ganz lässig durch den Raum. Und wenn ihr was nicht gefällt, dann faucht die nicht oder wird blöd oder krass oder irgendwas gar nicht. Die legt dir dann nur so die Pfote auf den Arm, guckt dich an und du siehst in diesem Blick, Mensch, hör doch mal einfach auf. Ist auch gut jetzt. Ja, ich bin süß. Ja, ich bin eine Katze. Ja, du hast mich lieb. Aber wo ist das Futter?
0: Dass die schwarz ist, kann man sehen. Die hat ja einen eigenen Instagram-Account.
1: Ja.
0: Und da sind gefühlt 100.000 Bilder von...
1: Ja.
0: Schwarzer Katze.
1: Ja, es ist furchtbar. Also ich glaube, sie hört bald damit auf, weil es bringt ja alles nichts. Ja.
0: Ich muss dazu sagen, ich dachte bis vor kurzem, ich sei ein Hundemensch.
1: Ja.
0: Und dann bekam ich sozusagen unfreiwillig die Katze meiner älteren Tochter.
1: So, jetzt pass
0: auf. Weil die jüngere Tochter einfach mal zugesagt hat, dass wir die nehmen für einige Zeit.
1: Sehr gute Entscheidung.
0: Die Jüngere hat natürlich auch gesagt, sie kümmert sich um alles. Du kannst dir ungefähr vorstellen, wie es geendet ist.
1: Das hat ungefähr eine halbe Stunde gehalten wahrscheinlich.
0: Eigentlich gar nicht.
1: So.
0: Also ich weiß inzwischen alles über Katzenfutter und Katzenklos. Aber ich muss sagen, was mich sehr beeindruckt hat, in der Zeit war ich sehr krank.
1: Ja.
0: Und die kleine Katze kam immer zu mir und hat nach mir geguckt.
1: Das tun sie.
0: Hildegard kümmert sich auch?
1: Absolut. Wenn ich krank bin, kommt sie und guckt. Die macht die auch sonst, aber du spürst, dass die Katze dann ganz besonders nach einem guckt. Also, dass sie wirklich vorbeikommt, auch mal die Hand leckt oder so. Also, dass sie wirklich checkt, wie geht's denn meinem Lieblingsmenschen? Und dann überprüft, na, muss ich irgendwas tun? Muss ich da mich dranlegen, Wärme spenden? Muss ich dabei sein, um bei Schmerzen zu assistieren sozusagen? Also, ich bin sicher, dass sie sehr sensibel
0: sind. Ja, ich muss zugeben, ich bin begeistert von Katzen seitdem. Und du... schwerst verliebt, oder?
1: Ich bin schwer verliebt. Diese Vorurteile, die es ja immer gibt, von wegen Katzen kratzen, beißen, sind unberechenbar, sind doof, dann versteht man die Viecher einfach nicht. Dann hat man nicht kapiert, dass sie eine andere Sprache haben. Kann man ja lernen, ist ja kein Problem. Und die haben ein durchaus sehr umfangreiches Sozialgefüge. Die sind kein Hund, die rennen nicht hinter dir her und wollen mit dir raus. Hildegard übrigens schon, die will auch raus, aber und am besten zusammen in den Garten. Hunde sind natürlich anders, die teilen sich anders mit und die können Menschen vielleicht eher lesen. Aber Katzen liegen mit dir zusammen auf der Couch, mal auf dir selbst, mal daneben und das ist für die eine große Gemeinschaft. Ne? Die haben so eine Gruppendynamik auch. Die sind nur der berühmte Einzelgänger-Vorwurf, die sind natürlich ein bisschen individueller unterwegs, aber sie entscheiden sich immer wieder für dich und das ist fast schon das größere Geschenk.

0: Der Flummi der deutschen Comedy-Szene ist bei uns, Ralf Schmitz. Gibt's irgendwas, das du gar nicht kannst, obwohl du es schon jahrelang übst?
1: Ja, zeichnen zum Beispiel kann ich überhaupt nicht. Ich kann nicht zeichnen. Es sieht alles aus wie eine schwangere Giraffe. Es ist furchtbar. Ich würde so gern. Otto Walkes zum Beispiel, mit dem ich ja damals die Zwerge, ist ja lange her, wir sind ja befreundet. Und der malt ja auch unfassbar erfolgreich, völlig zu Recht, weil er ist ein unfassbarer Künstler, was Zeichnen, Malen und alles angeht. Mein Gott, was für ein Talent. Und das hätte ich gern. Kann es gar nicht. Es ist furchtbar.
0: Ralf, zweimal schon hast du mitgemacht bei Last One Laughing. Mhm. Beim ersten Mal zweiter Platz, beim zweiten Mal gleich den ersten.
1: Ja.
0: Die Herausforderung ist ja nicht zu lachen.
1: Ja, ist richtig.
0: Wenn du da der ganz verzweifelt versuchst, komisch zu sein und keiner lacht, wie fühlt sich das an? Wie schlimm ist das?
1: Das ist schrecklich, aber passiert selten, weil du in einem Satz gesagt hast, woran es liegt, dass keiner lacht. Wenn man verzweifelt versucht, lustig zu sein, lacht niemand. Weil natürlich jeder sagt, oh Gott, der arme Kerl, der will jetzt unbedingt, dass ich lache. Der Arme, dann hast du eher Mitleid, da kann ja keine Leichtigkeit entstehen. Humor ist immer leicht oder bissig oder zynisch, von mir aus auch. Beobachtet die Menschen genau, holt sie ab, wo sie selber stehen, hat eine Fallhöhe und tausend andere Möglichkeiten, lustig zu sein. Aber das ist das Entscheidende, das muss aus dem Herzen kommen. Und dann weiß man aber auch immer, zum Beispiel bei Premieren, wenn da was nicht klappt, auf der Bühne, das ist immer das Schlimme, weiß man schon, ah, jetzt weiß ich natürlich, warum es nicht funktioniert. Warum das Publikum gerade nicht lacht oder mein Gegenüber, weil ich habe es falsch eingetütet, ich habe es falsch vorbereitet, ich habe es nicht gut erzählt.
0: Also man versteht es erst in dem Moment sozusagen, wo es passiert, wo alle einen angucken und nicht
1: lachen. Ja, also ganz viel versteht man vorher auch, ist klar, weil man das schon ein bisschen macht, aber es kommt immer noch ganz oft vor, dass man es echt mit echten Menschen, Gott sei Dank, das ist das Schöne am Beruf, ausprobiert. Und dann sendet man das und merkt, ah, und das ist genau die Krux, weil dann würde ich gerne auf der Bühne schon sagen, Leute, ich hab's verstanden, alles klar. Moment, lass mich nochmal. Aber das geht dann natürlich nicht. Das geht dann erst am nächsten Tag.
0: Nee. Aber sag mal, gibt's den Comedian-Albtraum sozusagen? Du träumst, dass du auftrittst und keiner lacht? Gibt's das?
1: Ja, klar gibt's das. Habe ich mal geträumt. Ist aber schon lange her. Gott sei Dank. Also das ist natürlich der schlimmste Traum, den man haben kann. Das ist schlimmer als ein Falltraum, gibt's ja oft, wenn man so im echten Leben dann irgendwie gerade schwierige Sachen um sich rum hat und entscheiden muss vielleicht oder wenn man sich hilflos fühlt, dann träumt man oft, man fällt irgendwo runter. Der ist ja schon doof. Aber dieser Traum, dass man auf der Bühne steht und es fällt einem nichts ein oder die Leute lachen gar nicht, das ist ja das Schlimmste tatsächlich, was man träumen kann. Und dieser wahnsinnig gewordene Albtraum ist ja Habe Käckling, mal passiert bei Verstehen Sie Spaß. Ich weiß nicht, ob du's weißt. Da haben sie ein Schild hinter ihm auf der Bühne angebracht mit Leuchtmöglichkeiten. Das Publikum vorher gebrieft, war ein kleiner Raum und dann haben sie da Klatschen und Lachen drauf gemacht und eingeblendet, wenn sie lachen oder klatschen sollten oder eben durchgestrichen eingeblendet, wenn sie es gerade nicht tun sollten. Das heißt, sie haben das Publikum dazu gebracht, an den falschen Stellen zu lachen und an den richtigen eben nie. Und er ist wahnsinnig geworden. Und genau so, glaube ich, ist es noch schlimmer als gar nicht lachen. Auch noch falsch, weil du überhaupt nichts mehr verstehst.

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1: Im Studio Andreas Pötzel. Schönen guten Tag. Trotz der angespannten Finanzlage will Brandenburgs Finanzminister Keller im nächsten Haushalt weniger neue Schulden aufnehmen. Um Geld zu sparen, sollen hunderte Stellen in der Verwaltung sowie Zuschüsse an die Finanzministerien gestrichen werden. Am Dienstag will das Kabinett über den Doppelhaushalt beraten. Die Befreiung der Kita-Beiträge für Kinder ab 3 Jahren bis zur Einschulung soll demnach nicht angetastet werden. Um Geld zu sparen, sollen hunderte Stellen in der Verwaltung sowie Zuschüsse an die Ministerien gestrichen werden. Brandenburg treibt die Digitalisierung der Justiz weiter voran. Beschäftigte im Justiz- und Digitalministerium können jetzt ein neues Tool für juristische Recherche nutzen. Hanno Geduldig berichtet.
2: Komplexe juristische Fragestellungen strukturiert aufbereiten. Dafür ist die neue Software da. Und sie hat in einer 4-wöchigen Testphase offensichtlich überzeugt. Die Mitarbeiter hätten die präzisen Quellennachweise gelobt und die hohe fachliche Verlässlichkeit der Ergebnisse, so Justizminister Grimm. Die KI ermögliche hier eine deutlich effizientere Recherche und unterstütze bei der täglichen Arbeit. Der Minister betonte, moderne KI solle unterstützen, nicht ersetzen.
1: Die Union drängt auf eine schnelle Entscheidung bei der geplanten Rentenreform. CDU-Politiker Nacke fordert Arbeitsministerin Baas von der SPD auf, die entsprechenden Gesetzentwürfe schnell vorzulegen. Im Mittelpunkt steht die geplante Abschaffung der abschlagsfreien Rente nach 45 Beitragsjahren. Die Union zeigt sich offen für Übergangsfristen, damit Betroffene genügend Zeit haben, ihre Lebensplanung anzupassen. Die Polizei hat erste Details zu den Schüssen am Rande eines Rave-Festivals in der Schweiz mitgeteilt. Danach soll es sich bei dem Todesopfer um eine 22-jährige Schweizerin handeln. 2 Frauen und 3 Männer wurden von den Schüssen getroffen und verletzt. Alle Opfer stammen den Angaben zufolge aus der Schweiz. Weitere Informationen von Patricia Werne.
3: Die Fahndung nach dem Täter oder den Tätern laufe. Polizei und Feuerwehr sind seit dem frühen Morgen mit einem Großaufgebot im Einsatz. Der Rave fand auf einer Pferderennbahn in Aarau statt. Über ein mögliches Motiv ist derzeit noch nichts bekannt. Auch der Tathergang ist noch unklar. Die Polizei spricht von, Zitat, mehreren Schussabgaben und einer größeren Personengruppe.
1: An der Fahndung sind auch deutsche Behörden beteiligt. Rund 2 Wochen nach der Leichtathletik-EM findet heute in Berlin das internationale Stadionfest ISTAF statt. Veranstaltungsort des Leichtathletik-Meetings ist traditionsgemäß das Olympiastadion. Katharina Trümper berichtet.
4: Beim Leichtathletik-Meeting sind auch 3 deutsche Europameister dabei. 10-Kämpfer Leo Neugebauer, Hindernisläuferin Gesa Krause und Speerwerfer Julian Weber. Ab dem Mittag geht es los mit den Wettbewerben im Laufen, Springen und Werfen. Das internationale Stadionfest Berlin gibt es seit mehr als 100 Jahren. Seit den 50er Jahren findet es im Olympiastadion statt. Die ARD überträgt die Veranstaltung ab 14 Uhr im Livestream auf sportschau.de und auf rbb24.de und ab 15.30 Uhr im Ersten.
1: Soweit die Antenne Brandenburg Nachrichten. 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
5: Gute Aussichten für den Festumzug beim Sängerfest in Finsterwalde, den Altstadtsommer in Teltow und Ihren Ausflug zum Badesee. Insgesamt heute ein freundlicher Mix aus Sonne und Wolken. Zwischen Uckermark und Prignitz auch mal dichtere Wolken, eventuell kurze Schauer, meist bleibt es trocken. Und schön warm wird's, 24 bis 28 Grad. Aktuell einmal 21 in Pritzwalk, 23 in Schönefeld und Eberswalde, 25 in Bestensee und Guteborn. Morgen am Montag wechselhafter mal Sonne. Mal dicke Wolken, Schauer, auch Gewitter sind möglich. Dazu maximal 23 Grad in Karstädt bis zu 27 in Manschnow. Und heute und morgen ein teils sehr böiger Wind.
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5: Auf der A10 westlicher Berliner Ring Richtung Dreieck Werder zwischen Potsdam Nord und Vöben, Stau in der Baustelle. Aktuell dauert es hier 20 Minuten länger und 20 Minuten mehr brauchen Sie auch in der Gegenrichtung zwischen Dreieck Werder und Großkreuz. A11 Berlin Richtung Stettin, Vorsicht, zwischen Kreuz Uckermark und Schmölln ist ein Auto liegen geblieben mit Reifenpanne. Und Achtung auf der B5 Nauen-Küritz, zwischen Friesack und dem Abzweig nach Drez liegen mehrere Äste auf der Fahrbahn. Landkreis Märkisch-Oderland. Landhausstraße zwischen Strausberg und Eggersdorf. Achtung, hier sind in beiden Richtungen die Ampeln außer Betrieb. Die Straßenbahnen, die rollen normal weiter, also gut aufgepasst. Nach Berlin, die A100 in Richtung Wedding ist weiterhin gesperrt. Grund zu Bauarbeiten im Bereich Mecklenburgische Straße an diesem Wochenende. Noch bis morgen früh 5 Uhr ist der Abschnitt zwischen Detmolder Straße und Hohenzollernamm gesperrt. Geblitzt wird auf der A24 Richtung Berlin im Dreieck Wittstock. Falls Sie noch einen Blitzer haben oder einen Stau, 03. 0331 70 98 101. Danke fürs Durchgeben. Und wo es geht, gute Fahrt. 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
5: Und Comedy-Impro-König Ralf Schmitz. Welche drei Dinge machen dich sofort glücklich?
6: Meine Katze, Schokoladeneis und was macht mich sofort glücklich? Frischer Wind.
5: Frischer Wind?
6: Ja. Ich wollte nicht noch mal Essen sagen, verstehst du?
5: Na, Sonnenschein wäre ja auch gegangen.
6: Ja, muss nicht sein. Ich bin nicht so wetterfühlig.
5: Nee?
6: Das also ich eine Jacke an, los. Also das ist wurscht. Ist
5: frischer Wind wo?
6: Am Meer oder in den Bergen. Nee, also nicht, ich mache morgens das Fenster auf. Ich hätte vielleicht dazu sagen sollen, was ich im Kopf habe. Und zwar frischer Wind. Das wird mir jetzt wahrscheinlich noch jahrelang nachhängen. Also meine Katze, Schokoladeneis und frischer Wind am Meer oder auf der...

Liebe Autofahrer, Vorsicht! Im Landkreis Ostprignitz-Ruppin zwischen Fährberlin und Dammkrug gibt's eine ungesicherte Unfallstelle. Kommen Sie gut und sicher an mit Antenne Brandenburg. Schmitzmann ist bei uns, Ralf Schmitz. Ja, du hast zu Hause

0: Also bestimmt eine sehr lange Liste, was noch alles geht mit deinem Namen. Abgestrichen sind ja schon Schmitzefrei, Schmitzejagd, Schmitzophren.
1: Ja.
0: Was ist noch zu haben?
1: Wiener Schmitzel mit Pommes Schmitz, aber da konnte ich mich noch nicht so aufraffen. Ich weiß nicht, ob da noch was kommt. Und Schmitzbold ist noch frei.
0: Schmitzbold ist auch schön. Schmitzman steht jetzt bald an, alias Superman, ne, würde ich mal sagen.
1: Ja, ja.
0: Das wird dein nächstes Programm. Worum geht's?
1: Es geht natürlich um die Superhelden im Alltag, dass wir alle kleine Superhelden sind oder auch große. Das ist natürlich der Chirurg, der jemanden rettet in der im OP-Saal. Das ist aber auch die Pflegekraft natürlich. Das ist die Kindergärtnerin, die dafür sorgen, dass die Mama zur Arbeit kommt und so weiter und so weiter. Aber es kommen auch die echten Superhelden vor. Ich habe zum Beispiel eine Nummer, die mir vorschwebt, wo Superhelden die verrücktesten Eigenschaften haben und dann nicht verstehen, warum sie nicht so berühmt geworden sind wie Superman. Zum Beispiel Kalenderman. Er kommt und ordnet deine Termine und du kommst nie wieder zu spät. Und er ist so stolz darauf. Und alle sagen, ja, aber es gibt doch jetzt, was weiß ich, es gibt iPhones und es gibt Kalender-Apps und ich brauche die einfach nicht. Die anderen möchte ich noch nicht verraten, weil die Überraschung soll ja auf der Bühne sein. Also natürlich gehe ich mit dem Superhelden-Thema vielfältig um.
0: Also du bist gerade noch am Entwickeln, ne?
1: Ich bin unter anderem noch dabei. Es gibt ein paar Sachen, die sind fertig und ein paar Sachen entwickeln sich noch. Vor allem die Impros sind natürlich nie fertig, weil die ja erst auf der Bühne ausprobiert werden.
0: Und wer ist dein erster Kritiker?
1: Naja, erster Kritiker bin ich wahrscheinlich selbst, würde ich jetzt mal sagen. Ich habe auch immer zu viel bei der Premiere an Material. Also eine halbe Stunde fliegt immer raus. Mein erstes Publikum ist tatsächlich ein Freund, Regisseur, mit dem ich alles durchgehe. Und dann das echte Publikum bei der ersten Vorstellung, bei der ersten Preview tatsächlich. Nicht, lustigerweise, nicht die Familie.
0: Warum?
1: Weil ich immer das Gefühl habe, die sind nett. Also selbst wenn sie es nicht sein wollen, kriege ich zwar Kritik, ja, aber ich kriege ja eher, ja, das ist cool und das ist lustig, ja, das kannst du so mal, aber ich finde es toll. Und deswegen halte ich das erst zurück und probiere das am echten Publikumsmenschen aus und das ist dann das Ehrlichste, was ich kriegen kann.
0: Ist die erste Show dann immer schlecht? Nee.
1: Nee, die ist nicht schlecht. Ich bin im Delirium. Das ist wie so ein Rausch gepaart mit, ich habe noch nie irgendwelche Drogen genommen, aber es fühlt sich im Nachgang zumindest so an, als hätte man im Drogenrausch irgendwas gemacht und man weiß nicht mehr was. Es ist ja so, ich bin ja am Premierentag wahnsinnig aufgeregt. Später nicht mehr und wenn es dann losgeht, ab der ersten Sekunde auch deutlich weniger, aber davor ist schon wuh für mich. Und wenn es dann läuft, sensationell. Ist der schönste Beruf der Welt ab der ersten Sekunde für die 2 Jahre, die ich so ein Programm spiele. Nur vorher, nur die letzten Stunden vorher, die brauche ich eigentlich nicht.
0: Ich verstehe jetzt, warum du immer wieder eine neue Show auf die Bühne bringst. Das ist wie so ein Baby.
1: Absolut
0: ein große Papa-Glück, wenn das neue Baby da ist.
1: Sehr gut beschrieben. Genauso ist. Hat auch ein Leben. Eine Show hat ihr eigenes Leben. Oder ein Anzug. Am Anfang ist der ganz frisch und neu und du musst den erstmal eintragen und der zwickt und zwackt vielleicht noch an ein paar Ecken und Enden. Danach, der sitzt immer besser, das ist dein Lieblingsanzug und das funktioniert alles und du weißt, ich sehe gut aus in dem Anzug. Und zum Schluss ist der so perfekt, dass du ihn eigentlich nie wieder hergeben willst, aber du merkst auch, naja, ist ja schön, aber ein neuer Anzug wäre auch nicht schlecht.

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0: Eine Ähnlichkeit mit dem Duracell-Häschen ist ganz klar vorhanden.
1: Nein.
0: Doch.
1: Nein.
0: Immer in
1: Nein.
0: Aktion. Unser heutiger Stargast, Ralf Schmitz. Ja, vor kurzem hast du, ist ja wirklich jetzt mal ein ganz anderes Thema, eine todkranke Krebspatientin besucht.
1: Das
0: die
1: stimmt.
0: 33-jährige Fenja, die konnte nicht zu deiner Show kommen. Warum nimmst du dir Zeit für sowas?
1: Wenn ein Mensch, der die Fenja damals ein Wow, wenn jemand einen seiner letzten Wünsche formuliert und das ist mich treffen, bevor das Elementarste, was einem im Leben passieren kann, geschehen wird und das tatsächlich sehr schnell, dass Fenja dann gestorben ist und sagt, vorher möchte ich aber noch meinen Lieblingscomedian sehen. Wer bin denn ich, dass ich nicht die 10 Minuten habe, die halbe Stunde, in dem Fall was, eine Stunde da vorbeizufahren und natürlich Fenja zu treffen. Also das war gar keine Frage, ehrlich gesagt. Und da spielt auch keine Rolle, ob ich dafür Zeit habe oder die irgendwie zusammen glauben muss oder was anderes umplanen. Ich meine, da stirbt ein Mensch. Und der wünscht sich, mich zu treffen. Also das ist ja das Geringste, was man machen kann. Ich soll ja nicht Geld spenden oder ich soll nicht ein ganzes Programm spielen. Ich soll ja nur dahin fahren und da sein, mich selber quasi mitbringen und jemanden umarmen. Die Ehre allein, ich glaube, eine größere Ehre kann man sich nicht vorstellen. Das zum einen, das abzulehnen geht ja gar nicht. Es sei denn, es wäre technisch oder organisatorisch gar nicht möglich, dann ist es vielleicht was anderes. Aber in dem Fall ging's ja. Und natürlich macht man das.
0: Jetzt ist es ja so, viele Menschen, kann man auch verstehen, haben Probleme, mit Krankheit und Tod konfrontiert zu werden. Wie gehst du damit um?
1: Das wechselt natürlich. Also relativ pragmatisch, glaube ich. Also bei mir selbst wohlgemerkt, dass ich sage, okay, das gehört zum Leben dazu. Mit allen Ängsten, die auch dazugehören, mit aller Akzeptanz, die dafür notwendig ist und allem Einsehen, dass die Natur uns so gebaut hat, wie es ja eben alles Leben auf der Erde so gebaut hat. Ja, ich arbeite noch an der Akzeptanz. So ganz einverstanden bin ich noch nicht. So generell, so um mich rum mit Menschen, Tieren, die ich sehr lieb gewonnen habe, da finde ich das so ein relativ mangelhaftes Konzept, muss ich zugestehen. Finde, da können wir uns was überlegen, so für die Zukunft. Wir müssen dann natürlich von dem Erdball runter, weil sonst wird es ein bisschen eng und so, ich weiß. Aber grundsätzlich finde ich dieses Prinzip doof. Wiederum ist es natürlich auch einfach so. Und bei Fenja war das natürlich was ganz anderes. In dem Fall war es meine Aufgabe, glaube ich, noch mal kurz ein wenig Leichtigkeit in den Raum und in ihr Herz zu bringen. Und ich will jetzt nicht vermessen wirken, aber ich glaube, das ist, wenn auch nur für einen Augenblick, sogar gelungen, ja. Was ich sehr, sehr schön fand, ehrlich gesagt. Sie hat selber Scherze gemacht und selber sehr schlagfertig geantwortet, obwohl es ihr nicht so wirklich gut ging, wie man sich vorstellen kann. Und das war auch für mich natürlich ein unfassbar kostbarer Augenblick.

0: Schönen Vormittag Ihnen. 11.30 Uhr.
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0: Unterschiedlich sieht's aus. Dickere Wolken zwischen Prignitz und Uckermark. Vor allem, da sind einzelne Schauer möglich. Ansonsten ganz freundlich. Im Verlauf überall ein meist trockener, freundlicher Mix aus Sonne und Wolken mit einem teils sehr böigen Wind. Aktuell haben wir 21 Grad in Wittstock und Perleberg, 23 in Stechlin und Fürstenberg, 25 in Nauen und Baruth. Die Höchstwerte heute 24 bis 28 Grad. Ab morgen wird's wechselhafter und es bleibt sehr windig.
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0: Auf der A10 westlicher Berliner Ring Richtung Dreieck Werder zwischen Potsdam-Nord und Vöben Stau an der Baustelle. Aktuell stehen sie eine halbe Stunde lang an. In der Gegenrichtung sind es an der Baustelle 10 Minuten plus. B156 Spremberg-Hoyerswerder Straße an der Kreuzung Kochsdorfer Weg. Achtung, da gibt es Behinderungen nach einem Unfall. Und Vorsicht im Landkreis Oberspreewald-Lausitz und Landkreis Spree-Neiße. Zwischen Fetschau und Eichow sind Tiere auf der Straße. Landkreis Ostprignitz-Ruppin zwischen Fährberlin und Dammkrug. Achtung, Behinderungen nach einem Unfall. Nach Berlin die A100 in Richtung Wedding ist weiterhin gesperrt. Grund sind Bauarbeiten im Bereich Mecklenburgische Straße an diesem Wochenende. Noch bis morgen früh 5 Uhr ist der Abschnitt zwischen Detmolder Straße und Hohenzollern-Damm gesperrt. Und in Fahrtrichtung Treptow stockt es zwischen Dreieck Charlottenburg und Dreieck Funkturm. Hier brauchen Sie mindestens 10 Minuten mehr. Geblitzt wird auf der östlichen A10, kurz vor dem Dreieck Barnim, auf der A12 Richtung Berlin zwischen Briesen und Fürstenwalde und auf der B189 von Perleberg nach Wittenberge. Danke Atze fürs Bescheid sagen. Sie haben noch was? 0331 70 98 101. Allen unterwegs eine gute und sichere Fahrt.
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0: Mit Stargast Ralf Schmitz, bekannter Moderator von Dating-Shows auch. Deshalb bitte jetzt der ultimative Tipp für ein gelungenes Date.
2: Bleibt ihr selbst. Es bringt nichts. Wenn man sich verstellt und denkt, man muss so sein wie der andere, die andere einen haben will, macht man nur Umwege. Es dauert eine Woche, es dauert einen Tag, es dauert vielleicht 20 Jahre, dann ist es richtig blöd. Da hat man nämlich 20 Jahre in Sand gesetzt. Bleibt ihr selbst. Wir wollen uns alle von unserer besten Seite zeigen. Wir wollen gefallen in so einer Situation. Trotzdem, dass man sich natürlich respektvoll verhält und dass man bei einem Date natürlich vernünftig miteinander umgeht. Und das ist ja alles okay. Aber so, was die grundsätzlichen Dinge angeht, da ist immer mein Tipp, bleibt ihr selbst. Zu gefallen, versuchen mit Eigenschaften ist, glaube ich, das Falscheste, was man machen kann. Das ist wahnsinnig anstrengend, das aufrechtzuerhalten. Und man ist ganz sicher mit dem falschen Menschen zusammen.

0: Impro-König wird er auch genannt, Ralf Schmitz, der heute 2 Stunden mit uns verbringt. Du machst seit einiger Zeit ja auch einen Podcast, Spontanorama. Da führst du Gespräche mit Menschen von der Straße. Wie spontan ist das Ganze denn wirklich?
1: Es ist wirklich spontan. Ich kenne die Menschen nicht, die an die Tür klopfen und reinkommen. Gar nicht. Null. Kein Namen, kein Bild, gar nichts.
0: Sind natürlich die unterschiedlichsten Menschen.
1: Mhm. Was ganz toll war, waren verschiedene Sachen. Ein Mathematikprofessor von der Kölner Uni, der mittlerweile in Rente ist, der aber immer noch unterrichtet und der Vorträge hält und mit dem ich dann über die Endlichkeit und über Zeit und über KI geredet habe und was toll war. Oder ein Mönch, ein katholischer Mönch, der sich beworben hat. Das war ein fantastisches Gespräch. Er dachte, wir reden so ein bisschen über Mönch sein und ich habe natürlich mit ihm über Religion geredet, also über Glauben, also darüber, wie er denn dazu kommt, zu glauben und wie er denn das Konzept selber findet, anscheinend ja tauglich. Und ich habe gesagt, ich finde es so mittelmäßig tauglich, weil ich verstehe nicht, warum der tolle Gott dann, natürlich klassische Fragen, dann irgendwie Krebs für Kinder erfunden hat, beziehungsweise zulässt. Das verstehe ich dann irgendwie nicht. Solche Sachen. Und dann hat er gesagt, ja, der Mensch muss lernen. Ich sage, ja so, der Mensch muss lernen. Das Kind muss jetzt, verstehe, das Konzept ist mir auch nicht so ganz erschließlich. Damit habe ich ihn konfrontiert. Das war ein tolles Gespräch, weil wir kamen natürlich von unterschiedlichen Standpunkten und auch von unterschiedlichen Überzeugungen, ganz offensichtlich. Und trotzdem konnten wir uns gut leiden. Was heißt trotzdem? So sollte es eigentlich sein, wie ich finde. Man muss nicht gleicher Meinung sein. Das geht heute so ein bisschen verloren, um miteinander zu können. Das geht. Und das ist auch ganz wichtig, dass das geht, weil unsere Überzeugung ja nicht unsere Persönlichkeit ist. Und diese Trennung geht so ein bisschen verloren. Finde ich ein bisschen schade. Mhm. Weil alle kämpfen immer um ihre Persönlichkeit und das ist aber doch nur eine Meinung. Und das kann man doch revidieren, wenn man merkt, oh, da habe ich einen Fehler gemacht. Und deswegen finde ich diese Gespräche so wunderbar.
0: Und jeder hat was Besonderes zu erzählen,
1: ja,
0: oder?
1: Ja, jeder hat eine Geschichte. Mindestens eine, eher mehrere. Und die Leute wissen es oft nicht. Ich sehe das in den Augen, wenn sie dann ihre Geschichte erzählen. Ich frage nach und sage, das finde ich aber jetzt interessant. Die haben ganz oft es noch nie erlebt, dass jemand sagt, das finde ich interessant. Dich finde ich interessant. Das, was du sagst, finde ich interessant. Weil die gar nicht wissen, wie toll ihre Geschichte eigentlich ist. Gar nicht das nie bewertet haben und nicht gedacht haben, dass sie was zu erzählen haben. Und aus den Kleinigkeiten, das mag ich eigentlich noch fast am liebsten, entstehen die tollsten Sachen. Die Kellnerin aus der Kneipe, die dann ganz frisch und frei erzählt, was sie da alles macht. Dann würfelt sie mit den Leuten und dann unterhält sie sich, dann hat sie einen Witz erzählt. Dann hat sie ganz rauchige Stimme, weil sie natürlich da schon seit ewigen Zeiten rumbrüllen muss und so weiter. Das sind kleine Geschichten, die man aber eigentlich in ein Buch fassen müsste. Und ich bin ganz sicher, ganz viele Menschen würden die lesen wollen, weil das so bezaubernd ist. Und nicht nur für den Kleinen, der, oh, wie romantisch, sondern auch wirklich hart im Kern teilweise und einfach ehrlich. Und da würden sich ganz viele wiedererkennen. Jetzt nicht mit einer Kellnerin, weil man selber Kellner war, sondern generell so mit der Sicht aufs Leben, die sehr schlau war auf ihre Art, mit dem Blick aufs Leben und auf die Menschen. Und das ist toll, das mal vermitteln zu können, dass es eben nicht darum geht, dass die meisten Menschen irgendwie keine Ahnung haben oder man muss studiert haben, um die Menschen einschätzen zu können oder Psychologieprofessor sein. Nein, muss man nicht unbedingt.

0: Sie kennen ihn aus Rate mein Date, Schillerstraße oder als Zwerge in Sieben Zwerge, Männer allein im Wald. Unseren heutigen Gast, Ralf Schmitz. Ein paar kurze Fragen.
1: Ja.
0: Hast du Lampenfieber?
1: Bei der Premiere, ja.
0: Wie oft bittet die Familie den Ralf um ein bisschen Ruhe?
1: Gar nicht, weil ich liebe Ruhe. Ich muss sie nicht drum bitten, ich laufe nicht zu Hause rum, bespaße alle krampfhaft, sondern ich bin durchaus in der Lage, die Klappe zu halten. Glaubt man jetzt nicht im Interview, ich weiß, aber ist ja auch mein Job hier, zu reden und nicht die Klappe zu halten. Deswegen, ich richte mich da ganz nach euch, also nach dem, was ihr hier abruft. Tatsächlich, nee, das geht, muss sie nicht.
0: Was hast du in all diesen Dating-Shows, die du moderiert hast, Erschreckendes über Männer und Frauen gelernt?
1: Dass sie oft einander vorbeidenken und reden. Und dass sie eigentlich nur zuhören müssten und bei sich bleiben sollten. Und dann wäre das Ganze viel, viel einfacher. Weil alle wollen immer irgendwas präsentieren, was sie sich ausgedacht haben, wie sie zu sein haben, anstatt so zu sein, wie sie eigentlich sind. Das habe ich eben schon mal ansatzweise so erzählt. Das war wirklich erschreckend. Und vor allem, noch was war erschreckend, dass alle denken, sie haben eine endlose Reihe, ich glaube Tinder und die ganzen Apps haben eine Menge dazu getan, dass alle denken, diese Möglichkeit der Auswahl wird für alle Zeiten immer endlos so weitergehen. Und alle wollen einen, nur ich darf entscheiden, wen ich nicht will. Und dann zerschellen ganz viele an der Realität, dass das eben nicht so ist, dass es nicht für immer ist und dass ganz viele Leute sagen, die man treffen möchte, nee, ich will aber nicht. Also diese vermeintliche Suche nach etwas, was immer besser ist, das hält er auf, mal dahin zu gucken, wo man gerade ist. Mein Gott, heute sind wir sehr philosophisch, ich bitte um Verzeihung. Aber das war auch erschreckend, dass man nicht gesagt hat, okay, ich bin jetzt mal glücklich einfach. Ich entscheide mich jetzt mal. Ich bin jetzt gerade mal glücklich. Finde den oder die, finde ich toll. Und da bin ich jetzt mal mit zusammen und jetzt riskiere ich mal alles. Und wenn es nicht klappt, blöd, dann muss ich heulen. Aber ich mache das jetzt mal. Und das war irgendwie weniger da. Alle waren auf der Suche, wollten aber unbedingt gefunden werden. Klappt natürlich nicht.
0: Du hast das super zusammengefasst.
1: Oh, ich danke dir.
0: Vielleicht solltest du darüber dein nächstes Buch schreiben.
1: Ja, mal gucken.
0: Im Februar kommenden Jahres bist du mit deiner Show in der Uber Arena in Berlin.
1: Ja.
0: Es sind ja eine Menge Plätze da. Ne?
1: Ja.
0: Wie viel Respekt hast du vor so einer großen Showbühne?
1: Ja, großen Respekt natürlich. Mein Gott, ich komme vom Theater, Gott sei Dank. Bühne ist ja das, was ich will. Ich habe da keine Angst vor. Respekt ist ein gutes Wort. Es ist eine Mischung aus Respekt und sogar Demut, dass so viele Menschen dann im Zweifel das Ticket kaufen, um mich zu sehen. Ich fahre dann auch dahin und dann sieht man ja manchmal die Leute, wie sie reinströmen von hinten und ich kann das immer noch gar nicht glauben. Also ich stehe dann da und denke, was, bin doch nur ich? Und das ist eigentlich aber dann wiederum eine tolle Erfahrung. Jedes Mal, also bei jeder Vorstellung, geschweige denn, wenn es so groß ist, dass es ein unfassbares Kompliment ist, das man niemals, wirklich niemals unterschätzen sollte.
0: Und sehen wir dich dann im Superman-Kostüm als Schmitzman?
1: Das wird nicht verraten, es könnte sein. Also vielleicht nicht direkt im Superman-Kostüm, das wäre dann Superman. Ich glaube schon, dass es andere Kostüme gibt, die vielleicht nicht ganz so perfekt sind wie das Superman-Kostüm. Aber ich will nicht so viel verraten.
0: Das war doch schon mal eine gute kleine Tease.
1: Ja, ja.
0: Wir sind gespannt. Alles Gute.
1: Danke dir. Vielen Dank, dass ich da sein durfte.
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1: Im Studio Andreas Pötzel. Guten Tag. Trotz der angespannten Finanzlage will Brandenburgs Finanzminister Keller im nächsten Haushalt weniger neue Schulden aufnehmen. Um Geld zu sparen, sollen hunderte Stellen in der Verwaltung sowie Zuschüsse an die Ministerien gestrichen werden. Am Dienstag will das Kabinett über den Doppelhaushalt beraten. Die Befreiung der Kita-Beiträge für Kinder ab 3 Jahren bis zur Einschulung soll demnach aber nicht angetastet werden. Mit einem Picknick in Weiß im Hugenottenpark in Schwedt startet heute die neue Spielzeit der Uckermärkischen Bühnen. Dabei gibt es auch Einblicke in die kommenden Inszenierungen, berichtet Sabine Kramm.
2: Die neue Spielzeit steht unter dem Motto Überleben. Die erste große Inszenierung wird am 17. Oktober die Operette Mr. Mars sein. Außerdem gibt es in der kommenden Spielzeit eine Fortsetzung von Achtsam Morden. Und als Open-Air-Inszenierung kommt im nächsten Sommer der Graf von Monte Cristo auf die Odertalbühne. Das Weihnachtsmärchen ist in diesem Jahr des Kaisers neue Kleider.
1: Die Isländer wollen nicht der EU beitreten. In einem Referendum haben sie sich gegen EU-Beitrittsverhandlungen ausgesprochen. Das Ergebnis fiel mit 52,8% zu 47,2% Stimmen knapp aus. Zuletzt war das Interesse an einem EU-Beitritt gewachsen, jedoch seien isländische Fischereiunternehmen dagegen, weil sie befürchten, dass die EU ausländischen Schiffen den Zugang zu ihren Gewässern erlauben könnte. Nach der schweren Sturzflut im Himalaya-Gebirge sind inzwischen mehr als 750 Tote geborgen worden. Fast 3000 Menschen gelten offiziell noch als vermisst, darunter 8 Deutsche. Für die weitere Bergung sei auch internationale Hilfe nötig, berichtet Katrin Aue.
3: Aus dem Auswärtigen Amt heißt es, mittlerweile habe Nepal offiziell um Hilfe gebeten. Damit kann der sogenannte EU-Katastrophenschutzmechanismus aktiviert werden. Das bedeutet, dass aus Brüssel koordiniert nun Maßnahmen zur Unterstützung für die Flutgebiete anlaufen können. Am Freitag hatte die EU zunächst finanzielle Soforthilfen in Höhe von 2 Millionen Euro angekündigt. Das Auswärtige Amt prüft demnach außerdem weitere Möglichkeiten zur Unterstützung im Bereich humanitäre Hilfe und Wiederaufbau.
1: Auch der dritte Finaltag bei den Weltmeisterschaften geht nicht ohne WM-Titel für die deutschen Kanuten aus. Die Paris-Olympiasieger Jakob Schopf und Max Lemke vom KC Potsdam holten im Kajak-Zweier mit knapp 2 Sekunden Vorsprung vor den Portugiesen erstmals WM-Gold. Und mit 6 Siegen und einer Niederlage hat sich der Neuruppiner Max Gabel bei der Billard-Weltmeisterschaft in die K.O.-Runde der besten 32 qualifiziert. Er schloss die Vorrunde auf Rang 2 seiner Gruppe ab. Gabel nimmt seit Dienstag als einer von 2 Deutschen an der WM in Argentinien teil. Noch nie hat ein Sportler aus Deutschland bei der Billard-WM einen Titel geholt. Und soweit die Antenne Brandenburg Nachrichten. 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
4: Richtung Süden wird es heute am freundlichsten. Im Norden hängen noch einige Wolken rum. Auch einzelne Schauer sind möglich. Über den Nachmittag verbreitet Mix aus Sonne und Wolken und ein teils sehr böiger Wind. Die Höchstwerte heute 23 Grad in Lenzen, 28 in Trebin. In Berlin werden es 26 bis 27. In der Nacht dann mal mehr, mal weniger Wolken. Meist bleibt es trocken bei tiefstens 17 Grad in Potsdam, 13 in Koschen. Morgen am Montag wechselhaft. Erst Wolken und etwas Regen im Süden. Dann vormittags öfter sonnig. Am Nachmittag Sonne und dichte Wolken im Mix und von Sachsen-Anhalt her teils kräftiger Regen und Gewitter. Bei Gewitter sind dann auch Sturmböen möglich. Ansonsten ein weiter sehr lebendiger Wind. Die Höchstwerte morgen 23 bis 27 Grad.
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4: A9 Berlin Richtung Leipzig zwischen Mieck und Rastplatz Hagen. Stau an der Baustelle. Planen Sie 10 Minuten mehr ein. Auf der A10 westlicher Berliner Ring Richtung Dreieck Werder zwischen Potsdam Nord und Föben. Stau an der Baustelle. Hier dauert es mindestens eine halbe Stunde länger. B156 Spremberg Hoyerswerder Straße. Vorsicht an der Kreuzung Kochsdorfer Weg. Behinderungen nach einem Unfall. Landkreis Elbe-Elster zwischen dem Abzweig nach Dobra und Prieschka gibt es nach einem Unfall aktuell eine Vollsperrung. Nach Berlin die A100 in Richtung Wedding ist weiterhin gesperrt. Grund sind Bauarbeiten im Bereich Mecklenburgische Straße an diesem Wochenende. Noch bis morgen früh 5 Uhr ist der Abschnitt zwischen Detmolder Straße und Hohenzollernamm gesperrt. In Fahrtrichtung Treptow stockt zwischen Dreieck Charlottenburg und Dreieck Funkturm. Rechnen Sie mit 10 Minuten mehr. Und 3 Blitzer noch auf der östlichen A10, kurz vor dem Dreieck Barnim. Auf der A12 Richtung Berlin zwischen Briesen und Fürstenwalde. Und auf der B189 von Perleberg nach Wittenberge. Fehlt was? Sagen Sie uns gern Bescheid. 0331 70 98 101. Gute Fahrt.
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4: Und der Regel Nummer 1 heute, Entspannung. Genießen Sie Ihren Sonntag mit Reggae-Sound von Desmond Dekker aus den 70ern. Herzlich willkommen.

0: 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Madonna, Papa Don't Preach. 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

0: Entspannte Mittagszeit mit diesem 70er von Supertramp und bestimmt haben Sie auch einen Lieblings-80er.
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0: gleich 12:30.
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2: Jede Menge los im Land an diesem Wochenende. Boot in Fun in Werder, Stadtfest in Eisenhüttenstadt, Weinfest in Branitz und. Das Wetter macht meist mit. Einzelne Schauer sind möglich, auch mal mehr Wolken. Oft dann aber auch Sonne und ein teils sehr böiger Wind. Sommerlich warm, aktuell haben wir bereits 24 Grad in Schipkau-Klettwitz, 25 in Luckenwalde, 26 in Guben und Rathenow, bis zu 28 sind noch drin. Und morgen am Montag erst Wolken und Regen, im Verlauf ein Mix aus Sonne, Wolken, Schauern und einzelnen Gewittern. Auch weiter warm, 24 bis 27 Grad.
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2: A9 Richtung Leipzig, zwischen Niemeck und Kleinmarzins, Stau wegen Bauarbeiten, rechnen Sie mit 20 Minuten mehr. Auf der A10 westlicher Berliner Ring Richtung Dreieck Werder, Baustellenstau zwischen Potsdam-Nord und Föden, hier dauert es eine halbe Stunde länger. Und viel Geduld brauchen Sie auf der A19 Rostock Richtung Berlin, zwischen Waren und Wittstock, 5 Kilometer Stau nach einem Unfall, derzeit dauert es eine Stunde länger. Die B1 Brandenburg-Magdeburg ist zwischen Bensdorf und Gentin noch bis ca. 15 Uhr gesperrt. Da findet ein Radrennen statt. B96 in Hohenneuendorf im Bereich Oranienburger Straße. Vorsicht, da hat es einen Unfall gegeben. Es staut sich aktuell in Richtung Berlin. Im Landkreis Elbe-Elster ist die Straße zwischen Prieschka und der B101 nach einem Unfall gesperrt. Nach Berlin noch bis morgen früh gesperrt ist die A100 in Richtung Wedding. Das betrifft den Abschnitt zwischen Detmolder Straße und Hohenzollern-Damm. Dort wird gebaut. Planen Sie für die Umfahrung mindestens eine halbe Stunde mehr ein. Geblitzt wird auf der A12 Richtung Berlin zwischen Briesen und Fürstenwalde, auf der B189 von Perleberg nach Wittenberge. 0331 70 98 101, die Nummer für Ihre Ergänzung. Danke dafür und gute Fahrt, wo es geht.
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2: 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Und einem der ganz erfolgreichen musikalischen Duos der 80er, Hall & Oates. Out of Touch jetzt. Schön, dass Sie dabei sind. Schönen Mittag seid.

0: Vorsicht, lieber Autofahrer, auf der A13 Berlin Richtung Dresden zwischen Schönborn und Thiendorf gibt es eine ungesicherte Unfallstelle. Die linke Spur ist blockiert. Kommen Sie gut und sicher an mit Antenne Brandenburg.
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0: Hallo Brandenburg am Sonntag. Also die Gammelfleischparty, von der redet eigentlich keiner mehr, oder? Aber YOLO, you only live once, du lebst nur einmal, oder cringe, bist du peinlich, Mama. Also diese Jugendwörter, die stehen ja inzwischen sogar im Duden. Also mal sehen, wie weit die neuesten Kreationen unserer jungen Menschen kommen. Gesucht, mal wieder das Jugendwort des Jahres, die Top 3, präsentiert von Tagesschau-Sprecherin Susanne Daubner.
1: Crashout, Peak, Ragebait.
0: Okay, Crashout, Peak und Ragebait. Crashout heißt so viel wie ausflippen. Peak, wenn etwas richtig spitze ist. Und Ragebait, eine extreme Aussage posten im Internet, um damit ordentlich Aufmerksamkeit zu bekommen. Mit im Rennen sind übrigens auch 6ix7ine, haben meine Kinder immer wieder versucht mir zu erklären, habe ich immer noch nicht ganz verstanden. Digger, Macker, guter Käse und das allseits Beliebte.
2: Du bist gut genug.
0: Dankeschön. Also falls Sie Lust haben, jeder kann mit abstimmen auf jugendwort.de und der Gewinner steht dann am 10. Oktober fest.

Wichtiger Hinweis für die Straßen, Vorsicht bitte. Auf der A24 Hamburg Richtung Berlin zwischen Dreieck Wittstock und Herzsprung gibt es eine ungesicherte Unfallstelle auf der linken Spur.

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1: Mit Wolfgang Porsche. Die Menschen in Island haben sich dagegen ausgesprochen, die Beitrittsverhandlungen mit der EU wieder aufzunehmen. Das Referendum fiel nach offiziellen Angaben mit rund 53-47% jedoch sehr knapp aus. Gegen einen EU-Beitritt sind vor allem die isländischen Fischereiunternehmen. Sie befürchten unter anderem, dass die EU ausländischen Schiffen den Zugang zu ihren Gewässern erlauben könnte. Zuletzt war das Interesse der Isländer an einer EU-Mitgliedschaft wieder gewachsen. Das lag auch an den Drohungen von US-Präsident Trump, das benachbarte Grönland zu annektieren. In Tibet sind die Rettungsarbeiten nach der verheerenden Sturzflut erneut unterbrochen worden. Grund ist, dass eine weitere Flutwelle droht, weil sich nach einem Erdrutsch ein neuer See angestaut hat. Die Behörden in Nepal melden inzwischen über 750 Todesopfer. Christiane Rüther.
2: Fast 3000 Menschen werden in der Krisenregion noch vermisst. Nach Angaben von Experten wurde die Katastrophe am vergangenen Mittwoch durch den Abbruch eines Gletschers ausgelöst. Eine gewaltige Welle aus Wasser, Schlamm und Geröll strömte durch das Grenzgebiet zwischen Nepal und Tibet und riss ganze Ortschaften mit sich. Auch Brücken, Straßen und Wasserkraftwerke wurden zerstört. Für den Wiederaufbau benötigt Nepal nach ersten Schätzungen 4-5 Milliarden Dollar.
1: Bei einem Techno-Festival in der Schweiz sind Schüsse gefallen. Nach Angaben der Polizei wurde dabei eine 22-jährige Frau getötet. Eine weitere Frau und 4 Männer wurden verletzt, einige von ihnen schwer. Alle Opfer stammen den Angaben zufolge aus der Schweiz. Die Hintergründe des Vorfalls sind noch unklar. Der oder die Täter sind flüchtig. Die Tat ereignete sich gegen 3 Uhr früh in Aarau, südöstlich von Basel. In Berlin-Köpenick hat die Polizei einen 37-jährigen Mann vorläufig festgenommen. In seinem Rucksack fanden die Einsatzkräfte einen kleinen selbstgebauten Sprengkörper aus einer Blechdose mit Pyrotechnik. Zeugen hatten die Polizei in der Nacht alarmiert, weil sich der Mann an einer Kreuzung auffällig verhielt. Kriminaltechniker machten den Sprengkörper unschädlich. Und zum Sport: bei der Weltmeisterschaft der Kanuten hat es weitere Medaillen für das deutsche Team gegeben. Jakob Schopf und Max Lemke gewannen im Kajak-Zweier über 500 Meter Gold. Paulina Paschek und Pauline Jaksch holten Bronze. Die 23-jährige Berlinerin Jaksch hatte erst gestern im Kajak-Einer über 500 Meter Gold gewonnen. Soweit die Nachrichten. 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Das
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3: Also für ein durchgehendes Sonnenbad reicht's nicht, doch insgesamt ein ganz freundlicher Sonntag. Mal Sonne, mal Wolken, einzelne Schauer sind möglich und der Wind wird ordentlich frisch. Angenehm warme 23 bis maximal 28 Grad. In der Nacht letzte Schauer, dann bleibt's meist trocken, geht runter auf 17 Grad in Potsdam bis zu 13 in Koschen. Morgen am Montag erst Wolken und Regen zum Start in die Woche, dann so ein ganz munterer Mix aus Sonne, Wolken, Schauern und einzelnen Gewittern. Der Wind bleibt halt sehr böig und die Höchstwerte morgen 23 bis 27 Grad.
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3: A9, Berlin Richtung Leipzig, zwischen Niemeck und Kleinmarzehn, Stau wegen Bauarbeiten. Rechnen Sie mit einer halben Stunde mehr. Auf der A10 westlicher Berliner Ring Richtung Dreieck Werder, Baustellenstau zwischen Potsdam-Nord und Föben. Auch hier eine halbe Stunde Wartezeit. A19 Rostock Richtung Berlin zwischen Waren und Wittstock stehen Sie aktuell eine Dreiviertelstunde im Stau. Und Vorsicht auf der A24 Hamburg Richtung Berlin zwischen Dreieck Wittstock und Herzsprung gibt es eine ungesicherte Unfallstelle auf der linken Spur. Die B1 Brandenburg-Magdeburg, die ist zwischen Bensdorf und Gentin noch bis ca. 15 Uhr, also etwa 2 Stunden gesperrt. Dort findet ein Radrennen statt. Nach Berlin noch bis morgen früh gesperrt ist die A100 in Richtung Wedding. Das betrifft den Abschnitt zwischen Detmolder Straße und Hohenzollerndamm. Da wird gebaut. Planen Sie für die Umfahrung mindestens eine halbe Stunde mehr ein. Noch Blitzer auf der A12 Richtung Berlin zwischen Briesen und Fürstenwalde und auf der B189 von Perleberg nach Wittenberge. 0331 70 98 101. Der Antenne Verkehrsservice hat immer ein offenes Ohr, falls Sie noch was sehen. Danke fürs Bescheid sagen und wo es geht, gute Fahrt.
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3: ganz schön unschöner Vorfall gestern bei einem Konzert von Vincent Weiss. Der hat live gespielt beim Kissingen Open Air und auf einer Wiese nebenan, ist ja oft so, ne, haben viele zugehört, fand der Besitzer der Wiesenbauer nicht lustig und dann ist er tatsächlich mit seinem Traktor mitten reingefahren in die Menschenmenge. Zum Glück wurden wohl nur 2 Menschen leicht verletzt. Die Polizei hat auch schnell reagiert. Also der Bauer ist erstmal seinen Führerschein los. Die Polizei ermittelt. Ja, die neue von Vincent Weiss, die hören Sie gleich nach dem Boss und Hungry Hearts.

0: Schönen Sonntag Ihnen mit Antenne Brandenburg. Ja, auf einmal ist das Wochenende ja wieder was Besonderes nach der ersten Schulwoche, die hoffentlich gut gelaufen ist für die rund 324.000 Schülerinnen und Schüler bei uns im Land. Die Schulen jedenfalls geben ihr Bestes, findet der Vorsitzende der Gewerkschaft Erziehung und Wissenschaft, Günther Fuchs, und macht sich gleichzeitig Sorgen angesichts hunderter unbesetzter Lehrerstellen.
1: Das andere ist natürlich, inwieweit im Grunde genommen dieses Schuljahr überhaupt funktioniert. Wenn wir über 330 offene Stellen haben, das bedeutet, dass in einzelnen Schulen der Unterricht gar nicht abgesichert ist. Das ist das eine. Und das zweite ist, wir haben sehr, sehr viele Kolleginnen und Kollegen, die unter der Überlast leiden. Das heißt also, wir haben keine Vertretungsreserve in den Schulen. Das ist ein sehr, sehr schwieriges Schuljahr und das macht es so kompliziert.
0: Ja, Sie schieben die Misere insgesamt auf das Versagen der Politik in den vergangenen 10 Jahren.
1: Das ist ja keine Überraschung, dass diese Schülerzahl so ist. Und wenn die Stellen nicht besetzt werden können auf der einen Seite, dann fehlen Lehrkräfte am Arbeitsmarkt und gleichzeitig sind Stellen gestrichen worden. Wir haben 100 Stellen weniger als im vergangenen Schuljahr. Das heißt also, man hat hier keine Vorsorge getroffen und das wird sich im Laufe des Schuljahres bitter rächen.
0: Ja, und woran liegt dieser Mangel an Lehrkräften und dass die sich ja auch oft auch für andere Bundesländer als für Brandenburg entscheiden?
1: Zum einen sind viel zu wenig ausgebildet worden, teilweise sogar noch falsch. Wir hätten viel früher für die Grundschulen mehr tun müssen, auch für die Sekundar-1, die naturwissenschaftlichen Fächer und andere. Das zweite ist natürlich, es gibt einen riesen Konkurrenzkampf zwischen den Bundesländern um gut ausgebildete Lehrerinnen und Lehrer. Und Brandenburg hat sich in der Vergangenheit weder in was die Eingruppierung, also die Einkommen der Lehrkräfte, noch die Arbeitsbedingungen mit Ruhm bekleckert. Und deswegen gehen Lehrerinnen und Lehrer auch in andere Länder weg.
0: Sagt Günther Fuchs von der GEW auf Antenne Brandenburg. Hoffen wir mal, dass sich doch noch der ein oder andere Lehrer findet, um freie Stellen zu besetzen.

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0: Also eine Sonnenblume ist doch wie ein fröhliches Lächeln. 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Noch beeindruckender, die Sonnenblume von Antennenhörerin Christa aus Guro. Riesengroß und eindeutig höher als die daneben gestellte Gartenleiter. Respekt, Christa. 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

0: kurz nach halb zwei.
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0: Es wird immer wärmer. 24 Grad in Welzow, 25 in Eberswalde, 26 in Koschen, 27 in Cottbus. 23 bis 28 Grad werden es maximal. Zwischen Uckermark und Lausitz sind einzelne Schauer möglich. Jetzt am Nachmittag meist bleibt es trocken. Ein Mix aus Sonne und Wolken und der Wind ist teilweise ganz schön kräftig in Böen. In der Nacht wechselnd bewölkt. Auch da bleibt es mild bei 17 bis 13 Grad. Morgen der Montag abwechslungsreich. Erst Wolken und Regen, dann Sonne und Wolken im Wechsel. Schauer und einzelne Gewitter kommen dazu. Zum Start in den September bleibt es warm, 23 bis 27 Grad.
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0: A9 Berlin Richtung Leipzig zwischen Niemeck und Kleinmarzehn, Stau wegen Bauarbeiten. Rechnen Sie mit 20 Minuten mehr. Auf der A10 westlicher Berliner Ring Richtung Dreieck Werder, Baustellenstau zwischen Potsdam Nord und Vöben. Hier dauert es eine halbe Stunde länger. Und westliche A10 Richtung Dreieck Haflern zwischen Dreieck Werder und Großkreuz kommen 15 Minuten obendrauf. Dickster Stau auf der A9, 19 Rostock Richtung Berlin zwischen Waren und Wittstock stehen sie eine Dreiviertelstunde lang an. DB1 Brandenburg-Magdeburg, die ist zwischen Bensdorf und Gentin noch bis ca. 15 Uhr gesperrt, da findet ein Radrennen statt. Und Vorsicht, im Landkreis Oberspreewald-Lausitz zwischen Fetschau und Repten läuft eine Ziege umher auf der Straße. Nach Berlin, der Stadtring A100 Richtung Wedding ist zwischen Detmolder Straße und Hohenzollernamm gesperrt. Bis morgen früh 5 Uhr wird gebaut. Planen Sie für die Umfahrung eine halbe Stunde mehr ein. Geblitzt wird auf der A12 Richtung Berlin zwischen Briesen und Fürstenwalde. Und wenn was fehlt, dann sagen Sie es uns bitte. 0331 70 98 101, die Nummer vom Antenne Verkehrsservice. Gute Fahrt.
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0: Und Céline Dion und ihrer großartigen Stimme. Herzlich willkommen.

0: Einen schönen Sonntag Ihnen an diesem ersten Bundesliga-Wochenende. Und die spielen auch. Die Potsdam Royals, also Footballspieler, sehen ja immer sehr cool aus mit ihren breiten Schulterpolstern und den Helmen. Und bei den Potsdam Royals steckt auch ordentlich was dahinter. Seit 3 Jahren sind sie deutscher Meister und die Chancen auf den nächsten Titel stehen sehr gut. Antenne-Football-Experte Matthias Gindorf.
1: Die Royals sind auf Rekordjagd. Das 59:0 am vergangenen Wochenende war der 5. Sieg in Folge zu Null. Das hat es in der German Football League noch nie gegeben. Und wie haben sie das gemacht? Coach Michael Vogt erklärt es so.
2: Wir trainieren hart, wir fordern uns in jedem Training, wir fordern uns persönlich, wir fordern uns als Unit. Da ist viel Reibung auch im Training, positiver Art. Insofern versuchen wir tatsächlich, jedes Training ein Stück weit besser zu werden.
1: Das ist also das eine Erfolgsgeheimnis. Das andere ist Ruhe bewahren. Beim ersten Spiel der Saison im Mai hatten sich die Royals noch schwer getan und am Ende nur knapp gewonnen. Die Potsdamer haben danach aber weiter ihr Ding durchgezogen. Oder wie es der Coach formuliert:
2: Mit dem ersten Spiel gewinnt man nicht die Championship, sondern mit dem letzten Spiel.
1: In der Saison wurde dann bis jetzt fast alles gewonnen, was es zu gewinnen gab. In 12 Spielen wurden nur 79 Punkte kassiert. Kleiner Fleck in der Erfolgsbilanz, die eine Niederlage gegen Dresden. Auch wenn es bisher so gut läuft für die Potsdam Royals, die Kassen klingeln deshalb noch lange nicht im Verein, sagt Vorstand Eberhard von Lobenstein. Er hätte gerne ein schöneres Stadion mit mehr Plätzen als jetzt im kleinen Luftschiffhafen. Immerhin, Potsdams Oberbürgermeisterin Aubel hat versprochen, sich mit allen Beteiligten an einen Tisch zu setzen, um eine Lösung zu finden. Da würde sicher der 4. Titel für die Potsdam Royals ein gutes Druckmittel sein. Und alle wollen den am 3. Oktober im GFL Bowl holen. Der Coach:
2: Dort wollen wir auf jeden Fall wieder dabei sein.
1: Der Vorstand:
3: Für uns ist schon seit Anfang der Saison der 3. Oktober in Dresden das Ziel.
1: Und die Fans wollen das sowieso.
0: Na, dann wollen wir das natürlich auch. Viel Glück!

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1: Um 14 Uhr mit Bernhard Kempf. Die Menschen in Island haben sich dagegen ausgesprochen, die Beitrittsverhandlungen mit der EU wieder aufzunehmen. Das Referendum fiel nach offiziellen Angaben mit rund 53-47% allerdings sehr knapp aus. Gegen einen EU-Beitritt sind vor allem die isländischen Fischereiunternehmen. Sie befürchten, dass die EU ausländischen Schiffen den Zugang zu ihren Gewässern erlauben könnte. Zuletzt war das Interesse der Isländer an einer EU-Mitgliedschaft wieder gewachsen. Das lag auch an den Drohungen von US-Präsident Trump, das benachbarte Grönland zu annektieren. Nach der schweren Sturzflut in Tibet und Nepal stocken die Rettungsarbeiten weiter. Die Helfer befürchten eine weitere Flutwelle, weil sich nach einem Erdrutsch ein neuer See angestaut hat. Bislang sind mehr als 750 Todesopfer bestätigt. ARD-Korrespondentin Lena Bodebein.
2: Der neue See war laut Katastrophenschutz am Samstagabend entdeckt worden. Zuvor habe sich ein Erdrutsch ereignet, der die Bildung des Sees verursacht habe, hieß es. Tausende Menschen werden noch vermisst. Nachdem eine Flutwelle am Mittwochmorgen aus dem Grenzgebiet von Tibet nach Nepal geströmt war und dabei Häuser, Straßen und Brücken zerstört, Landschaften und Dörfer verwüstet hatte.
1: Vor der Küste von Zypern ist eine Fähre mit mehr als 260 Menschen an Bord in Seenot geraten. Medienberichten zufolge hat das Schiff kurz nach dem Ablegen im türkischen Nordteil der Insel einen Notruf abgesetzt. Eine Rettungsaktion wurde eingeleitet. Laut einem Behördenvertreter konnten bislang 160 Menschen in Sicherheit gebracht werden. Unklar ist, was die Havarie ausgelöst hat. Zum Zeitpunkt des Unglücks soll die See stürmisch gewesen sein. In Berlin-Köpenick hat die Polizei einen 37-Jährigen vorläufig festgenommen. In seinem Rucksack fanden Einsatzkräfte einen kleinen, selbstgebauten Sprengkörper aus einer Blechdose mit Pyrotechnik. Zeugen hatten die Polizei in der Nacht alarmiert, weil sich der Mann an einer Kreuzung auffällig verhielt. Kriminaltechniker machten den Sprengkörper unschädlich. Bei der Weltmeisterschaft der Kanuten hat es weitere Medaillen für das deutsche Team gegeben. Jakob Schopf und Max Lemke gewannen im Kajak Zweier über 500 Meter Gold. Beide bekommen vom KSC Potsdam. Paulina Passek und Pauline Jaksch holten Bronze. Die 23-jährige Berlinerin Jaksch hatte erst gestern im Kajak einer über 500 Meter Gold gewonnen. Soweit die Nachrichten. 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
3: Der Wind schüttelt die Bäume, bläst die Segel auf und treibt die Wolken vor sich her. Sonne und Wolken im Mix, einzelne Schauer zwischen der Uckermark und der Niederlausitz. Die Höchstwerte, die haben wir so gut wie erreicht. 23 Grad in Lenzen, 26 bis 27 in Berlin, 28 in Trebin. In der Nacht bleibt es meist trocken bei 18 bis 13 Grad und morgen am Montag erst Wolken und Regen, dann so ein Mix aus Sonne, Wolken, Schauern und einzelnen Gewittern, vor allem am Nachmittag, und es wird wieder sehr windig. 23 bis 27 Grad maximal.
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3: A9, Berlin Richtung Leipzig, zwischen Niemeck und Kleinmarzins, Stau wegen Bauarbeiten, rechnen Sie mit 20 Minuten mehr. 20 Minuten länger dauert es auch auf der A10, westlicher Berliner Ring Richtung Dreieck Werder, im Baustellenstau zwischen Potsdam-Nord und Vöben. Und westlicher A10 Richtung Dreieck Havelland, 20 Minuten plus im Stau zwischen Dreieck Werder und Großkreuz. Die A11 Stettin Richtung Berlin, die ist zwischen Pfingstberg und Joachimsthal nach einem Unfall gesperrt, auch hier Stau. B1 Brandenburg-Magdeburg, zwischen Bensdorf und Gentin noch bis ca. 15 Uhr ist die B1 gesperrt. Da findet ein Radrennen statt. Und Vorsicht im Landkreis Oberspreewald-Lausitz, zwischen Fettschau und Repten läuft eine Ziege umher. Landkreis Spree-Neiße in Burg sind Teile der Hauptstraße und der Ringchaussee wegen einer Veranstaltung gesperrt. Nach Berlin der Stadtring A100 Richtung Wedding ist zwischen Detmolder Straße und Hohenzollerndamm gesperrt. Noch bis morgen früh 5 Uhr wird dort gebaut. Planen Sie für die Umfahrung eine halbe Stunde mehr ein. Geblitzt wird auf der A12 Richtung Berlin zwischen Briesen und Fürstenwalde. Wenn Sie noch was haben, 0331 70 98 101. Danke dafür und wo es geht, gute Fahrt.
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3: 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Ich wünsche Ihnen einen schönen Nachmittag.

0: Erfolgspop aus Österreich, Christina Stommer gehört hier auf Antenne Brandenburg. 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
0: Na, die Geschichten von sage und schreibe 140 Zeitzeugen sind eingeflossen in das fiktive Stück, spielt von 1900 bis heute. Es geht auch um die dunklen Jahre in der deutschen Geschichte. Ideengeber dafür war der Mitbewohner des Regisseurs.
2: Der ist von einem Treffen vor 2 Jahren oder von einem Veranstaltung in Suhl nach Hause gekommen, meinte, ey, wusstest du, dass Simson, dass es jüdisches Erbe ist und dass das eine jüdische Firma war, die dann auch noch von den Nazis enteignet wurde. Und ich als Ostkind sage, hä, was, jüdische Firma, noch nie was von gehört. Und dann ist mir jetzt wie Schuppen von Augen gefallen. Klar, Simson, der Name, na selbstverständlich.
0: Spannend. Also die Simson-Geschichte als Theaterstück Freiheit Simson läuft ab dem 2. Oktober in Suhl und zwar direkt im Gewerbepark Simson, da wo früher die Schwalben produziert wurden. Bestimmt eine schöne Idee für einen Ausflug.

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0: Den halben Sonntag haben wir glücklicherweise noch vor uns. Machen Sie es schön. 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

0: ganz entspannt durch den Nachmittag. Gucken wir mal, was los ist auf den Straßen und am Himmel.
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0: Und im Wasser 21 Grad aktuell im Werbellinsee, 22 im Scharmützelsee, 23 im Senftenberger See. Also wer sich noch traut. Die Luft ist jedenfalls warm genug. 25 Grad aktuell in Altdöbern, 26 in Bernau, 27 in Koschen, 28 in Manschnow. Das ist dann auch schon die Höchsttemperatur für heute. Mal Sonne, mal Wolken, einzelne Schauer sind auch dabei und ein teils sehr böiger Wind. In der Nacht wechselnd bewölkt, dann bleibt es meist trocken bei tiefstens 18 Grad in Berlin, 17 in Potsdam, 13 in Koschen. Und morgen am Montag, ja, da wird es sehr wechselhaft. Erst Wolken und Regen, dann Sonne, Wolken, Schauer, einzelne Gewitter dabei und es wird wieder sehr windig bei Höchstwerten zwischen 23 und 27 Grad.
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0: A2, Berlin Richtung Magdeburg, zwischen Bolin und Cieser stehen sie im Stau an der Baustelle 20 Minuten lang an. Eine halbe Stunde länger dauert es auf der A9, Berlin Richtung Leipzig, zwischen Niemeck und Kleinmarzehns an der Baustelle. Auf der A10 westlicher Ring Richtung Dreieck Werder, Baustellenstau zwischen Potsdam-Nord und Vöben, hier 20 Minuten Wartezeit. Und westlicher A10 Richtung Dreieck Havelland, zwischen Großkreuz und Vöben, Stau nach einem Unfall, derzeit Passierdauer eine halbe Stunde. Die A11, Stettin Richtung Berlin, ist zwischen Pfingstberg und Joachimsthal nach einem Unfall gesperrt. Es staut sich. A13, Berlin Richtung Dresden, zwischen Schönborn und Thiendorf, 4 Kilometer Stau nach einem Unfall. Rechnen Sie mit etwa einer halben Stunde plus. Landkreis Spree-Neiße in Burg sind Teile der Hauptstraße und der Ringchaussee wegen einer Veranstaltung gesperrt. Nach Berlin der Stadtring A100 Richtung Wedding ist zwischen Detmolder Straße und Hohenzollernamm gesperrt, noch bis morgen früh 5 Uhr. Und für die Umfahrung rechnen Sie mit mindestens einer halben Stunde mehr. Geblitzt wird auf der A12 Richtung Berlin zwischen Briesen und Fürstenwalde. Das war's von uns. Und wenn Sie was entdeckt haben, danke fürs Bescheid sagen. 0331 70 98 101. Allen unterwegs eine gute Fahrt bzw. gute Nerven.
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0: Schönen Sonntag.

0: Ein schönes Wochenende Ihnen. Ja, die Ferien sind vorbei. Doch mal woanders übernachten, das tut doch immer gut zwischendurch. Kostet auch nicht viel, wenn Sie den eigenen Schlafsack mitnehmen.
1: Camping. Man kommt an, baut auf und ist frei.
0: Ja, so ein Gefühl von Freiheit und Abenteuer oder auch ein bisschen Luxus. Also in unserem Land gibt's ja für jeden Geschmack das Richtige in Sachen Camping. Der beliebteste Campingplatz laut einem aktuellen Ranking ist der königliche Campingpark Sanssouci. Ja, kann man verstehen, gute Lage, jede Menge Möglichkeiten, was zu unternehmen. Also falls Sie mit dem Gedanken spielen, auch mal campen zu gehen, das geht ja noch so eine ganze Zeit, bevor es richtig kalt wird, haben wir dort mal die alten Hasen gefragt. Was sollte man unbedingt dabei haben fürs Campen?
2: Ein vernünftiges Kissen, sonst hat man am nächsten Morgen Nackenschmerzen. Das ist schon sehr viel wert.
3: Guten Schlafsack. Aber wenn es kalt ist, natürlich warm halten. Und andersrum soll der eigentlich auch ein bisschen kühlen, wenn es zu warm ist.
4: Ohne unseren Gaskocher wären wir wahrscheinlich aufgeschmissen.
5: Wir haben die Klimaanlage oben drauf.
6: Kaffee-Kocher.
7: Ich glaube Süßigkeiten, ja. Gummibärchen oder so.
8: Und eine Dose Ravioli schadet nie.
0: Ja, Ravioli geht auch immer. Und mir fällt noch was ein. Warme Socken. Ich habe mal in einer Nacht in einem Schlafsack mich fast totgefroren. Seitdem habe ich immer dicke Socken dabei. Ja, allen Kurzzeiturlaubern schöne Zeit und Ihnen erholsames Wochenende mit Antenne Brandenburg.

0: Die unvergleichliche Tina Turner, hier auf Antenne Brandenburg. Ach, ist so viel möglich noch an diesem Sonntag. Den Wäscheberg bügeln, endlich den Berg Briefe sortieren. Die beste Idee, ganz klar. Die Antenne Charts hören mit Carsten Minnig und den warmen Sommertag genießen. So mache ich es jedenfalls. Ich bin Katharina Zanner. Wünsche noch einen wunderbaren Sonntag. Bis morgen.
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1: Um 15 Uhr mit Bernhard Kempf. Island nimmt keine neuen Verhandlungen über einen EU-Beitritt auf. In einer Volksabstimmung votierten knapp 53% der Wähler gegen einen solchen Schritt. Aus Brüssel, Sarah Lopez.
2: Bis zuletzt haben die Isländer intensiv über Auswirkungen eines möglichen EU-Beitritts auf die Fischerei im Land diskutiert, einer der wichtigsten Wirtschaftszweige der Insel. Die Gegner hatten hier Sorge, dass sie ihre Unabhängigkeit verlieren. Die Befürworter von EU-Beitrittsgesprächen hatten unter anderem die Sicherheit Islands nach vorne gestellt. Hier spielten etwa die Drohungen von US-Präsident Trump eine Rolle, dass die zu Dänemark gehörende Insel Grönland US-amerikanisch werden solle.
1: Vor der Küste von Zypern ist eine Fähre mit mehr als 260 Menschen an Bord in Seenot geraten. Medienberichten zufolge hat das Schiff kurz nach dem Ablegen im türkischen Nordteil der Insel einen Notruf abgesetzt, weil Wasser eindrang. Wie der Regierungschef von Nordzypern erklärte, sind mindestens 6 Menschen ums Leben gekommen. Die meisten Passagiere konnten offenbar gerettet werden. Nach der schweren Sturzflut in Tibet und Nepal stocken die Rettungsarbeiten wieder. Die Helfer befürchten eine weitere Flutwelle, weil sich nach einem Erdrutsch ein neuer See angestaut hat. Bislang sind mehr als 750 Todesopfer bestätigt. ARD-Korrespondentin Lena Bodewein.
3: Der neue See war laut Katastrophenschutz am Samstagabend entdeckt worden. Zuvor habe sich ein Erdrutsch ereignet, der die Bildung des Sees verursacht habe, hieß es. Tausende Menschen werden noch vermisst, nachdem eine Flutwelle am Mittwochmorgen aus dem Grenzgebiet von Tibet nach Nepal geströmt war und dabei Häuser, Straßen und Brücken zerstört, Landschaften und Dörfer verwüstet hatte.
1: Mit mehr als 50.000 Besuchern ziehen die Veranstalter der Langen Nacht der Museen eine positive Bilanz. Insgesamt 75 Museen sowie historische Gebäude in Berlin hatten gestern ab 18 Uhr bis in die Nacht hinein geöffnet. Unter dem Motto Crime in Berlin drehte sich in diesem Jahr vieles um Kriminalfälle. Ein Besuchermagnet waren auch die Stummfilmkonzerte auf der Museumsinsel in Berlin-Mitte. Bei der Weltmeisterschaft der Kanuten hat es weitere Medaillen für das deutsche Team gegeben. Jakob Schopf und Max Lemke gewannen im Kajak Zweier über 500 Meter Gold. Beide kommen vom KC Potsdam. Paulina Patschek und Pauline Jaksch holten Bronze. Soweit die Nachrichten. 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
4: Heute Nachmittag wird das Wetter ziemlich wechselhaft sein, mal Sonne, mal Wolken, hier und da auch ein paar Regentropfen. Aktuell messen wir 23 Grad in Lenzen an der Elbe, 28 in Trebin und in Berlin um die 27 Grad. In der kommenden Nacht ist der Himmel leicht bewölkt, nach Mitternacht ziehen von der Altmark her aber wieder dichtere Wolken auf. Aber erst zum Morgen hin sind an der Grenze zu Sachsen-Anhalt vereinzelte Regenschauer nicht ausgeschlossen. Die Tiefstwerte liegen heute Nacht bei 17 Grad in Potsdam und in Berlin bei 18 bis 15 Grad. Wie schaut's morgen aus? Es ist erst wolkig und vor allem im Süden Brandenburgs fällt stellenweise etwas Regen. Dahinter scheint vorübergehend recht verbreitet die Sonne, bevor sich ab dem Mittag ein Wechsel aus Sonne und Wolken einstellt. Von Sachsen-Anhalt her breiten sich einige örtlich auch kräftige Schauer und Gewitter bis zur Oder hin aus. Die Höchstwerte morgen 24 Grad in Karstädt, 27 Grad in Manchnow und in Berlin Temperaturen zwischen 25 und 26 Grad.
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4: A2 Berlin Richtung Magdeburg. Zwischen Wollin und Caesar Stau an einer Baustelle. Hier brauchen Sie 20 Minuten länger. A9 Berlin Richtung Leipzig. Zwischen Niemek und Kleinmarzehns dauert es wegen Bauarbeiten auch etwa 20 Minuten länger. Auf der A10 westlicher Berliner Ring Richtung Dreieckwerda. Auch hier 20 Minuten mehr einplanen. Es gibt Baustellenstaus zwischen Potsdam Nord und Föben. Und westliche A10 Richtung Dreieck-Havelland. Zwischen Großkreuz und Föben staut es sich nach einem Unfall. Bis zu einer Stunde dauert es hier länger. Gute Nachrichten kommen von der A11 Stettin Richtung Berlin. Die Unfallstelle zwischen Pfingstberg und Joachimsthal ist geräumt und der Stau baut sich langsam ab. Dafür ist jetzt die A19 Rostock Richtung Berlin zwischen Röbel und Wittstock nach einem Unfall komplett gesperrt. Landkreis Spree-Neiße. In Burg sind Teile der Hauptstraße und der Ringchaussee wegen einer Veranstaltung gesperrt. Stadtverkehr Berlin. Der Stadtring A100 Richtung Wedding. Bayern ist zwischen Detmolder Straße und Hohenzollerndamm bis morgen früh um 5 wegen Bauarbeiten gesperrt. Für die Umfahrung sollten Sie mindestens eine halbe Stunde mehr einplanen. Und der neueste Blitzer steht auf der A10 südlicher Berliner Ring am Schönefelder Kreuz in Richtung Frankfurt oder, Dankeschön, Jutta. Schnell und aktuell die Antenne Verkehrsservice. Erreichbar unter 0331 70 98 101. Ihnen weiterhin eine unfallfreie Fahrt.
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4: Auf geht's in eine neue Auflistung Ihrer Antenne Lieblingshits der Woche, für die Sie auf der Antenne App und Antenne Brandenburg. Gestimmt haben. Und auch sonst ist ja letzte Woche einiges in der Musikbranche gelaufen. Dolly Parton ist leider verstorben und auch wir wollen natürlich noch einmal an diese großartige Künstlerin erinnern. Wir schauen auch wieder auf die Charts der letzten Jahrzehnte. Wir erzählen Ihnen die Geschichte hinter dem Debüt-Hit I Don't Want a Lover mit Texas und legen jetzt erstmal los mit ihren Neuvorschlägen. Fleetwood Mac gleich mit Family Man, vorgeschlagen von Jürgen Habermann aus Cottbus, und Billy Ocean Loverboy, ein Vorschlag von Florian Klimke aus Schmargendorf. Viel Spaß!

Unser zweiter Neustart an den Antenne-Charts hier auf Antenne Brandenburg aus dem Jahr 1987. Fleetwood Mac und Family Man. Und Lindsay Buckingham hatte die Nummer ja damals eigentlich für ihr Soloalbum geschrieben, aber schlussendlich nahm es Fleetwood Mac mit auf ihr Album Tango in the Night. Und da kommt doch, haben Sie wahrscheinlich auch gehört, so ein bisschen verfremdete Stimme im Song vor. Heute würde man sowas einfach mit dem Computer bearbeiten, aber damals, Mitte der 80er, hat man das noch richtig analog gehandhabt. Wir haben einfach ein paar Gesangstakes langsamer laufen lassen und dadurch wurde die Stimme eben halt tiefer und langsamer. So einfach ging das damals. Aber ja, wer kann eigentlich heute noch mit einer Bandmaschine rumgehen? Ich drehe mich mal um. Ich glaube, unsere Techniker. Ja. Sie hören die Antenne-Charts hier auf Antenne Brandenburg jeden Sonntagnachmittag von 15 bis 20 Uhr. Und so machen Sie einfach mit, gestalten Ihren Sonntagnachmittag. Sie gehen auf die Antenne bzw. antennebrandenburg.de, klicken dann auf Musik und dann auf Antenne-Charts. Und dann machen Sie Ihr Häkchen vor die Titel, die Sie gerne wiederhören möchten. Und ganz sicher haben Sie auch noch Ideen für unsere Neuvorstellungsrubrik. Ich darf es jetzt schon mal vorab sagen. Ich darf die nächsten 4 Wochen meinen Jahresurlaub nehmen. Das heißt, 4 Wochen lang wird es keine Antenne-Charts geben. Aber dann Anfang Oktober wieder. Sie haben also 4 Wochen Zeit, sich genau zu überlegen, welche Titel Sie gerne wiederhören möchten. Max Giesinger gibt's jetzt. Sein Titel zu Hause, ein Vorschlag von Jana Vogt aus Erfurt. Danach dann Queen mit Love of My Life, vorgeschlagen von Ronny Kamps aus Schwedt. Und Anne Lee, ein 90er mit Two Times, vorgeschlagen von Nico Marquardt aus Königs Wusterhausen.

0: Freddie Mercury mit Queen. Er hat damals übrigens diese Nummer für seine damalige Freundin geschrieben. Und es gibt übrigens dazu noch eine kuriose Geschichte. Es gab nämlich von der Single in Deutschland eine Fehlpressung. Da wurde nämlich als Titel aus Versehen Love of My Life, also mit V gedruckt. Denn eigentlich hieß die Nummer ja Love of My Life und nicht Live. Und 1979 hat die Elektrola die Platte rausgebracht und niemandem ist es anfangs aufgefallen. Nur die Fans, die waren natürlich ein bisschen irritiert, weil die lesen da was und dann hören sie was. Und irgendwie hat es nicht so richtig zusammengepasst. Und solche Sachen bringen ja im Allgemeinen auch immer ganz gute Sammler. Preise im Wiederverkauf. Bei der Nummer allerdings gingen dann doch ein paar mehr Platten über die Ladentheken, sodass man, wenn man sowas anbietet, durchaus etwas mehr bekommt als bei einer normalen Pressung, aber reich wird man davon ganz bestimmt nicht. In der kommenden halben Stunde erinnern wir noch einmal an Dolly Parton, eine der ganz Großen der amerikanischen Country-Szene, die in der vergangenen Woche verstorben ist. Und 5 Neustarter stehen auch noch aus. Bis dann.
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4: Ich hoffe, ihr seid dabei. 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

0: Und damit haben wir es halb vier.
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0: So, Herr Minich, wieder mal ein bisschen Luft holen und weiter geht's. Der heutige Sonntagnachmittag kommt etwas wild daher, muss man mal so sagen, mal Sonne, mal Wolken. Hier und da auch ein paar Regentropfen. Aktuell messen wir 23 Grad in Lenzen an der Elbe, 28 in Trebin und in Berlin 26 bis 27 Grad. In der kommenden Nacht ist der Himmel leicht bewölkt, dann ziehen von der Altmark her aber wieder dichtere Wolken auf und zum Morgen hin kann es auch wieder leicht regnen. Die Tiefstwerte heute Nacht 17 bis 15 Grad. Am Montag ist es erst wolkig und vor allem im Süden Brandenburgs fällt stellenweise etwas Regen. Dahinter scheint vorübergehend recht verbreitet die Sonne, bevor sich ab dem Mittag so ein Wechsel aus Sonne und Wolken so wie jetzt einstellt. Von Sachsen-Anhalt her verbreiten sich einige örtlich auch sehr kräftige Schauer und Gewitter. Die Höchstwerte liegen morgen zwischen 24 und 27 Grad.
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0: A9 Berlin Richtung Leipzig. Zwischen Niemeck und Kleinmarzehn stockt der Verkehr im Baustellenbereich. 20 Minuten mehr einplanen. A10 westlicher Berliner Ring Richtung Dreigrafenland. Zwischen Großkreuz und Vöben staut es sich nach einem Unfall. Hier dauert es eine Dreiviertelstunde länger. A11 Stettin Richtung Berlin. Zwischen Pfingstberg und Joachimsthal zurzeit 7 Kilometer Stau. Das macht eine halbe Stunde mehr. Die A19 Rostock Richtung Berlin ist zwischen Röbel und Wittstock nach einem Unfall gesperrt. Zwei Straßen sind nach Unfällen gesperrt oder zwei weitere Straßen, und zwar einmal im Landkreis Barnim die Straße zwischen Oderberg und Liepe und im Landkreis Ostprignitz-Ruppin die Straße zwischen Alt-Lutterow und Flecken-Zechlin. Landkreis Spree-Neiße in Burg sind Teile der Hauptstraße und der Ringchaussee wegen einer Veranstaltung gesperrt. Stadtverkehr Berlin. Der Stadtring A100 Richtung Wedding ist zwischen Detmolder Straße und Hohenzollern-Damm bis morgen früh um 5 Uhr wegen Bauarbeiten gesperrt. Es gibt eine Umfahrung, aber hier sollten Sie etwa eine halbe Stunde mehr einplanen. Und einen Blitzer habe ich noch für Sie auf der A10 südlicher Berliner Ring am Schönefelder Kreuz in Richtung Frankfurt-Oder. Fahren Sie vorsichtig. Ihnen weiterhin eine unfallfreie Fahrt.
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0: Letzte Woche verstarb Dolly Parton. Wir wollen nochmal an sie erinnern, in wenigen Minuten mehr dazu. Bis dahin zwei weitere Neustarter. Albert Hammond mit When I'm Gone, vorgeschlagen von Sabine Erhardt aus Potsdam. Und hier sind Lucy Electric, Hey Süßer, ein Vorschlag von Hartmut Bühl.

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0: Ich freue mich immer, wenn wir solche Titel vorstellen können, die wir lange nicht gehört haben. Ich merke, Sie haben einen guten Geschmack und das tut natürlich auch dem Programm hier auf Antenne Brandenburg gut, wenn Sie sich solche Titel als Neuvorstellung in den Antenne-Charts vorstellen können. Orbit Hammett mit When I'm Gone, unser 7. Neustarter in dieser Woche. Dolly Parton, sie war unerschrocken und hatte einen eisernen Willen. Sie begeisterte Generationen und setzte sich auch immer wieder für soziale Belange ein. Anfang des Jahres feierte sie ihren 80. Geburtstag. Am Dienstag ist die Country-Sängerin gestorben. Wir schauen noch einmal auf ihr Leben.
1: Es ist Dolly Partons Neffe Brian Seaver, der ihren Tod mitteilt, im Namen der Familie in einem Video. Dolly wollte es, so sagt er.
2: By her example, we believed that anything was possible.
1: Durch ihr Vorbild glaubten wir, dass alles möglich war. Es gab keine Tür, die sie nicht öffnen konnte. Und die Türen, die sie öffnete, schrieben Geschichte und veränderten diese.
2: And the door she opened made and changed history.
1: Dolly Parton wächst in Armut auf dem Land in Tennessee mit 11 Geschwistern. Mit 6 schreibt sie ihren ersten Song, mit 8 bekommt sie eine Gitarre geschenkt. Ihre Mutter ermuntert sie zu singen. Nach der High School geht Dolly nach Nashville, Hauptstadt der Country Music.
3: I first of all believed in my talent.
4: Ich habe von Anfang an mein Talent geglaubt, dass ich in Nashville was zu verkaufen habe, dass meine Songs gut waren und dass ich als Sängerin gut genug war, um es zu schaffen.
3: You know, good enough singer that I could pull that off.
1: Dolly trifft Carl Dean, einen Bauunternehmer, der die Liebe ihres Lebens wird und ihre Muse und sie zu zahlreichen Songs inspiriert. Schneller Aufstieg in der Country-Musikszene, damals eine Männerdomäne mit einem Schuss Sexismus. Dolly Parton ist selbstbewusst, unerschrocken und hat einen eisernen Willen zum Erfolg.
4: Ich habe immer gesagt, ich sehe zwar aus wie eine Frau, kann aber auch wie ein Mann denken. Deshalb habe ich mich nicht einschüchtern lassen. Ich war ein ziemlich hübsches Mädchen, naja, ein bisschen aufgetakelt natürlich, aber das habe ich mir zunutze gemacht.
3: I use that.
1: Dollys Bühnenpersönlichkeit mit dem grellen Make-up, den wasserstoffblonden Haaren, den schrillen Outfits, der Sanduhrfigur, alles eine bewusst getroffene Geschäftsentscheidung.
3: So I just decided that I would do something.
4: Ich beschloss, etwas zu tun, das zumindest Aufmerksamkeit erregen würde. Sobald die Leute den Schock über mein lächerliches Aussehen überwunden hätten, würden sie sehen, dass es eine Seite an mir gibt, die man schätzen kann. Ich bin sehr authentisch, wo es darauf ankommt, und zwar innerlich.
3: I'm very real where it counts, and that's inside.
1: Dolly Parton eröffnet Restaurants und Dollywood, einen Vergnügungspark, gründet Produktionsfirmen und startet einen Radiosender und arbeitet als Schauspielerin, so im Film 9 to 5, für den sie den Titelsong schreibt. Aus der Politik hält sich Dolly raus. Sie wolle nur Entertainerin sein und was sie zu sagen habe, finde sich in ihren Songs.
4: Ich versuche nur, das Leben ein wenig besser zu machen und Menschen Mut zu machen. Das ist das, was sie in meinen Songs finden. Es geht um Liebe und gegenseitige Akzeptanz und darum, Menschen Mut zu machen.
1: Schwule, Lesben, queere Menschen verehren sie dafür. Kaum ein Amerikaner, der keine persönliche Beziehung zu Dolly und ihrer Musik hat. Ihr ganzes Leben lang engagiert sie sich sozial. So betreibt sie ein Leseförderprogramm für Kinder. Etwa 3000 Songs schreibt Dolly Parton, 450 nimmt sie auf. Unter dem Strich, so schreibt sie, seien die Lieder ihr Vermächtnis. Und wörtlich, ich hoffe, man wird mich als guten Songwriter in Erinnerung behalten.
0: Zahlreiche Prominente haben der Musikerin gedacht, in teils rührenden Worten. Elton John würdigte sie als gigantische Künstlerin mit dem gütigsten Herz. Auch für die Fans wird sie natürlich unvergessen bleiben. Dolly hat übrigens ein Geschenk für die Nachwelt hinterlassen. Ein bisher unveröffentlichter Titel, dessen Geheimnis erst 2045 gelüftet werden darf. Dolly Parton, am Dienstag starb sie im Alter von 80 Jahren. Hier ist sie noch einmal mit einem ihrer emotionalsten Titel aus den 70ern. Hier ist Heartbreaker.

0: Unser 10. Neustart an den Antenne-Charts hier auf Antenne Brandenburg. Cherry mit Frank Valli and the Four Seasons. Und Cherry war übrigens der erste große Nummer 1 Hit der Four Seasons. Der Song kam im Sommer 62 raus und er machte das Markenzeichen der Band Frankie Valleys doch recht extrem Falsettgesang weltweit berühmt. Schauen wir mal, ob die Nummer auch über 60 Jahre später noch seine Wirkung entfalten kann. Ein Vorschlag von Günter Naug aus Eberswalde. Außerdem neu am Start Man at Work und Schalama, vorgeschlagen von Conny Jürgens aus Berlin und Heidi Bach aus Magdeburg. In der kommenden Stunde geht's dann in die erste Runde unserer heutigen Antenne Top 40 und wir schauen mal, wie es in der Jahrestop 10 der Franzosen 1996 aussah. Bleiben Sie dabei.
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1: Um 16 Uhr mit Bernhard Kempf. Island nimmt keine neuen Verhandlungen über einen EU-Beitritt auf. In einer Volksabstimmung votierten knapp 53% der Wähler gegen solche Gespräche. Bedenken gibt es vor allem in der Fischereiwirtschaft. Sie befürchtet ausländische Konkurrenz in ihren Gewässern. Zuletzt war das Interesse der Isländer an einer EU-Mitgliedschaft wieder gestiegen. Das lag auch an den Drohungen von US-Präsident Trump, das benachbarte Grönland zu annektieren. Bei einem Fährunglück vor Zypern sind mindestens 7 Menschen ums Leben gekommen. Diese Zahl hat der Regierungschef des nördlichen Inselteils genannt, wo das Schiff abgelegt hatte. An Bord waren fast 270 Menschen. Die meisten konnten offenbar gerettet werden. 23 Insassen werden noch vermisst. Unklar ist, was das Unglück ausgelöst hat. Kurz nach dem Ablegen soll Wasser in die Fähre eingedrungen sein. Nach der schweren Sturzflut in Tibet und Nepal stocken die Rettungsarbeiten wieder. Die Helfer befürchten eine weitere Flutwelle, weil sich nach einem Erdrutsch ein neuer See angestaut hat. Bislang sind mehr als 750 Todesopfer bestätigt. ARD-Korrespondentin Lena Bodewein.
2: Der neue See war laut Katastrophenschutz am Samstagabend entdeckt worden. Zuvor habe sich ein Erdrutsch ereignet, der die Bildung des Sees verursacht habe, hieß es. Tausende Menschen werden noch vermisst. Nachdem eine Flutwelle am Mittwochmorgen aus dem Grenzgebiet von Tibet nach Nepal geströmt war und dabei Häuser, Straßen und Brücken zerstört, Landschaften und Dörfer verwüstet hatte.
1: Mehr als 50.000 Menschen haben die lange Nacht der Museen in Berlin besucht. Es waren laut Veranstaltern 2.000 mehr als vor einem Jahr. Alexandra Karolczyk, RBB 24.
3: Vor allem das Deutsche Spionagemuseum, das Museum für Kommunikation und das Deutsche Technikmuseum haben mehr Menschen angezogen. Ein Besuchermagnet waren auch die Stummfilmkonzerte auf der Museumsinsel in Berlin-Mitte. Unter dem Motto Crime in Berlin hatten insgesamt 75 Museen und historische Gebäude gestern ab 18 Uhr bis in die Nacht hinein geöffnet.
1: Rund 2 Wochen nach der Leichtathletik-EM findet heute im Berliner Olympiastadion das Easthaf statt. Beim Leichtathletik-Meeting sind unter anderem 3 deutsche Europameister mit dabei. 10-Kämpfer Leo Neugebauer, die Hindernisläuferin Gesa Krause sowie der Speerwerfer Julian Weber. Die Veranstalter erwarten mehr als 40.000 Zuschauer. Soweit die Nachrichten. 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Das
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4: Der heutige Sonntagnachmittag, ja, wirkt etwas wild. Mal Sonne, mal Wolken, hier und da auch mal ein paar Regentropfen. Wir haben Temperaturen zwischen 23 und 27 Grad. Das ist doch eigentlich auch recht sommerlich. Da kann es auch mal ein bisschen windig sein. In der kommenden Nacht ist der Himmel leicht bewölkt. Dann ziehen von der Altmark her aber wieder dichtere Wolken auf. Und zum Morgen hin kann es auch wieder etwas regnen. Die Tiefstwerte heute Nacht 18 bis 15 Grad. Morgen ist es erst wolkig und vor allem im Süden Brandenburgs kann es stellenweise etwas Regen geben. Danach kommt dann auch wieder die Sonne raus und am Mittag dann kommen auch wieder ein paar Wolken dazu. Von Sachsen-Anhalt her breiten sich dann einige örtlich auch kräftige Schauer und Gewitter zur Oder hin aus. Die Höchstwerte morgen 24 bis 27 Grad.
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4: A9 Berlin Richtung Leipzig. Zwischen Niemeck und Kleinmarzehn stockt der Verkehr im Baustellenbereich. Sie brauchen etwa 20 Minuten länger. A10 westlicher Berliner Ring Richtung Dreigrafenland. Zwischen Großkreuz und Föhm staut es sich nach einem Unfall. Hier eine halbe Stunde mehr einplanen. A11 Stettin Richtung Berlin. Zwischen Pfingstberg und Joachimsthal staut es sich abschnittsweise wegen eines liegen gebliebenen Autos. Insgesamt sollten Sie hier, ja, 2 Stunden, steht hier tatsächlich, 2 Stunden mehr einplanen. Vorsicht im Landkreis Märkisch-Oderland zwischen Gersdorf und Hohenfino liegt ein großer Ast auf der Straße. Im Landkreis Ostprignitz-Ruppin ist die Straße zwischen Alt-Lutterow und Fleckenzechlin nach einem Unfall komplett gesperrt. Und Stadtverkehr Berlin, der Stadtring A100 Richtung Wedding ist zwischen Detmolder Straße und Hohenzollerndamm bis morgen früh um 5 wegen Bauarbeiten gesperrt. Für die Umfahrung sollten Sie etwa eine halbe Stunde mehr einplanen. Und geblitzt wird immer noch auf der A10 südlicher Berliner Ring am Schönefelder Kreuz in Richtung Frankfurt-Oder und in Töppchin auf der Märkischen Straße. Fahren Sie vorsichtig. Ihnen weiterhin eine unfallfreie Fahrt.
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4: Das ist jetzt die erste Runde unserer heutigen Antenne Top 40. Wir dürfen wirklich gespannt sein, wie sie sich entschieden haben in dieser Woche. Und ich schaue jetzt einfach mal, ob wir in dieser Stunde auch schon neue Zugänge haben. 2 Stück. Bis dahin haben wir aber noch ein bisschen Zeit. Also der erste Teil der Top 40, die Plätze 40 bis 31. Und wir schauen dann auch mal, was vor 30 Jahren in den französischen Charts los war, beziehungsweise bei der Jahresauswertung die 10 meistverkauftesten Titel. Und dann hören wir natürlich auch die Nummer 1. Aber wir bleiben jetzt erstmal bei den Antenne-Charts, gleich auf der 39, Gilbert O'Sullivan mit Oh Baby, und auf der 40 der erste Neuzugang. Haben wir doch schon einen hier. Whitney Houston im Recall, I Wanna Dance With Somebody. Viel Spaß.

73, Oh Baby mit Gilbert O'Sullivan, unsere aktuelle Nummer 39 in den Antenne-Charts hier auf Antenne Brandenburg. Davor gab es auf der 40 den ersten Neuzugang, Whitney Houston, zum zweiten Mal vorgestellt mit I Wanna Dance With Somebody. Ja, ist wieder dabei. Schauen wir mal, was da in den nächsten Wochen noch passiert. Da passiert natürlich nur dann was, wenn Sie mitmachen beim Voting für die Antenne-Charts. Also mitbestimmen, was hier am Sonntagnachmittag auf Antenne Brandenburg musikalisch so läuft. Gehen Sie einfach auf die Antenne-App bzw. antennebrandenburg.de, klicken dann auf Musik, dann auf Antenne-Charts und machen dann Ihr Häkchen vor die Titel, die Sie gerne wiederhören möchten. Sie haben diesmal ein bisschen mehr Zeit, denn ich darf in den nächsten Tagen ein bisschen Urlaub machen und wir hören uns dann auf jeden Fall Anfang Oktober wieder. Also mitmachen und mitbestimmen, wer wo in den Antenne-Charts platziert ist. Ronan Keating, auch eine Recall-Nummer, ist nach wie vor dabei in dieser Woche, allerdings auf der 37 mit Life is a Rollercoaster, hören wir gleich. Vorher auf der 38, aber The Winner Takes It All.

0: Stunden Keating, unsere aktuelle Nummer 37 in den Antenne-Charts, hier auch Antenne Brandenburg. Und da habe ich ja vor kurzem so eine ganz skurrile Geschichte um Ronan Keating gelesen. Da gab sich nämlich jemand als Ronan Keating aus und log der Frau dann vor, dass er sie gerne besuchen könne. Allerdings habe er all sein Geld fest angelegt und sie müsse ihm 7.000 Pfund überweisen. Also umgerechnet etwa 8.000 Euro, was die Frau dann auch tat. Und ja, es kam natürlich, wie es kommen musste, weg war's das Geld, die ganze Kohle. Erstaunlich, wie viele Leute immer noch auf diese Geldbettelnummer reinfallen. Die Polizei warnt doch auch immer wieder, aber naja, vielleicht wäre sie stutzig geworden, wenn er dann mal vorgesungen hätte. Gleich unsere aktuelle Nummer 36.
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0: Die dritte Woche inzwischen dabei. Simply Red, Money's Too Tight to Mention. Letzte Woche auf der 22. Heute Nachmittag, dank ihres Votings, auf der 36. Wir haben es halb fünf.
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0: Also irgendwie habe ich das Gefühl, dass der Sommer sagt, wenn er jetzt schon die Weihnachtsmänner ins Supermarktregal stellt, dann können wir doch den Sommer auch langsam mal abstellen. Ist zwar noch recht warm draußen, aber irgendwie, das riecht schon so irgendwie so ein bisschen nach Herbst. Naja gut, wollen wir es nicht bescheiden. Mal Sonne, mal Wolken, das geht ja immer noch hier und da. Ein paar Regentropfen, aktuell messen wir immerhin noch 23 bis 27 Grad in Brandenburg und Berlin. In der kommenden Nacht leicht bewölkt, dann ziehen aber auch wieder dichtere Wolken auf. Und zum Morgen hin kann es auch wieder etwas regnen. Die Tiefstwerte heute Nacht 17 bis 15 Grad. Morgen ist es jetzt wolkig und im Süden Brandenburgs kann es auch noch etwas Regen geben. Dahinter scheint vorübergehend recht verbreitet die Sonne, bevor sich dann ab Mittag ein Wechsel aus Sonne und Wolken einstellt. Von Sachsen-Anhalt her breiten sich einige örtliche, auch kräftige Schauer und Gewitter zur Oder hin aus. Die Höchsttemperaturen morgen etwa 24 bis 27 Grad.
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0: A9 Berlin Richtung Leipzig. Zwischen Niemek und Kleinmarzenz dauert es im Baustellenbereich etwa 20 Minuten länger. A10 westlicher Berliner Ring Richtung Dreigrafenland. Zwischen Großkreuz und Vöben staut es sich nach einem Unfall. Hier dauert es eine halbe Stunde länger. A11 Stettin Richtung Berlin. Zwischen Pfingstberg und Joachimsthal staut es sich abschnittsweise wegen eines kaputten Autos, das da einfach liegen geblieben ist. Also ein bisschen aufpassen, wenn Sie da unterwegs sind. Aber es geht sowieso auch nur recht langsam voran. Insgesamt sollten Sie 90 Minuten mehr einplanen. A13 Dresden Richtung Berlin. Stau zwischen Großköris und Rago. Hier dauert es 20 Minuten länger. A19 Rostock Richtung Berlin. Zwischen Röbel und Wittstock staut sich nach einem Unfall. Planen Sie bitte mindestens eine Stunde mehr Zeit ein. Im Landkreis Ostprignitz-Ruppin ist die Straße zwischen Alt-Lutterow und Fleckensichlin wegen Bergungsarbeiten gesperrt. Und noch eine Meldung vom Stadtverkehr Berlin. Der Stadtring A100 Richtung Wedding ist zwischen Detmolder Straße und Hohenzollerndamm bis morgen früh um 5 Uhr wegen Bauarbeiten gesperrt. Für die Umfahrung sollten Sie mindestens eine halbe Stunde mehr einplanen. Und geblitzt wird immer noch auf der A10 südlicher Berliner Ring am Schönefelder Kreuz Richtung Frankfurt und in Töpchin auf der Märkischen Straße. Schnell und aktuell, die Antenne Verkehrsservice erreichbar unter 0331 70 98 101. Ihnen weiterhin eine unfallfreie Fahrt.
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0: Die nächsten beiden Neuzugänge liegen an. Olivia Newton-John und John Travolta mit You're the One That I Want. Ein 70er. Und auf der 35 ebenfalls neu dabei. Cher mit Just Like Jesse James. Schön, dass Sie bei der Antenne hören.

Der dritte Neuzugang in dieser Woche hier bei uns in den Antenne-Charts. Olivia Newton-John und John Travolta mit You're the One That I Want. Und wir schauen jetzt mal auf die August-Charts Frankreich 1996. Und ich muss mal sagen, also wenn ich jetzt mal hier so quer rüber schaue, sehr viel Französisches haben die da auch nicht mehr drin gehabt. Wir schauen mal auf der 10 Fool's Garden mit Lemon Tree als meistverkaufte Single im Sommer 96 in Frankreich. Auf der 9 Barbara Scaff und Philippe Candelon mit Terre Indigo. Okay, da klingt ein bisschen französisch. Auf der 8 Spice Girls mit Wannabe. Auf der 7 No Mercy mit Where Do You Go. Auf der 6 Cadianin mit Sambolera Maison. Auf der 5 Los Del Mar mit Macarena. Auf der 4 What's Apart mit Jitidon. Auf der 3 die Fugees mit Killing Me Softly. Die 2 Los Del Rio mit Macarena. Und Tick, Tick, Tack mit Carapicho, damals im August 96 in Frankreich der meistverkaufte Titel. Und ich habe jetzt mal den Remix rausgesucht, den Frank Farian produziert hat, zusammen mit Chili Chili, featuring Carapicho mit Tick, Tick, Tack. Hören wir jetzt hier bei uns in den Antenne-Charts auf Antenne Brandenburg.

Und sagt heute Nummer 31 in den Antennencharts. Hier auf Antenne Brandenburg von 12 auf 31 gefallen ist aber auch schon seit 2, 4, 6, 8, ich glaube jetzt 10 Wochen, wenn ich jetzt hier nicht verzählt habe, dabei. Alice Moyet mit Invisible und vor 6 Wochen ist sie ja 65 geworden, tourt immer noch durch die Welt. Allerdings hat sie auch nicht mehr den Erfolgsdruck wie in den 80ern, den die Plattenfirma hier dauernd gesagt hat, was sie musikalisch zu tun und zu lassen hat. Aber ich meine, darüber jammern noch ganz andere Künstler rum. Heute ist sie ein bisschen frech und trotzig und sagt, dass es ihr eigentlich völlig egal ist, ob die Konzerthallen voll sind oder nicht. Um einen riesigen Reibach finanziell zu machen, dann geht sie nicht auf die Bühne. Die braucht das alles nicht mehr. Tatsächlich ist es ihr wohl lieber, kleinere Konzerte zu geben, bei denen die Leute sie auch wirklich als Künstlerin erleben. Das ist der Unterschied. Sie liebt es zu singen und ihre Fans liebt sie auch. Aber das Pop-Business als Business mag sie nicht. Oder nicht mehr. In der kommenden Stunde gibt's die Songgeschichte zu Texas Debütsingle und weltweiten Hit I Don't Want a Lover. Und wir hören die Plätze 30 bis 21.

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1: Um 17 Uhr mit Bernhard Kempf. Island wird keine neuen Beitrittsverhandlungen mit der Europäischen Union aufnehmen. Bei einem Referendum sprach sich eine knappe Mehrheit der Wähler gegen solche Gespräche aus. Aus Brüssel, Sarah Lopez.
2: Bis zuletzt haben die Isländer intensiv über Auswirkungen eines möglichen EU-Beitritts auf die Fischerei im Land diskutiert, einer der wichtigsten Wirtschaftszweige der Insel. Die Gegner hatten hier Sorge, dass sie ihre Unabhängigkeit verlieren. Die Befürworter von EU-Beitrittsgesprächen hatten unter anderem die Sicherheit Islands nach vorne gestellt. Hier spielten etwa die Drohungen von US-Präsident Trump eine Rolle, dass die zu Dänemark gehörende Insel Grönland US-amerikanisch werden solle.
1: Berlins regierender Bürgermeister Wegner hat jüdisches Leben als wichtigen Teil der Stadt gewürdigt. Dieses Leben gehöre zur DNA Berlins und er wolle in keinem Berlin sein, wo das nicht sichtbar ist. Das sagte der CDU-Politiker heute bei einem Festakt zum 30-jährigen Bestehen der Schabbat-Gemeinde. Sie ist eine von mehreren jüdischen Gemeinden in der Stadt. Sie zählt rund 4000 Mitglieder, betreibt mehrere Synagogen sowie den jüdischen Campus. Bei einem Fährunglück vor Zypern sind mindestens 7 Menschen ums Leben gekommen. Diese Zahl hat der Regierungschef des nördlichen Inselteils genannt, wo das Schiff abgelegt hatte. An Bord waren fast 270 Menschen. Die meisten konnten offenbar gerettet werden. 23 Insassen werden weiter vermisst. Unklar ist, was das Unglück ausgelöst hat. Kurz nach dem Ablegen soll Wasser in die Fähre eingedrungen sein. Nach den tödlichen Schüssen bei einer Rave-Party im schweizerischen Aarau geht die Polizei nicht von einem Anschlag aus. Laut Behörden wurde eine 22-jährige Frau getötet, 5 weitere Menschen wurden verletzt, einige von ihnen schwer. Patricia Wern.
3: Noch sei nicht klar, ob es ein oder mehrere Täter gewesen seien. Die Großfahndung laufe auf Hochtouren. Das sei derzeit neben der Spurensicherung vor Ort die Priorität der Einsatzkräfte. Deshalb bleibe das Gebiet weiträumig gesperrt. Für die Bevölkerung bestehe aber keine Gefahr. Auch die Polizei in Deutschland sei über die Fahndung frühzeitig informiert worden.
1: Mit mehr als 50.000 Besuchern ziehen die Veranstalter der Langen Nacht der Museen eine positive Bilanz. Insgesamt 75 Museen und historische Gebäude in Berlin hatten gestern ab 18 Uhr bis in die Nacht hinein geöffnet. Ein Besuchermagnet waren auch die Stummfilmkonzerte auf der Museumsinsel in Berlin-Mitte. Soweit die Nachrichten. 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
4: Mal Sonne, mal Wolken, hier und da auch ein paar Regentropfen. So schaut es heute Nachmittag aus in Brandenburg und Berlin. Aktuelle Temperaturen, die liegen zwischen 23 und 28 Grad. In der kommenden Nacht ist der Himmel leicht bewölkt. Dann ziehen von der Altmark her aber wieder ein bisschen dichtere Wolken auf. Und zum Morgen hin kann es auch wieder etwas regnen. Die Tiefstwerte heute Nacht 18 bis 15 Grad. Morgen erst wolkig und vor allem im Süden Brandenburgs kann es auch ein bisschen Regen geben. Dahinter scheint vorübergehend recht verbreitet die Sonne. Ab Mittag dann ein Wechsel von Sonne und Wolken. Von Sachsen-Anhalt her gibt es dann auch ein paar kräftige Schauer und Gewitter. Die Höchstwerte morgen 24 bis 28 Grad.
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4: A9 Berlin Richtung Leipzig zwischen Niemek und Kleinmarzehns dauert es im Baustellenbereich noch etwa 10 Minuten länger. A10 westlicher Berliner Ring Richtung Dreieckhavelland, Stau zwischen Großkreuz und Vöben, hier dauert es 20 Minuten länger. 10 Minuten mehr sollten Sie einplanen zwischen Großköris und Rago auf der A13 Dresden Richtung Berlin. Im Landkreis Ostprignitz-Ruppin ist die Straße zwischen Alt-Lutterow und Fleckenzechlin wegen Bergungsarbeiten gesperrt. Stadtverkehr Berlin, der Stadtring A100 Richtung Wedding ist zwischen Detmolder Straße und Hohenzollern bis morgen früh um 5 Uhr wegen Bauarbeiten gesperrt. Für die Umfahrung müssen Sie etwa eine halbe Stunde mehr einplanen. Und geblitzt wird immer noch auf der A10 südlicher Berliner Ring am Schönefelder Kreuz in Richtung Frankfurt und in Töpchin auf der Märkischen Straße. 0331 70 98 101 ist unsere Telefonnummer vom Verkehrsservice, wenn Sie was entdecken, das den Verkehr behindert, was irgendwie doch ein bisschen auffällig ist. Also rufen Sie uns einfach an. Ihnen weiterhin eine unfallfreie Fahrt.
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4: Schön, dass Sie weiter dabei sind.

Taxi nach Paris mit Felix Deluxe aus den 80ern, unsere aktuellen Nummer 29 in den Antenne-Charts hier auf Antenne Brandenburg. Davor gab es Supertramp von 19 auf 30 gefallen. Bei Supertramp eher ungewöhnlich, weil normalerweise, wenn wir sie vorstellen, dann bewegen die sich eigentlich wochenlang im vorderen Bereich der Platzierung. Aber gut, kann mal passieren, erst zum dritten Mal dabei. Supertramp mit Goodbye Stranger. Damit eine ordentliche Bewegung reinkommt in die Charts, brauchen wir natürlich Ihr Voting. Also machen Sie mit, bestimmen Sie den Sonntagnachmittag musikalisch hier auf Antenne Brandenburg. Gehen Sie auf die Antenne-App bzw. antennebrandenburg.de, klicken dann auf Musik, dann auf Antenne-Charts und dann können Sie Ihr Häkchen vor die Titel machen, die Sie gerne wiederhören möchten. Und wenn Sie Ideen haben für die Neuvorstellungsrubrik, immer her damit. Auch das können Sie, oben rechts ist so ein kleines Fensterchen, da können Sie das alles eintragen, denn alle Titel, die wir neu vorstellen, sind Vorschläge von Ihnen. Wir machen eine kleine Pause die nächsten 4 Wochen und Anfang Oktober bin ich dann wieder für Sie da. Sie haben also diesmal 4 Wochen Zeit, sich um das, um die Musik, um Ihre musikalische Ausrichtung am Sonntagnachmittag hier auf Antenne Brandenburg zu kümmern. Wir hören jetzt gleich Gala mit Freed From Desire, ein paar Minuten auf der 26. Vorher gibt's auf der 25, da ging's ganz schön weit nach unten. Also bei Gala genauso von 4 auf 26, Marvin Gaye von 6 auf 27 und 23 auf 28, ELO mit Rock'n'Roll is King. Naja, 4 Mal inzwischen dabei. Ich denke, da kann sich auch noch ein bisschen was tun, wenn Sie mitmachen beim Voting.

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0: Freed from Desire mit Gala, unsere aktuelle Nummer 26 in den Antenne-Charts hier auf Antenne Brandenburg. Da haben sich nur alle gefreut, dass Nena mal wieder nach Berlin kommt und schwupp waren die Karten innerhalb kürzester Zeit ausverkauft. Es ging um das Konzert von Nena im Rahmen ihrer Live 2026 Tour am 2. Oktober in der Max-Schmeling-Halle in Berlin. Das Thema ist jetzt erstmal abgegessen, doch für die Berliner Fans gibt es nun Grund zur Freude im Rahmen ihrer Alles ist gut Tour. Im kommenden Jahr wird Nena auch nach Berlin kommen und ein Konzert am 23. Oktober 27 in der Uber Arena Berlin geben. Der Vorverkauf läuft seit Donnerstag an allen bekannten Vorverkaufsstellen und unter eventim.de. In wenigen Minuten schauen wir wieder aufs aktuelle Wetter und Verkehrsgeschehen und ja, Nena wollen wir uns natürlich bis dahin auch nochmal musikalisch antun.
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0: Arena in den Antenne-Charts hier auf Antenne Brandenburg. Ihr Konzert am 2. Oktober in der Max-Schmeling-Halle in Berlin ist ausverkauft, aber für die Fans gibt es natürlich weitere Konzerte, allerdings erst im nächsten Jahr. Also sie wird noch eine ganze Weile unterwegs sein. Am 23. Oktober kommenden Jahres wird sie dann in der Uber-Arena in Berlin sein. Wir haben 17.30 Uhr.
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0: Sonne, Wolken, ein Hin und Her ist das und hier und da gibt es sicherlich auch ein paar Regentropfen in Brandenburg und Berlin. Aktuell messen wir immer noch 23 Grad in Lenzen, 27 Grad in Trebin und in Berlin um die 26 Grad. In der kommenden Nacht ist der Himmel leicht bewölkt, allerdings ziehen dann wieder dichtere Wolken auf und zum Morgen hin kann es auch wieder etwas regnen. Die Tiefstwerte heute Nacht 18 bis 15 Grad. Morgen erst wolkig und vor allem im Süden Brandenburgs fällt stellenweise etwas Regen. Dann kommt die Sonne wieder raus und am Nachmittag dann wieder ein Wechsel aus Sonne und Wolken. Und es kann dann im Laufe des Nachmittags auch zu kräftigen Schauern oder Gewittern kommen. Die Höchstwerte morgen, die Temperaturen morgen 24 bis 27 Grad.
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0: A10 westlicher Berliner Ring Richtung Dreigrafenland. Zwischen Großkreuz und Vöben gibt es noch Baustellenstau. Etwa 10 Minuten dauert es hier länger. A10 südlicher Berliner Ring Richtung Dreieck Spreeau. Zwischen Michendorf und dem Dreieck Nutetal. Behinderungen, weil dort ein Auto liegen geblieben ist. A11 Stettin Richtung Berlin. Zwischen Bernau Nord und Dreieck Barnim geht es nur stockend voran. Mindestens 10 Minuten sollten Sie hier mehr einplanen. Im Landkreis Ostprignitz-Ruppin ist die Straße zwischen Altlutterow und Fleckenzech-Lieden wegen Bergungsarbeiten gesperrt. In Lenitz ist im Birkenwerderweg die Feuerwehr im Einsatz. Bitte umfahren Sie den Bereich, wenn es geht. Stadtverkehr Berlin. Der Stadtring A100 Richtung Wedding ist zwischen Detmolder Straße und Hohenzollerndamm bis morgen früh 5 Uhr wegen Bauarbeiten gesperrt. Für die Umfahrung sollten Sie etwa eine halbe Stunde mehr einplanen. A113 stadteinwärts im Dreieck Neukölln ist die Überleitung zur A100 Richtung Treptow wegen technischer Probleme derzeit gesperrt. Einen Blitzer habe ich noch für Sie, genauer gesagt zwei, es gibt noch mehr, aber die beiden darf ich erwähnen. Auf der A10 südlicher Berliner Ring am Schönefelder Kreuz in Richtung Frankfurt-Oder und in Töpchin auf der Märkischen Straße. Fahren Sie vorsichtig, Ihnen weiterhin eine unfallfreie Fahrt.
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0: Sie kennen ganz sicherlich die Band Texas. Ihr erster großer Hit war I Don't Want to Know. Die ganze Geschichte dazu in wenigen Minuten hier bei uns in den Antenne-Charts auf Antenne Brandenburg. Bis dahin Musik von Kate Bush, Wuthering Heights auf der 24 und jetzt auf der 25.

0: Seit 15 Wochen dabei, Kate Bush mit Wuthering Heights in den Antennencharts hier auf Antenne Brandenburg. Was haben Wim Wenders, Ray Cooder und der Film Paris, Texas mit der schottischen Band Texas und ihrem Debüthit I Don't Want a Lover zu tun? Wir verraten es Ihnen jetzt in den Antennecharts hier auf Antenne Brandenburg.
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2: Ich will keinen Liebhaber, ich brauche einen Freund, singt Charlene Spiteri von der schottischen Band Texas. Aber eigentlich will sie alles. Den Liebhaber, den Partner und den Freund.
3: What I'm saying is I want a lover, I want a friend, I want the person that I'm with to be everything to me.
2: I Don't Want a Lover, die Debütsingle aus ihrem 1989 veröffentlichten Debütalbum Southside, war der Anfang einer großen Karriere für Texas.
3: It was the first song I ever wrote with Johnny. It was the song that got me my record deal. It was the start of everything.
2: Es war der erste Song, den Charlene Spiteri mit Texas-Bassist Johnny McElhone geschrieben hat. Sie war damals gerade 18 Jahre alt. Nur wegen I Don't Wanna Lover bekam Texas überhaupt einen Plattenvertrag bei Mercury Records. Charlene und Johnny hatten sich 1986 in einem Pub in Glasgow getroffen, als der Bassist auf der Suche nach einer Sängerin für eine neue Band war. Charlene sollte für Johnny vorsingen und wählte It Should Have Been Me von Gladys Knight und Do You Really Want to Hurt Me von Culture Club.
4: He's like, you know, do you want to sing something? And I sang Do You Really Want to Hurt Me, Culture Club, and I sang It Should Be Me. Those were the two songs that I sang.

0: Gerade Culture Club sollten später für die Aufnahmen von I Don't Wanna Love noch eine wichtige Rolle spielen. Den größten Einfluss auf diesen Song hatte allerdings der Film Paris, Texas von Wim Wenders und der Soundtrack von US-Gitarrist Ry Cooder, auf dem nichts anderes zu hören ist als verschiedene Instrumentals mit Slide-Gitarre. Ry Cooder wiederum wurde bei seiner Soundtrack-Arbeit für das Road-Movie von dem Song Dark Was the Night, Cold Was the Ground des US-Blues-Musikers Blind Willie Johnson von 1927 inspiriert. Und Texas?
1: And there started Texas.
0: Die kopierten bei I Don't Wanna Lover nicht nur den Blind Willie Johnson Ry Cooder Slide-Gitarren-Sound, sondern liehen sich von Paris, Texas auch gleich noch einen passenden Namen für ihre Band. Streiche Paris, setze Texas.
1: The whole slide guitar thing was taken from Ry Cooder from Paris, Texas, the movie. And the band's name, Texas, was taken from the movie Paris, Texas, which was a very big influence on us and obviously the soundtrack by Ry Cooder, which was the inspiration for I Don't Wanna Lover.
0: Im Studio musste Charlene Spiteri ziemlich lange üben, bis sie diese Slide-Gitarre und ihr Solo beherrschte und im Kasten hatte. Texas-Gitarrist Ally McAirline kam erst am Ende der Aufnahmen zu Southside in die Band. Und 1989 fand sich auf keiner Hitsingle eine Slide-Gitarre. Aber Charlene Spiteri liebte diesen Sound.
1: Yeah, no, it was just, you know, a slide guitar. It sounded like nothing that was about. Even when the record came out in 1989, when I Don't Wanna Lover actually came out, it actually sounded absolutely nothing like anything else anyway.
0: Für die junge Sängerin und Gitarristin waren die Aufnahmen zu I Don't Wanna Lover ihre erste Studioerfahrung. Völlig baff stand sie vor der kleinen Vierspurmaschine und hörte sich den ersten unvollständigen Mix von I Don't Wanna Lover an.
1: I can remember the first time we ever put something down and we just did it on a four-track and we played it back and I was just like, wow, that's a song.
0: Das war also ein Song.
1: You know, it had a verse, bridge and a chorus and it was I Don't Wanna Lover and I just remember going...
0: Strophe, Refrain, Bridge.
1: I remember putting guitar down on that and everything and we were just like...
0: Charlene Spiteri war tief beeindruckt. Neben der Slide-Gitarre wollten Texas unbedingt auch eine Blues-Harp im Song haben. Da erinnerte sich Charlene Spiteri wieder an ihre Lieblingshits von Culture Club und die Mundharmonika in Kammer Chameleon. Judd Lander hieß der Mann, der bei Culture Club damals die Mundharmonika spielte. Charlene Spiteri rief ihn an und Judd schaute spontan im Studio vorbei. Was viele beim Hören neben der prägnanten Slide-Gitarre und der coolen Blues-Harp vergessen? I Don't Wanna Lover wurde damals auch mit den modernsten Synthesizern produziert. Zum Beispiel der Bass-Part.
1: Dum, dum, dum, dum, dum. Es geht der Synth-Bass all the way through it.
0: Zu ihrem 25-jährigen Bandjubiläum haben Texas ihre größten Hits noch einmal neu aufgenommen. Natürlich auch I Don't Wanna Lover. Dieses Mal als Honky Tonk Song im Rolling Stones Style.
1: See, it's got that Stones Honky Tonk Country feel to it.
0: Das Original von I Don't Wanna Lover schaffte es 1989 weltweit in die Top 10 der Single Charts. Charlene Spiteri ist stolz auf diesen Hit. Und natürlich auf ihre pumpig-rotzigen Lyrics, die sie als 18-Jährige verfasst hatte. Dazu steht sie übrigens auch in ihrem Privatleben bis heute. Charlene Spiteri will bei einem Mann immer noch das volle Paket. Den Freund und den Liebhaber.
1: Sometimes I look back at I Don't Wanna Lover and I can't quite believe it. I kind of think, yeah, well, I still stand strong to those lyrics. 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

Joe Cocker, die aktuelle Nummer 22 in den Antenne-Charts hier auf Antenne Brandenburg. Davor gab es Bernie Paul mit Lucky als weiteren Neuzugang in dieser Woche auf der 23. Machen Sie mit, bestimmen Sie Ihre Musik am Sonntagnachmittag mit Ihrem Voting. Gehen Sie auf antennebrandenburg.de, klicken dann auf Musik, dann auf Antenne-Charts und Sie machen Ihr Häkchen dann vor die Titel, die Sie gerne wieder hören möchten. Und wenn Sie Ideen haben für unsere Neuvorstellungsrubrik, alle Titel, die wir neu vorstellen, sind Vorschläge von Ihnen. Das können Sie uns auf dieser Seite mitteilen. Unsere aktuelle Nummer 21 fehlt uns noch in dieser Stunde und die hören wir jetzt. Hier ist Gianna Nannini mit Foto Romanza.

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1: Um 18 Uhr mit Bernhard Kempf. Eine Wahlkampfveranstaltung des linken Bezirksverbandes Berlin-Neukölln sorgt parteiintern für scharfe Kritik. Ein Rapper soll gestern bei seinem Auftritt antisemitische Parolen verbreitet haben. Die Spitzenkandidatin der Berliner Linken Ehreib sprach von einer Grenzüberschreitung. Aufrufe zur Gewalt und zur Tötung von Menschen seien absolut inakzeptabel. Bereits in der Vergangenheit gab es immer wieder Antisemitismusvorwürfe gegen den Neuköllner Bezirksverband der Linken. Berlins regierender Bürgermeister Wegner hat jüdisches Leben als wichtigen Teil der Stadt gewürdigt. Der CDU-Politiker äußerte sich bei einem Festakt zum 30-jährigen Bestehen der Chabad-Gemeinde. Christina Torgen, RBB 24.
2: Wegner bezeichnete die Gemeinde als Brückenbauer. Er wolle in keinem Berlin leben, in dem jüdisches Leben nicht sichtbar ist, so der CDU-Politiker. Jüdisches Leben gehöre zur DNA Berlins. Die Chabad-Gemeinde in Berlin ist eine von mehreren jüdischen Gemeinden in der Hauptstadt. Sie zählt mittlerweile rund 4000 Mitglieder, betreibt mehrere Synagogen sowie den jüdischen Campus.
1: Nach den tödlichen Schüssen bei einer Rave-Party im schweizerischen Aarau geht die Polizei nicht von einem Anschlag aus. Laut Behörden wurden eine 22-jährige Frau getötet sowie 5 weitere Menschen verletzt, einige von ihnen schwer. Patricia Wernen.
3: Noch sei nicht klar, ob es ein oder mehrere Täter gewesen seien. Die Großfahndung laufe auf Hochtouren. Das sei derzeit neben der Spurensicherung vor Ort die Priorität der Einsatzkräfte. Deshalb bleibe das Gebiet weiträumig gesperrt. Für die Bevölkerung bestehe aber keine Gefahr. Auch die Polizei in Deutschland sei über die Fahndung frühzeitig informiert worden.
1: Island nimmt keine neuen Verhandlungen über einen EU-Beitritt auf. In einer Volksabstimmung votierten heute knapp 53% der Menschen gegen solche Gespräche. Bedenken gibt es vor allem in der Fischereiwirtschaft, die Nachteile durch die EU fürchtet. Zuletzt war das Interesse der Isländer an einer EU-Mitgliedschaft wieder gestiegen, unter anderem wegen Drohungen von US-Präsident Trump, das benachbarte Grönland zu annektieren. In der Fußball-Bundesliga hat Freiburg Bremen mit 4:1 geschlagen und die Europameister Julian Weber, Gesa Krause und Leo Neugebauer haben 2 Wochen nach der Leichtathletik-EM auch beim Berliner ISTAF gewonnen. Speerwerfer Weber war mit einer Weite von 89,54 Meter nicht zu schlagen. Krause war schnellste im Hindernislauf über 2000 Meter. Neugebauer siegte im Dreikampf. Soweit die Nachrichten, weitere Meldungen aus Berlin und Brandenburg auf RBB 24. Das Wetter bis zu
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4: Inzwischen hat sich dieser Sonntagnachmittag wieder eingekriegt. Fast überall Sonne im Land, aktuell 23 bis 27 Grad in Brandenburg und Berlin. In der kommenden Nacht leichte Bewölkung, dann ziehen von der Altmark her aber wieder dichtere Wolken auf und zum Morgen hin kann es auch wieder regnen. Die Temperaturen fallen auf 18 bis 15 Grad. Am Montag ist es erst wolkig und vor allem im Süden Brandenburgs fällt stellenweise etwas Regen. Dahinter scheint vorübergehend recht verbreitet die Sonne, bevor sich ab Mittag ein Wechsel aus Sonne und Wolken einstellt. Von Sachsen-Anhalt her breiten sich einige örtlich auch kräftige Schauer und Gewitter zur Oder hin aus. Die Höchstwerte morgen 24 Grad in Karstadt in der Prignitz, 27 Grad in Manchnow und in Berlin 25 bis 26 Grad.
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4: A10 westlicher Berliner Ring Richtung Dreieck Werder. Zwischen Potsdam Nord und Vilm staut es sich an einer Baustelle. Sie brauchen aktuell 20 Minuten länger. A11 Stettin Richtung Berlin. Stau zwischen Pfingstberg und Joachimsthal. Auch hier 20 Minuten mehr einplanen. Im weiteren Verlauf Richtung Berlin geht es zwischen Bernau Nord und dem Dreieck Barnim nur stockend voran. Etwa 10 Minuten mehr sollten Sie hier einplanen. A13 Dresden Richtung Berlin. Zwischen Ruhland und Schwarzheide Behinderungen nach einem Unfall. Im Landkreis Ostprignitz-Ruppin ist die Straße zwischen Alt-Lutterow und Fleckenzechlin wegen Bergungsarbeiten gesperrt. In Lehnitz ist im Birkenwerder Weg die Feuerwehr im Einsatz. Auch hier müssen Sie mit Sperrungen rechnen. Stadtverkehr Berlin, der Stadtring A100 Richtung Wedding, ist zwischen Detmolder Straße und Hohenzollern-Damm bis morgen früh 5 Uhr wegen Bauarbeiten gesperrt. Für die Umfahrung sollten Sie mindestens eine halbe Stunde mehr einplanen. A113 stadteinwärts im Dreieck Neukölln ist die Überleitung zur A100 Richtung Treptow wegen technischer Probleme derzeit gesperrt. Und geblitzt wird immer noch auf der A10 südlicher Berliner Ring am Schönefelder Kreuz in Richtung Frankfurt. Oder Fahren Sie vorsichtig, Ihnen weiterhin eine unfallfreie Fahrt.
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4: In dieser Stunde haben wir keinen Neuzugang, aber natürlich unsere Plätze 20 bis 11 und wir hören wie gewohnt auch noch einmal in die Titel rein, die nicht mehr platziert sind. Gleich auf der 19, Heinz-Rudolf Kunze und Annette Louisanne, Dein ist mein ganzes Herz, also diese Neuaufnahme. Und auf der 20 jetzt Johnny Logan mit Hold Me Now. Schön, dass ihr wieder dabei sind.
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1: Dein ist mein ganzes Herz. Heinz-Rudolf Kunze und Annette Louisanne auf der 19. der Antenne Charts hier auf Antenne Brandenburg und auf der 20 zum zweiten Mal dabei. Johnny Logan mit Hold Me Now. Und so machen Sie mit beim Voting. So geben Sie Ihre Stimme ab für den Sonntagnachmittag. Die Antenne Charts hier auf Antenne Brandenburg. Gehen Sie auf antennebrandenburg.de oder die Antenne-App und klicken dann auf Musik. Wenn Sie da drauf sind, dann die Charts anklicken und dann sehen Sie schon, seit 15 Uhr steht die aktuelle Sendung drin. Und Sie können vor die Titel, die Sie wiederhören möchten, in der nächsten Sendung ein kleines Häkchen machen. Und wenn Sie genügend Punkte bekommen für die Top 40, dann sind Sie beim nächsten Mal auch dabei. Und das nächste Mal heißt in 4 Wochen. Wir machen jetzt eine kleine Pause und dann hören wir

Kelten mit Black, unsere aktuelle Nummer 16. Auf der 17 gibt's davor Dexys Midnight Runners mit Come On Eileen und Neumi. Neumi und seinem Rockzirkus ist nach wie vor dabei. Der Clown in dieser Woche auf der 18.

0: live mit Black in dieser Woche auf der 16 der Antenne Charts hier auf Antenne Brandenburg. In den 90er Jahren tauchte ein Name in der deutschen Musikerszene auf, der uns allen vielleicht noch nicht ganz so geläufig war, Peter Richter. Seine Musik bewegte sich so im Bereich des anspruchsvollen deutschen Pop, Rock und des Singer-Songwriter-Genres. Und was die Veröffentlichung betrifft, ist es jetzt etwas ruhiger um ihn geworden, aber er ist nach wie vor musikalisch unterwegs. Neben seiner eigenen Gesangskarriere komponiert und produziert er nämlich Musik für das Fernsehen, für Hörspiele sowie auch für andere Künstler. Und die Nummer, die wir jetzt von ihm noch hören, die gab es schon lange nicht mehr auf die Lauschlappen. Bist du auch noch wach? Gleich bei uns.
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0: Schöne Nummer aus den 90er Jahren mit Peter Richter. Hat ein bisschen was von der Münchner Freiheit. Aber, na gut. Wir haben es jetzt 18.30 Uhr.
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0: Wir haben die Sonne wieder. Die Wolken haben sich in den meisten Teilen Brandenburgs verzogen und überall haben wir Temperaturen so um die 26 Grad. In der kommenden Nacht ist der Himmel leicht bewölkt, dann ziehen von der Altmark her aber auch wieder dichtere Wolken auf. Zum Morgen hin kann es auch ein bisschen tröpfeln. Die Tiefstwerte heute Nacht 17 bis 15 Grad. Morgen erst Wolken, dann vor allem im Süden Brandenburgs fällt stellenweise auch ein bisschen Regen. Dahinter scheint vorübergehend recht verbreitet die Sonne, bevor dann ab dem Mittag wieder so ein Wechsel aus Sonne und Wolken einsetzt. Von Sachsen-Anhalt her breiten sich einige örtlich auch kräftige Schauer und Gewitter aus. Die Höchstwerte morgen 24 bis 27 Grad.
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0: Fangen wir an auf der A10 westlicher Berliner Ring Richtung Dreieckwerder. Zwischen Potsdam Nord und Vöben staut sich an einer Baustelle. Etwa 20 Minuten länger dauert es hier. A11 Stettin Richtung Berlin. Zwischen Potsdam Nord und dem Dreieck Barnim geht's nur stockend voran. Etwa 10 Minuten sollten Sie hier mehr einplanen. A12 Frankfurt-Oder Richtung Berlin. Am Grenzübergang Frankfurt-Oder staut es sich bei der Einreise. Rechnen Sie bitte mit 45 Minuten Wartezeit. Dadurch gibt es auch Stau auf der Umfahrung über die Frankfurter Stadtbrücke. A13 Dresden Richtung Berlin. Zwischen Ruhland und Schwarzheide Behinderungen nach einem Unfall. In Lehnitz ist im Birkenwerder Weg die Feuerwehr im Einsatz. Hier kann es kurze Sperrungen geben. Stadtverkehr Berlin. Der Stadtring A100 ist in Richtung Wedding. Zwischen Detmolder Straße und Hohenzollerndamm bis morgen früh um 5 Uhr wegen Bauarbeiten gesperrt. Für die Umfahrung sollten Sie mindestens eine halbe Stunde mehr einplanen. A113 stadteinwärts. Im Dreieck Neukölln ist die Überleitung zur A100 Richtung Treptow wegen einer technischen Störung gesperrt. Und geblitzt wird noch auf der A10 südlicher Berliner Ring am Schönefelder Kreuz in Richtung Frankfurt-Oder. Fahren Sie vorsichtig, Ihnen weiterhin eine unfallfreie Fahrt.
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0: Schön, dass Sie weiter dabei sind. Eric Carmen und Teach-In jetzt in den Antenne-Charts hier auf Antenne Brandenburg.

Seit 3 Wochen dabei, Eric Carmen in den Antenne-Charts, hier auf Antenne Brandenburg mit Hungry Eyes, davor auf der 15 Teach-In mit Upside Down. Und damit wird es auch wieder Zeit, in die Titel nochmal ganz kurz reinzuhören, die nicht mehr dabei sind. Und da ist wirklich was Seltsames passiert, das haben wir über all die Zeit, die wir hier bisher verbracht haben mit den Antenne-Charts, noch gar nicht gehabt, dass tatsächlich sich fast alle Neuvorschläge von der vergangenen Sendung sich platziert haben, außer eine. Und dementsprechend sind dann auch 9 Titel dabei gewesen, die sich nicht mehr platzieren konnten, weil es ja dann dementsprechend auch nicht mehr genügend Punkte für die Top 40 gab. Zuerst mal der Titel, der sich gar nicht platzieren konnte, das sind nämlich The Kyrgyz.

0: Und jetzt die Nummern, die komplett raus sind, nämlich Cat Stevens.
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0: Auch Udo Lindenberg ist raus.
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0: Auch Boston ist nicht mehr dabei.

17 Wochen war Stefan Wackershausen mit der Nummer dabei. Es geht mir gut. Jetzt ist er raus. Genauso Purple Schulz, auch viele Wochen dabei gewesen mit Kleine Seen. Queen nur zweimal platziert gewesen mit We Will Rock You. Moody Blues sind raus mit Your Wildest Dream. Die Beach Boys mit Kokomo. Omega mit Yuncha Yolani sind nicht mehr dabei. Bosson mit One in a Million. Udo Lindenberg und das Filmorchester Babelsberg mit Du und Ich und dann ganz lange gar nichts. Nicht mehr platziert Cat Stevens mit Lady Labanville nach vielen, vielen Wochen jetzt auch raus. 19 Mal inzwischen dabei gewesen. Und The Kurgis mit Everybody's Got to Learn Sometime konnte sich aus der Neuvorstellung heraus gar nicht platzieren. Und damit sind wir wieder bei den aktuellen Plätzen dieser Woche. Und da hören wir gleich auf der 11 Alan Parsons Project mit Don't Answer Me. Vorher gibt's So In Love mit OMD in dieser Woche auf der 12. Und jetzt auf Platz 13, Deep Purple.

0: Alan Parsons Project in den Antenne-Charts hier auf Antenne Brandenburg. Don't Answer Me. In dieser Woche einen großen Sprung nach vorn gemacht, nämlich von 24 auf 11. Davor gab es OMD So In Love auf der 12 und auf der 13 Deep Purple Smoke On The Water. 4 Wochen haben Sie jetzt Zeit, wir machen eine kleine Pause. 4 Wochen haben Sie Zeit für Ihre Abstimmung. Gehen Sie auf die Antenne-App oder antennebrandenburg.de und machen Sie mit bei der Verteilung der Musik am Sonntagnachmittag hier auf Antenne Brandenburg. Also, Sie machen dann einfach ein Häkchen vor die Titel, die Sie gerne wiederhören möchten. Und ganz sicher haben Sie auch noch Ideen für unsere Neuvorstellungsrubrik. Das können Sie uns also einfach mal mitteilen, welche Titel Sie gerne neu vorgestellt haben möchten, die Sie vielleicht noch, keine Ahnung, auf irgendeiner zerleierten Kassette haben, wo Sie sagen, also das wollen wir jetzt nochmal richtig in unsere Ohren bekommen. Also können Sie alles uns mitteilen. Alle Titel, die wir neu vorstellen, sind Vorschläge von Ihnen. Ja, dann gibt's gleich Nachrichten, Wetter, Verkehr, das Sandmännchen und dann geht's in die entscheidende Runde der Antenne-Charts hier auf Antenne Brandenburg. Wir hören uns gleich wieder.
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1: Um 19 Uhr mit Bernhard Kempf. Die deutschen Hockeymänner sind wieder Weltmeister. Im WM-Finale in Belgien schlug das Team von Bundestrainer Henning Spanien mit 1:0. Für Deutschland ist es bereits der vierte WM-Titel. Die DHB-Auswahl zieht damit mit dem bisherigen Rekordhalter Pakistan gleich. Eine Wahlkampfveranstaltung des linken Bezirksverbandes Berlin-Neukölln sorgt parteiintern für scharfe Kritik. Ein Rapper soll gestern bei seinem Auftritt antisemitische Parolen verbreitet haben. Die Spitzenkandidatin der Berliner Linken Ehralp sprach von einer Grenzüberschreitung. Aufrufe zur Gewalt und zur Tötung von Menschen seien absolut inakzeptabel. Bereits in der Vergangenheit gab es Antisemitismusvorwürfe gegen den Neuköllner Bezirksverband der Linken. Berlins regierender Bürgermeister Wegner hat jüdisches Leben als wichtigen Teil der Stadt gewürdigt. Der CDU-Politiker äußerte sich bei einem Festakt zum 30-jährigen Bestehen der Chabad-Gemeinde. Christina Torge, RBB 24.
2: Wegner bezeichnete die Gemeinde als Brückenbauer. Er wolle in keinem Berlin leben, in dem jüdisches Leben nicht sichtbar ist, so der CDU-Politiker. Jüdisches Leben gehöre zur DNA Berlins. Die Chabad-Gemeinde in Berlin ist eine von mehreren jüdischen Gemeinden in der Hauptstadt. Sie zählt mittlerweile rund 4000 Mitglieder, betreibt mehrere Synagogen sowie den jüdischen Campus.
1: Nach den tödlichen Schüssen bei einer Rave-Party im schweizerischen Aarau geht die Polizei nicht von einem Anschlag aus. Laut Behörden wurden eine 22-jährige Frau getötet sowie 5 weitere Menschen verletzt, einige von ihnen schwer. Patricia Fernen.
3: Noch sei nicht klar, ob es ein oder mehrere Täter gewesen seien. Die Großfahndung laufe auf Hochtouren. Das sei derzeit neben der Spurensicherung vor Ort die Priorität der Einsatzkräfte. Deshalb bleibe das Gebiet weiträumig gesperrt. Für die Bevölkerung bestehe aber keine Gefahr. Auch die Polizei in Deutschland sei über die Fahndung frühzeitig informiert worden.
1: Island nimmt keine neuen Verhandlungen über einen EU-Beitritt auf. In einer Volksabstimmung votierten heute knapp 53% der Wähler gegen solche Gespräche. Bedenken gibt's vor allem in der Fischereiwirtschaft, die Nachteile durch die EU fürchtet. Zuletzt war das Interesse der Isländer an einer EU-Mitgliedschaft wieder gestiegen, unter anderem wegen Drohungen von US-Präsident Trump, das benachbarte Grönland zu annektieren. In der Fußball-Bundesliga hat Freiburg Bremen mit 4:1 geschlagen. Soweit die Nachrichten. Weitere Meldungen aus Berlin und Brandenburg auf rbb24.de.
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4: In der Nacht ist der Himmel leicht bewölkt, dann ziehen von der Altmarkier aber auch wieder dichte Wolken auf und zum Morgen hin kann es auch wieder leicht regnen. Die Tiefstwerte heute Nacht 17 Grad in Potsdam und in Berlin 18 bis 15 Grad. Morgen ist es erst wolkig und vor allem im Süden Brandenburgs fällt stellenweise etwas Regen. Am Nachmittag ist es erstmal sonnig, dann zieht aber auch wieder etwas Regen auf. Die Höchstwerte morgen 24 bis 28 Grad.
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4: Schauen wir zuerst auf die A10 westlicher Berliner Ring Richtung Dreieckwerder. Zwischen Potsdam-Nord und Föhm staut es sich an einer Baustelle. Hier dauert es etwa 20 Minuten länger. A12 Frankfurt-Oder Richtung Berlin. Am Grenzübergang Frankfurt-Oder staut es sich bei der Einreise. Rechnen Sie mit etwa 45 Minuten Wartezeit. Dadurch gibt es auch Stau auf der Umfahrung über die Frankfurter Stadtbrücke. A15 Dreieck Spreewald Richtung Forst. Zwischen Cottbus Süd und Rogosen sind nach einem Unfall Rettungsfahrzeuge im Einsatz. In Lehnitz gibt es Behinderungen im Birkenwerder Weg rund ein Feuerwehreinsatz. Stadtverkehr Berlin. Der Stadtring A100 ist in Richtung Wedding zwischen Detmolder Straße und Hohenzollerndamm bis morgen früh um 5 Uhr gesperrt. Für die Umfahrung sollten Sie mindestens eine halbe Stunde mehr einplanen. A113 Stadteinwärts im Dreieck Neukölln ist die Überleitung zur A100 Richtung Treptow wegen einer technischen Störung gesperrt. Wedding, die Reinickendorfer Straße ist zwischen Pank und Wiesenstraße stadtauswärts nach einem Unfall nicht befahrbar. Schnell und aktuell die Antenne Verkehrsservice erreichbar unter 0331 70 98 101. Sieht weiterhin eine unfallfreie Fahrt.
5: 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Mit dem Milchwagen. Das Sandmännchen hat dir eine Geschichte mitgebracht.
6: Der Taschenzwerg.
7: Vor langer, langer Zeit lebte einmal ein besonders kleiner Zwerg. Er trug eine besonders kleine Zipfelmütze, eine besonders kleine Jacke und besonders kleine Stiefel. Der Zwerg war so klein, dass er in jede Tasche passte. Er war ja auch ein Taschenzwerg. Nur leider ohne Tasche. Deshalb machte er sich entschlossen auf den Weg. Denn ein Taschenzwerg ohne Tasche ist ja kein richtiger Taschenzwerg, sondern nur ein Zwerg.
8: Ich werde schon meine passende Tasche finden,
7: sagte er sich. Und als er so vor sich hin marschierte, begegneten ihm Hänsel und Gretel. Der Kleine nahm seinen ganzen Mut zusammen und sprach die beiden an.
8: Habt ihr vielleicht eine Tasche? Denn ich bin ein Taschenzwerg ohne Tasche.
7: Hänsel zögerte nicht lange und öffnete seine Jackentasche.
8: Fühl dich ganz wie zu Hause, kleiner Mann.
7: Das ließ sich der Taschenzwerg nicht zweimal sagen, sprang in Hänsels Tasche und rutschte hindurch.
8: Au!
7: Denn die Tasche hatte ein großes Loch. Vorsichtig setzte Gretel ihm wieder seine kleine Mütze auf den Kopf.
9: Tut mir leid, meine Tasche sieht genauso löchrig aus.
7: Der kleine Zwerg rappelte sich auf und zwinkerte den beiden zu.
8: Nichts für ungut. Ich werde schon meine passende Tasche finden. Denn ein Taschenzwerg ohne Tasche ist ja kein richtiger Taschenzwerg, sondern nur ein Zwerg.
7: Also wanderte der kleine Zwerg weiter durch die Welt. Und als er so vor sich hinlief, stieß er plötzlich mit Frau Holle zusammen.
10: Wer bist denn du?
7: Wunderte sich Frau Holle.
10: Ich hätte dich ja fast übersehen.
8: Ich bin ja auch ein Zwerg. Hast du vielleicht eine Tasche? Denn ich bin ein Taschenzwerg ohne Tasche.
7: Frau Holle hatte ein großes Herz und eine große Tasche. Sie öffnete sie und flugs sprang er hinein. Aber so schnell er darin war, so schnell war er auch wieder heraus.
8: Die Tasche ist voller Schnee,
7: zitterte er.
10: Oh, tut mir leid, das habe ich ja ganz vergessen.
7: Wärmend legte sie ihre Hand um den Zwerg. Der Kleine rappelte sich auf und zwinkerte Frau Holle zu.
8: Nichts für ungut. Ich werde schon meine passende Tasche finden. Denn ein Taschenzwerg ohne Tasche ist ja kein richtiger Taschenzwerg, sondern nur ein Zwerg.
7: Sogleich trottete er weiter. Es dauerte nicht lange. Da begegnete er Schneewittchen. Oh, wie schön sie war. Er konnte kaum die Augen von ihr wenden. Und sie hatte eine besonders schöne Tasche.
9: Oh, ein Zwerg,
7: freute sich Schneewittchen.
8: Ja, ich bin ein Taschenzwerg, aber ohne Tasche.
7: Sofort öffnete Schneewittchen ihre.
9: Nur hinein.
7: Doch als es sich der Zwerg in Schneewittchens Tasche gerade bequem machen wollte, knurrte ihn jemand von der Seite an.
11: Ey, besetzt.
7: Und der Taschenzwerg sprang blitzschnell wieder heraus.
8: In der Tasche sitzt ja schon ein Zwerg.
7: Schneewittchen lachte.
9: Ach, da hat sich der Kleinste von meinen sieben versteckt.
7: Der Taschenzwerg rappelte sich auf und zwinkerte Schneewittchen zu.
8: Na, nichts für ungut. Ich werde schon meine passende Tasche finden. Denn ein Taschenzwerg ohne Tasche ist ja kein richtiger Taschenzwerg, sondern nur ein Zwerg.
7: Und schon lief er weiter. In der Ferne sah er etwas Rotes leuchten. Und als er näher kam, sah er, dass es Rotkäppchen war. Der Zwerg erzählte ihm sogleich von seiner Not.
8: Ich bin ein Taschenzwerg, aber ohne Tasche.
7: Rotkäppchen bekam große Augen.
9: Ui, ein Taschenzwerg ohne Tasche ist ja kein richtiger Taschenzwerg, sondern nur ein Zwerg.
7: Der Zwerg war schon voller Vorfreude.
8: Hast du die passende Tasche für mich?
7: Doch Rotkäppchen schüttelte mit Bedauern den Kopf.
9: Ich hab keine Tasche. Ich hab nur ein Körbchen. Aber hüpf doch mal hinein.
7: Da zögerte der Zwerg kurz und sprang dann doch beherzt hinein. In dem Körbchen fand er köstlichen Kuchen und Wein. Freute sich der Zwerg. Er machte es sich gemütlich und wurde
8: Körbchenzwerg. Denn ein Taschenzwerg ohne Tasche ist kein richtiger Taschenzwerg, sondern nur ein Zwerg. Aber ein Taschenzwerg ohne Tasche, aber mit vollem Körbchen, ist ein richtiger Glückspilz. Yippie!
5: Das Sandmännchen hat dir ein Lied mitgebracht.

Auf geht's in die letzte Runde. Jimi Hendrix gleich mit Hey Joe, ein weiterer Neuzugang auf der 9. Und jetzt auf der 10 Phil Collins. Schön, dass Sie weiter dabei sind.

Der 5. Neuzugang in dieser Woche bei uns in den Antenne-Charts hier auf Antenne Brandenburg. Jimi Hendrix mit Hey Joe und Phil Collins haben wir davor auf der 10 gehört mit In the Air Tonight. In 4 Wochen hören wir uns erst wieder. Wir machen eine kleine Pause. Das heißt, Sie haben jetzt 4 Wochen Zeit für Ihr Voting. Machen Sie einfach mit und gehen Sie dazu auf die Antenne-App bzw. auf antennebrandenburg.de, klicken dann auf Musik. Dann auf Antenne-Charts und Maria Hicks Ihnen dann vor die Titel, die Sie gerne wiederhören möchten. Und da ja alle Neuvorschläge von Ihnen sind, Ihre Musikwünsche, können Sie das alles auf dieser Seite mit vermerken. Eine kleine Dreierrunde jetzt, wieder Human League gibt's mit Human. In dieser Woche auf der 6, auf der 7, in dieser Woche von 16 auf 7 nach vorn gerutscht. Die Kelly Family mit David Song, Who Come With Me. Und auf der 8, so ein paar Positionen runtergerutscht, aber immer noch in der Top 10, die Antenne Charts. Peter Maffay und Johannes Oerding mit Ein Leben lang ist nicht lang.

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0: Human mit Human League setzen Sie in dieser Woche auf die 6 der Antenne-Charts hier auf Antenne Brandenburg und damit haben wir es 7:30.
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0: Und in dieser Nacht ist der Himmel leicht bewölkt, allerdings ziehen dann von der Altmark ja auch wieder dichtere Wolken auf und zum Morgen hin kann es auch wieder leicht regnen. Die Tiefstemperaturen liegen heute Nacht bei 17 Grad in Potsdam und in Berlin bei 18 bis 15 Grad. Am Montag ist es erst wolkig und vor allem im Süden Brandenburgs fällt stellenweise etwas Regen. Am Vormittag ist es erstmal sonnig, dann zieht aber auch wieder Regen auf. Die Höchstwerte liegen morgen bei 24 bis 28 Grad.
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0: A10 westlicher Berliner Ring Richtung Dreieck Werder. Zwischen Potsdam Nord und Vöben staut es sich einer Baustelle. Hier dauert es aktuell 10 Minuten länger. A12 Frankfurt-Oder Richtung Berlin. Am Grenzübergang Frankfurt-Oder staut es sich bei der Einreise. Rechnen Sie bitte mit 40 Minuten Wartezeit. Dadurch auch Stau auf der Umfahrung über die Frankfurter Stadtbrücke. A15 Dreieck Spreewald in Richtung Forst. Zwischen Cottbus Süd und Rogosen sind nach einem Unfall Rettungsfahrzeuge im Einsatz. Vorsicht im Landkreis Potsdam-Mittelmark. Zwischen Neusedin und der B2 sind Bäume umgestürzt. In Lenitz gibt es Behinderungen im Birkenwerderweg wegen eines Feuerwehreinsatzes. Stadtverkehr Berlin. Der Stadtring A100 ist in Richtung Wedding zwischen Detmolder Straße und Hohenzollern bis morgen früh um 5 wegen Bauarbeiten gesperrt. Für die Umfahrung sollten Sie etwa eine halbe Stunde mehr einplanen. A113 stadteinwärts. Im Dreieck Neukölln ist die Überleitung zur A100 in Richtung Treptow wegen einer technischen Störung gesperrt. Schnell und aktuell die Antenne Verkehrsservice erreichbar unter 0331 70 98 101. Ihnen weiterhin eine unfallfreie Fahrt.
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0: In wenigen Minuten schauen wir auf die Antenne-Charts vor einem Jahr und hören dann auch die damalige Nummer 1. Bis dahin zwei weitere Neuzugänge, nämlich die aktuelle Nummer 4 mit Amanda Lear und Platz 5 Elton John und Dua Lipa. Schön, dass Sie weiter Antenne hören.

Unser dritthöchster Neuzugang in dieser Woche in den Antenne-Charts hier auf Antenne Brandenburg. Amanda Lear mit Queen of Chinatown. Ebenfalls neu dabei auf der 5, Elton John und Dua Lipa mit Cold Heart. Und bevor wir zur Spitzengruppe kommen und danach dann zur Nummer 1, heute Nachmittag bzw. heute Abend, schauen wir nochmal auf die Antenne-Charts vor einem Jahr, wie es in der Top 10 aussah. Wie sie musikgeschmacklich dort sozusagen eingenordet waren. Auf der 10 hatten wir genau vor einem Jahr UKW mit Sommersprossen, auf der 9 Phil Collins, Two Hearts, auf der 8 CCR mit Bad Moon Rising, auf der 7 T-Rex mit Children of the Revolution, auf der 6 Karat, König der Welt, auf der 5 der zweithöchste Neuzugang, Telly Savalas mit Some Broken Hearts, Never Meant, auf der 4 Cora and the Name of Love und in der Spitzengruppe auf der 3 Peter Maffay, Es war Sommer, auf der 2 der höchste Neuzugang ELO mit All Over the World und auf der 1, und das ging für die Dire Straits mit Brothers in Arms doch relativ flott, sie waren dann erst zweimal dabei gewesen, auf Anhieb von 0 auf 3 gegangen und dann auf die 1. Obwohl es eigentlich so eine ruhige Ballade ist, aber ich glaube, das ist eine Nummer, die man immer wieder hören kann. Brothers in Arms, vor einem Jahr die Nummer 1 der Antenne-Charts, hier auf Antenne Brandenburg mit den Dire Straits.

0: Irgendwie finde ich dieses Stimmchen von Namika richtig nett. Je ne parle pas français. In dieser Woche auf der 2 der Antenne Charts hier auf Antenne Brandenburg. Und davor gab es als zweithöchsten Neuzugang in dieser Woche CC Top auf Platz 3. Und die bärtigen Herrschaften aus Texas hielten übrigens jahrzehntelang den Rekord als eine der am längsten in unveränderter Urbesetzung aktiven Rockbands der Welt. Jetzt gab es dann aber doch eine, ja, auch etwas traurige Zäsur. Schlagzeuger Frank Beard ist jetzt nämlich im Alter von 77 Jahren gestorben. Vorhin hatte ich ja erzählt, dass wir in dieser Woche 9 Neuzugänge hatten und nur ein Titel, der aus der Wertung rausgeflogen ist. Also die große Frage, 8 haben wir bisher gehabt, wo ist der 9. Neuzugang? Den hören wir gleich bei uns.
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0: Wes mit Alané von Null an die Spitze geprescht, dank ihres Votings. Wir hören uns 4 Wochen wieder. Ich darf mal eine kleine Pause machen. Ich bin Carsten Minnig und freue mich auf Sie. Alles Gute, bis dann.

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1: Um 20 Uhr mit Bernhard Kempf. Bundeskanzler Merz sieht die Ermittlungen zum versuchten Drohnenanschlag am Leipziger Flughafen kurz vor dem Abschluss. In der ARD bestätigte der CDU-Chef, dass es dazu in den kommenden Tagen eine offizielle Reaktion der Bundesregierung geben wird.
2: Die ist abgestimmt, die wird in diesen Tagen auch final abgestimmt mit der Europäischen Union, mit den NATO-Partnern. Es wird eine Reaktion aus Deutschland sein, aber die Partner in der Europäischen Union und in der NATO werden davon nicht überrascht.
1: Merz äußerte sich aber nicht dazu, inwieweit Russland als Drahtzieher vermutet wird. Anfang des Monats war eine Drohne mit Sprengstoff am Flughafen Halle-Leipzig entdeckt worden, in der Nähe ukrainischer Frachtflugzeuge. Eine Wahlkampfveranstaltung des linken Bezirksverbands Berlin-Neukölln sorgt parteiintern für scharfe Kritik. Ein Rapper soll gestern bei seinem Auftritt antisemitische Parolen verbreitet haben. Die Spitzenkandidatin der BDR-Linken Ehreib sprach von einer Grenzüberschreitung und forderte Konsequenzen. Aufrufe zur Gewalt und zur Tötung von Menschen seien absolut inakzeptabel, hieß es. Bereits in der Vergangenheit gab es Antisemitismusvorwürfe gegen den Neuköllner Bezirksverband der Linken. Nach den tödlichen Schüssen bei einer Rave-Party im schweizerischen Aarau geht die Polizei nicht von einem Anschlag aus. Laut Behörden wurden eine 22-jährige Frau getötet sowie 5 weitere Menschen verletzt, einige von ihnen schwer. Patricia Fernen.
3: Noch sei nicht klar, ob es ein oder mehrere Täter gewesen seien. Die Großfahndung laufe auf Hochtouren. Das sei derzeit neben der Spurensicherung vor Ort die Priorität der Einsatzkräfte. Deshalb bleibe das Gebiet weiträumig gesperrt. Für die Bevölkerung bestehe aber keine Gefahr. Auch die Polizei in Deutschland sei über die Fahndung frühzeitig informiert worden.
1: Bei einem Fährunglück vor Zypern sind mindestens 8 Menschen ums Leben gekommen. Diese Zahl hat der Regierungschef des nördlichen Inselteils genannt, wo das Schiff abgelegt hatte. An Bord befanden sich fast 270 Menschen. Die meisten konnten gerettet werden. 22 Insassen werden noch vermisst. Unklar ist noch, was das Unglück ausgelöst hat. Die deutschen Hockeymänner sind wieder Weltmeister. Im WM-Finale in Belgien schlug das Team von Bundestrainer Henning Spanien mit 1:0. Für Deutschland ist es bereits der 4. WM-Titel. In der Fußball-Bundesliga, da hat Freiburg Bremen mit 4:1 geschlagen und im zweiten Spiel des Abends hat Augsburg Schalke 3:0 geschlagen. Soweit die Nachrichten. 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Das Wetter. In der Nacht erst gering bewölkt, später dicht bewölkt, aber meist trocken. Tiefstwerte 17 bis 13 Grad, zurzeit in Berlin-Spandau 25 und in Roland 26 Grad. Morgen am Montag erneut wechselhaft, dazu ein paar Schauer und das Ganze bei maximal 24 bis 27 Grad. Die Zeit 20.03 Uhr.
4: Und damit ist es 20.03 Uhr. Wir schauen auf den aktuellen Verkehrsservice für den ARD-Abend. A13 Richtung Berlin. Zwischen Roland und Schwarzheide gibt es Behinderung nach einem Unfall. In Berlin die A100 Stadtring Richtung Wedding ist zwischen Detmolder Straße und Hohenzollern-Damm bis morgen 5 Uhr gesperrt und B80 Halle-Lutherstadt-Eisleben zwischen Langenbogen und Abzweig Langenbogen in beiden Richtungen Gefahr durch einen defekten PKW, dadurch Staugefahr, Vorsicht an der Kreuzung. Und damit weiter gute Fahrt durch diesen Sonntagabend.
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4: Willkommen zusammen durch den Sonntagabend. Ab heute wieder aus dem Dresdner Funkhaus mit Heiko Horsch im Studio. Ich grüße Sie. Schönen guten Abend. Schön.

0: Europe hier im ARD-Abend. The Final Countdown. Mit der Platte hatte die schwedische Hardrockband ihre größten Erfolge feiern können. Ja, Mann, wie die Zeit vergeht. Auch schon wieder fast 40 Jahre her, als sie diesen Hit landen konnten. Und davon träumt ja wohl jeder Musiker, dass die eigenen Werke Jahrzehnte aktuell bleiben und auch von nachfolgenden Generationen gern und oft gespielt werden. Und das ist auch Roy Orbison mehrfach gelungen. Schon in den 60er Jahren landete er mit Oh Pretty Woman einen Riesenhit und dafür bekam er dann 1990, zwei Jahre nach seinem Tod, posthum einen Grammy verliehen. Hier ist er, Roy Orbison.
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0: Unser ARD-Abend am Sonntagabend, das Wochenende liegt so gut wie hinter uns. Der Urlaub für viele auch schon. Andere sind noch mittendrin und genießen ihre schönste Zeit des Jahres. Ja, das Wetter, das zeigte sich ja auch wieder von der sommerlichen Seite heute. Und wahrscheinlich sitzen auch viele noch gemütlich beisammen. Der Grill verteilt noch ein paar wohlige Düfte. Lassen Sie uns noch teilhaben an Ihrem Sonntagabend, Ihren Begegnungen am Wochenende, vielleicht auch Urlaubserlebnisse, die Sie gerade wieder mit nach Hause gebracht haben. ard-abend@mdr.de oder Anruf genügt 0800 80 80 110. ard-abend@mdr.de oder 0800 80 80 110, Ihre Nummer für diesen Abend. Also machen wir uns weiter einen schönen gemeinsamen Sonntagabend.
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4: Kurz nach 8:30, ein Gruß in die Autos auf den Autobahnen und Bundesstraßen an alle, die unterwegs sein müssen. Hier der aktuelle Verkehrsservice für den ARD-Abend. Und das sieht relativ ruhig aus. Eine Meldung habe ich aus Berlin. Die A100 Stadtring Richtung Wedding ist zwischen Detmolder Straße und Hohenzollern-Damm bis morgen früh etwa 5 Uhr gesperrt. Und damit weiter gute Fahrt durch diesen Abend. Jetzt mit Ace of Base.
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0: aus den 80ern. Alan Parsons Project hier im ARD-Abend und der bringt uns ja so ziemlich durch alle Jahrzehnte der Musikgeschichte. Jetzt ein aktueller Albumtipp von Olivia Rodrigo. 23 Jahre jung und schon Beachtliches erreicht. Bekannt wurde sie ja zuerst als Schauspielerin, aber musikbegeistert war sie schon als Kind. Mit 7 Jahren nämlich begann sie schon mit dem Klavierspielen und sang bei verschiedenen Talenteshows und allen möglichen Anlässen, die sich boten. Sie schreibt auch ihre eigenen Songtexte. Damit hat sie schon mit 12 Jahren begonnen. Klingt also nach Voraussetzungen für eine große Karriere und die hat sie ja bereits schon erreicht. Vor 5 Jahren kam ihr Debütalbum heraus und das verkaufte sich auf Anhieb schon mal über 10 Millionen Mal. Und in diesem Jahr erschien schon ihr 3. Album. Erreichte die Spitze der Charts, soweit das Auge reicht. Viele europäische Länder und Amerika sowieso. Und da wird es wohl in den kommenden Monaten auch noch so einige weitere begehrte Preise für sie geben. Den Grammy zum Beispiel, den hat sie auch schon 3-mal in der Tasche. You seem pretty sad for a girl so in love. Du siehst so ziemlich traurig aus für ein Mädchen, das so verliebt ist. So heißt ihr aktuelles Album. Klingt nach ein sehr persönlichen Album und das ist auch das erste Album, auf dem sie einen Duettsong veröffentlicht hat, ein Duett mit Robert Smith. Das war ja ein Herzenswunsch von ihr, denn er gehört zu ihren großen Vorbildern schon mehrere Jahre und den Song, den habe ich jetzt dabei. What's wrong with me?
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0: Damit haben Sie sich auch ein Denkmal gesetzt, oder? Status Quo hier im ARD-Abend. Bärbel, Conny und Gerald grüßen uns aus dem Garten, sitzen noch gemütlich beisammen, lassen nach gemeinsamer Gartenarbeit das Wochenende ausklingen und grüßen auch alle Hörer vom ARD-Abend. Danke für die Zeilen. Sie können auch gerne weiterschreiben, ard-abend@mdr.de oder auch ein Anruf 0800 80 80 110. Das ist Ihre Nummer zu uns ins Funkhaus. Und angerufen hat hier auch Jenny.
1: Schönen guten Abend. Ich hatte gestern einen netten Besuch von einer ganz lieben Freundin, mit der ich am 13.11. zum Konzert in die Getik Arena gehen werde, zur Coverband der Bee Gees Night Fever. Und heute war Couch- und Gammeltag angesagt und Radio hören. Liebe Grüße aus Magdeburg von Jenny.
0: Ja, wunderbar. Vielen Dank, Jenny, und viel Spaß bei dem Konzert. Und ausgerechnet heute habe ich doch die Bee Gees nicht dabei. Aber mit Kool & The Gang, denke ich, liegen wir auch ganz sicher auf ihrer Wellenlänge.
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1: Um 21 Uhr mit Bernhard Kempf. Bundeskanzler Merz sieht die Ermittlungen zum versuchten Drohnenanschlag am Leipziger Flughafen kurz vor dem Abschluss. In der ARD bestätigte der CDU-Chef, dass es dazu in den kommenden Tagen eine offizielle Reaktion der Bundesregierung geben wird.
2: Die ist abgestimmt. Die wird in diesen Tagen auch final abgestimmt mit der Europäischen Union, mit den NATO-Partnern. Es wird eine Reaktion aus Deutschland sein, aber die Partner in der Europäischen Union und in der NATO werden davon nicht überrascht.
1: Merz äußerte sich aber nicht dazu, inwieweit Russland als Drahtzieher vermutet wird. Anfang des Monats war eine Drohne mit Sprengstoff am Flughafen Halle Leipzig entdeckt worden, ganz in der Nähe ukrainischer Frachtflugzeuge. Eine Wahlkampfveranstaltung des linken Bezirksverbandes Berlin-Neukölln sorgt parteiintern für scharfe Kritik. Ein Rapper soll gestern bei seinem Auftritt antisemitische Parolen verbreitet haben. Die Spitzenkandidatin der Berliner Linken Ereib sprach von einer Grenzüberschreitung und forderte Konsequenzen. Aufrufe zur Gewalt und zur Tötung von Menschen seien absolut inakzeptabel, hieß es. Bereits in der Vergangenheit gab es Antisemitismusvorwürfe gegen den Neuköllner Bezirksverband der Linken. Berlins regierender Bürgermeister Wegner hat jüdisches Leben als wichtigen Teil der Stadt gewürdigt. Der CDU-Politiker äußerte sich bei einem Festakt zum 30-jährigen Bestehen der Chabad-Gemeinde. Christina Torge, RBB 24.
3: Wegner bezeichnete die Gemeinde als Brückenbauer. Er wolle in keinem Berlin leben, in dem jüdisches Leben nicht sichtbar ist, so der CDU-Politiker. Jüdisches Leben gehöre zur DNA Berlins. Die Chabad-Gemeinde in Berlin ist eine von mehreren jüdischen Gemeinden in der Hauptstadt. Sie zählt mittlerweile rund 4000 Mitglieder, betreibt mehrere Synagogen sowie den jüdischen Campus.
1: Nach den tödlichen Schüssen im schweizerischen Aarau geht die Polizei derzeit nicht von einem Anschlag aus. Bei einer Rave-Party waren eine Frau getötet und 5 weitere Personen verletzt worden, einige von ihnen schwer. Die Täter sind weiterhin flüchtig. Die Schweizer Polizei ist mit einem Großaufgebot im Einsatz. Das Gebiet ist weiträumig abgesperrt. Die deutschen Hockeymänner sind wieder Weltmeister. Im WM-Finale in Belgien schlug das Team von Bundestrainer Henning Spanien mit 1:0 und für Deutschland ist es damit der 4. WM-Titel. In der Fußball-Bundesliga hat Freiburg Bremen mit 4:1 geschlagen. Im zweiten Sonntagsspiel hat Augsburg gegen Schalke 3:0 gewonnen. Soweit die Nachrichten. 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Das Wetter. Nachts gering bewölkt, später mehr Wolken, aber trocken. Tiefstwerte 17 bis 13 Grad. Und morgen dann erneut wechselhaft mit ein paar Schauern. Die neue Woche startet dann mit 24 bis 27 Grad. Die Zeit 21.03 Uhr.
4: Und hier der aktuelle Verkehrsservice für den ARD-Abend. Eine Meldung aus Berlin. Die A100 Stadtring Richtung Wedding ist zwischen Detmolder Straße und Hohenzollerndamm bis morgen früh etwa 5 Uhr gesperrt. Und die B289 Richtung Kulmbach ist zwischen Fassholzhof und Schwarzach nach einem Unfall gesperrt. Und damit weiter gute Fahrt durch diesen Sonntagabend.
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4: In dieser Stunde starten wir auch gleich mit Erinnerungen an einen Filmklassiker, an Dirty Dancing. Im August vor 39 Jahren kam ja das Soundtrack-Album zum Film heraus und sprengte alle Erwartungen. Unser ARD-Abend hier aus dem Dresdner MDR-Funkhaus. Ich bin Heiko Rasch. Schön, dass wir das Wochenende gemeinsam ausklingen lassen.

0: YouTube mit One hier im ARD Abends. Und wieder mal habe ich gesündigt heute Abend, schreibt hier Sören aus Stendal. Viel zu viel lag auf dem Grill und geschmeckt hat es auch wie immer. Da werden sich wohl einige gerade die Bäuche reiben. Und Sören schreibt hier weiter: Ich weiß schon jetzt, dass ich diese Grillabende bald vermissen werde. Und bis dahin nutze ich jede Gelegenheit, auch mit meinen Nachbarn ein bisschen beisammen zu sitzen und die abendlichen Temperaturen zu genießen. Ja, auch Britta aus Freiburg genießt diesen Abend ein Gläschen Wein, ein nettes Gespräch. So geht dieses Wochenende für mich zu Ende, schreibt sie. Gestern gab es ein großes Familientreffen und wir haben wieder einmal festgestellt, dass die Zeit viel zu schnell vergeht. Ja, und wir uns viel häufiger treffen sollten vor allem. Und da hat sie doch recht. Jawohl, gerade auch mit an der Musik sieht man ja auch sehr eindrucksvoll, wie schnell so die Zeit vergeht. Kommen wir an den Anfang der 80er Jahre jetzt mit Bob Marley, Could You Be Loved. Und von dieser Song war von seinem letzten Studioalbum. Er musste ja auch die Welt schon ein Jahr später verlassen. Er wurde nur 36 Jahre alt. Aber durch seine Hits bleibt er doch unvergessen. Bob Marley.
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0: Sie haben sie erkannt. Na klar, Madonna hier im ARD-Abend. Von Anfang an hat sie es ja perfekt verstanden, ihre Songs in Szene zu setzen, sei es nun mit den passenden Schlagzeilen oder auch mit Schnappschüssen in den Klatschzeitungen. Ja, bis heute gehört sie weltweit zu den erfolgreichsten. Und es wird auch schon wieder geflüstert, dass Madonna im kommenden Jahr wieder groß auf Tour gehen wird. Aber nähere Termine sind da noch nicht zu finden. Und jetzt bei uns Peter Maffay. Großer Tag heute für ihn. Er feiert seinen 77. Geburtstag. Mit Du gewann er seine Karriere damals so richtig an Fahrt.
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0: So klang er damals. Mit Beginn der 70er Jahre veröffentlichte er seine erste Single. Gerade gehört Du. Und es folgte ja dann auch der erste Fernsehauftritt in der ZDF-Hitparade. Und diese Abendsendung machte ihn dann in ganz Deutschland bekannt. Ja, und seitdem ist er an der Spitze der Showbranche geblieben, wenn auch mit einer gehörigen Stiländerung. Er entwickelte sich ja zum erfolgreichsten Rock- und Popmusiker in Deutschland. Viele seiner Konzerte sind heute noch ausverkauft. Und obwohl er sich schon 2024 vom stressigen Tourneeleben verabschiedet hat, plant er doch tatsächlich fürs kommende Jahr wieder eine Arenentour gemeinsam mit Johannes Oerding. Zusammen haben sie ja das Album Nashville aufgenommen und wollen auch zusammen auf Nashville Live Tour gehen. Und hier ist er, Peter Maffay.
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9: Kurz nach 9:30 hier der aktuelle Verkehrsservice für den ARD-Abend. Die A2 Richtung Berlin ist am Kreuz Hannover Ost in der Überfahrt zur A7 Richtung Kassel wegen eines Schwertransports gesperrt. Nutzen Sie bitte die empfohlene Umleitung über die A2 bis Abfahrt Lehrte. In Berlin die A100 Stadtring Richtung Wedding ist zwischen Detmolder Straße und Hohenzollerndamm bis morgen früh etwa 5 Uhr gesperrt. Und die B289 Richtung Kulmbach ist zwischen Fassoldshof und Schwarzach nach einem Unfall nach wie vor gesperrt. Und damit weiter gute Fahrt durch diesen Sonntagabend jetzt mit Tom Petty and the Heartbreakers.

0: aus den 70ern, Barry Manilow hier im ARD-Abend. Ja, seine Erfolgsbilanz zieht sich ja auch durch mehrere Jahrzehnte. Und im Jahr 2007, da änderte sich ja das Leben von Emmy MacDonald komplett. Und zwar schon mit ihrem Debütalbum This Is My Life, der Titelsong, ihr erster großer Nummer-1-Hit. Und den hat sie auch selbst geschrieben. Ja, auch dieses Talent hat sie selbst erlebtes oder beobachtetes in kurze Zeilen zu verfassen und zu vertonen.
1: Ich bin jemand, der im Café am Fenster sitzen kann, seinen Tagträumen nachgeht und Leute beobachtet, die vorbeigehen. Ich schaue meinen Freunden zu, höre mir ihre Geschichten an. Davon werde ich inspiriert und schreibe Songs darüber. Das ist interessanter als mein Leben.
0: In dieser Woche ist sie 39 geworden, Emmy MacDonald.
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21.44 Uhr, hier der Verkehrsservice mit einer aktuellen Meldung. Betrifft die A71 Richtung Schweinfurt zwischen Heltrungen und Kölle da. Ist der Schmücketunnel wegen eines defekten Pkw gesperrt, dadurch zurzeit Stau. Bitte Vorsicht zwischen Heltrungen und Kölle da. Der Schmücketunnel ist wegen einem defekten Pkw gesperrt.

0: unser ARD-Abend. Vielen Dank an dieser Stelle schon mal für die zahlreichen Grüße aus Ihrem Garten vor allem. Dietrich hat ja auch geschrieben, schöne Grüße aus Mildenau im Erzgebirge. Das klingt schon so romantisch und bei ihm ist es im Garten sicher auch romantisch. Da sitzt er noch so bei 20 Grad. Das Feuer im Kamin brennt und tolle Musik im Radio. Was will man mehr? Danke Dietrich für Ihre Zeilen und Uwe hat heute auch was für seine Gesundheit getan.
1: Ja, hier ist der Uwe, mein Aspergerchen im Erzgebirge. Ich habe Hagebutten heute gesammelt. Die stehen ja schön. Hagebutten kann man Tee draus machen, man kann Marmelade draus machen und vieles mehr. Und sie enthalten mehr Vitamin C als Orangen und Grapefruit. Tschüss.
0: Das merken wir uns doch, Hagebutten. Tja, wie lassen Sie das Wochenende ausklingen und was haben Sie erlebt? ard-abend@mdr.de oder per Telefon 0800 80 80 110.
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0: 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Um 22 Uhr mit Horsten Altenhöhner. Guten Abend. Bundeskanzler Merz sieht die Ermittlungen zum versuchten Drohnenanschlag am Leipziger Flughafen kurz vor dem Abschluss. In der ARD bestätigte der CDU-Chef, dass es dazu in den kommenden Tagen eine offizielle Reaktion der Bundesregierung geben wird.
1: Die ist abgestimmt, die wird in diesen Tagen auch final abgestimmt mit der Europäischen Union, mit den NATO-Partnern. Es wird eine Reaktion aus Deutschland sein, aber die Partner in der Europäischen Union und in der NATO werden davon nicht überrascht.
0: Merz äußerte sich aber nicht dazu, inwieweit Russland als Drahtzieher vermutet wird. Anfang des Monats war eine Drohne mit Sprengstoff am Flughafen Halle-Leipzig entdeckt worden, in der Nähe ukrainischer Frachtflugzeuge. Berlins regierender Bürgermeister Wegner hat jüdisches Leben als wichtigen Teil der Stadt gewürdigt. Der CDU-Politiker äußerte sich bei einem Festakt zum 30-jährigen Bestehen der Chabad-Gemeinde. Christina Torge.
2: Mit einem großen Straßenfest hat die jüdische Gemeinde Chabad Berlin heute ihr 30-jähriges Bestehen gefeiert. Beim Festakt am Nachmittag sprach Berlins regierender Bürgermeister Wegner von einem Glücksfall für die Stadt. Wegner bezeichnete die Gemeinde als Brückenbauer. Er wolle in keinem Berlin leben, in dem jüdisches Leben nicht sichtbar ist, so der CDU-Politiker. Jüdisches Leben gehöre zur DNA Berlins. Die Chabad-Gemeinde in Berlin ist eine von mehreren jüdischen Gemeinden in der Hauptstadt. Sie zählt mittlerweile rund 4000 Mitglieder, betreibt mehrere Synagogen sowie den jüdischen Campus.
0: Nach den tödlichen Schüssen bei einer Technoparty im schweizerischen Aarau geht die Polizei nicht von einem Anschlag aus. Den Behörden zufolge wurden eine 22-jährige Frau getötet und 5 Menschen verletzt, einige von ihnen schwer. Patricia Wern.
3: Noch sei nicht klar, ob es ein oder mehrere Täter gewesen seien. Die Großfahndung laufe auf Hochtouren. Das sei derzeit neben der Spurensicherung vor Ort die Priorität der Einsatzkräfte. Deshalb bleibe das Gebiet weiträumig gesperrt. Für die Bevölkerung bestehe aber keine Gefahr. Auch die Polizei in Deutschland sei über die Fahndung frühzeitig informiert worden.
0: Die deutschen Hockeymänner sind wieder Weltmeister. Im WM-Finale in Belgien schlug die Mannschaft Spanien mit 1:0. Für Deutschland ist es der 4. WM-Titel. Die DHB-Auswahl zieht damit mit dem bisherigen Rekordhalter Pakistan gleich. In der Fußball-Bundesliga bezwang Freiburg Bremen mit 4:1. Im zweiten Spiel am Abend gewann Augsburg gegen Schalke 04 mit 3:0. Soweit die Nachrichten. 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Das Wetter in der Nacht erst gering bewölkt, später dichtere Wolken, aber meist trocken bei 17 bis 13 Grad. Morgen erneut wechselhaft mit ein paar Schauern und sehr windig bei 24 bis 27 Grad.
4: 22:03 Uhr, der Blick auf die Straßen, hier der Verkehrsservice für den ARD-Abend. Die A1 Richtung Hamburg ist zwischen Harburg und Stillhorn wegen Bauarbeiten noch bis morgen früh ca. 5 Uhr gesperrt. Nutzen Sie hier bitte die Umleitung über die U83. Und die A100 Stadtring Berlin Richtung Wedding ist zwischen Detmolder Straße und Hohenzollern-Damm noch bis morgen früh etwa 5 Uhr gesperrt. Und damit weiter gute Fahrt durch diesen Abend.
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4: Noch bis um 11 unser ARD-Abend aus Dresden mit Heiko Horsch im Studio. Unser Ausklang vom Wochenende. Ich grüße Sie und diese Stunde starten wir auch gleich mit ABBA und dem Titelsong ihres Albums vom Anfang der 80er Jahre.

0: Steve Miller Band hier im ARD abends. Ja, und auch seine Konzerte sind ja nach wie vor der Renner. Herbert Grönemeyer, angefangen schon in den 80er Jahren. 84 kam ja schon sein erstes Nummer 1 Album heraus. 4630 Bochum, so heißt es, und dafür wird er ja heute noch gefeiert. Seine Jubiläumstour vor 2 Jahren, da waren ja alle seine Konzerte ausverkauft. Und vor 24 Jahren, das war am 30. August 2002, also auf den Tag genau, da erschien von Herbert Grönemeyer sein bisher erfolgreichstes Album, sein Album Mensch. Nein, das ist nicht. Das ist noch ein anderer O-Ton, den ich hier eingespielt habe. Den wollte ich gar nicht einspielen. Aber er sagte ja zu seinem persönlichen Album Mensch, dass es ein sehr, sehr persönliches ist und dass er am Anfang gar nicht wusste, ob er es veröffentlichte, aber dann aus der Familie auch großen Halt bekam und die es nur befürworteten, dass Herbert Grönemeyer dieses Album veröffentlicht. Ja, wie gesagt, sein wahrscheinlich persönlichstes nach dem Tod seiner damaligen Frau. Mensch, hier ist der Titelsong von Herbert Grönemeyer.
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0: Auch schon 20 Jahre her dieser Song Say It Right von Nelly Furtado. Und wir kommen in die 70er Jahre. Genau vor 50 Jahren gelang Paul Simon mit einem ganzen Album der absolute Hit. Als Album des Jahres 1976 ausgezeichnet. Still crazy after all these years. Immer noch verrückt nach all diesen Jahren. Dafür gab es den Grammy für das beste Album und als Sänger des Jahres. Und da hören wir natürlich gleich mal rein in dieses Album. 50 Ways to Leave Your Lover. Hier ist Paul Simon.
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7: Kurz nach 11:30, hier der aktuelle Verkehrsservice für den ARD-Abend. Die A1 Richtung Lübeck ist zwischen Hamburg-Harburg und Hamburg-Stillhorn wegen Bauarbeiten noch bis etwa 5 Uhr am Morgen gesperrt. Nutzen Sie bitte die empfohlene Umleitung über die U83. Und die A100 Stadtring Berlin Richtung Wedding ist zwischen Detmolder Straße und Hohenzollerndamm bis morgen früh etwa 5 Uhr gesperrt. Allen unterwegs eine gute Fahrt durch diesen Abend.

Luna hier im ARD-Abend. Und jetzt die Beatles, da drehen wir die Zeit noch ein paar Jahrzehnte zurück. Nämlich gestern, 29. August 1966, also vor 60 Jahren, da hatten die Beatles ihren letzten öffentlichen Auftritt, ihr letztes Konzert. Das war im Candlestick Park Stadion in San Francisco. Und danach trat die Band dann nicht mehr live auf und konzentrierte sich nur noch auf Studioaufnahmen. Dabei konnten sie ja weit mehr experimentieren und konnten andererseits wiederum diese Aufnahmen, diese aufwendig produzierten Aufnahmen nicht mehr live auf der Bühne spielen. Und es dauerte dann auch noch reichlich 3 Jahre, bis sie offiziell das Ende der Band besiegelten. Hier sind sie, Penny Lane, die Beatles.

10 vor 11 der ARD-Abend geht so langsam auf die Zielgerade. Danke fürs Dabeisein und vor allem auch fürs Mitmachen heute Abend. Und auch der Sonntag geht ja so langsam zu Ende. In die neue Woche geht's natürlich mit der ARD-Hitnacht. Bis in den Morgen hinein begleitet sie Frank Beken aus dem schönen Thüringen. Daher kommt ja die ARD-Hitnacht jetzt auch in der kommenden Woche. Kommen Sie gut in die neue Woche und eine gute Nacht.

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1: Um 23 Uhr mit Thorsten Altenhöhner. Guten Abend. Bundeskanzler Merz sieht die Ermittlungen zum versuchten Drohnenanschlag am Leipziger Flughafen kurz vor dem Abschluss. In der ARD bestätigte der CDU-Chef, dass es dazu in den kommenden Tagen eine offizielle Reaktion der Bundesregierung geben wird.
2: Die ist abgestimmt, die wird in diesen Tagen auch final abgestimmt mit der Europäischen Union, mit den NATO-Partnern. Es wird eine Reaktion aus Deutschland sein, aber die Partner in der Europäischen Union und in der NATO werden davon nicht überrascht.
1: Merz äußerte sich aber nicht dazu, inwieweit Russland als Drahtzieher vermutet wird. Anfang des Monats war eine Drohne mit Sprengstoff am Flughafen Halle-Leipzig entdeckt worden, in der Nähe ukrainischer Frachtflugzeuge. Berlins regierender Bürgermeister Wegner hat jüdisches Leben als wichtigen Teil der Stadt gewürdigt. Der CDU-Politiker äußerte sich bei einem Festakt zum 30-jährigen Bestehen der Chabad-Gemeinde. Christina Torge.
3: Mit einem großen Straßenfest hat die jüdische Gemeinde Chabad Berlin heute ihr 30-jähriges Bestehen gefeiert. Beim Festakt am Nachmittag sprach Berlins regierender Bürgermeister Wegner von einem Glücksfall für die Stadt. Wegner bezeichnete die Gemeinde als Brückenbauer. Er wolle in keinem Berlin leben, in dem jüdisches Leben nicht sichtbar ist, so der CDU-Politiker. Jüdisches Leben gehöre zur DNA Berlins. Die Chabad-Gemeinde in Berlin ist eine von mehreren jüdischen Gemeinden in der Hauptstadt. Sie zählt mittlerweile rund 4000 Mitglieder, betreibt mehrere Synagogen sowie den jüdischen Campus.
1: Nach den tödlichen Schüssen bei einer Technoparty im schweizerischen Aarau geht die Polizei nicht von einem Anschlag aus. Den Behörden zufolge wurden eine 22-jährige Frau getötet und 5 Menschen verletzt, einige von ihnen schwer. Patricia Wern.
4: Noch sei nicht klar, ob es ein oder mehrere Täter gewesen seien. Die Großfahndung laufe auf Hochtouren. Das sei derzeit neben der Spurensicherung vor Ort die Priorität der Einsatzkräfte. Deshalb bleibe das Gebiet weiträumig gesperrt. Für die Bevölkerung bestehe aber keine Gefahr. Auch die Polizei in Deutschland sei über die Fahndung frühzeitig informiert worden.
1: Die deutschen Hockeymänner sind wieder Weltmeister. Im WM-Finale in Belgien schlug die Mannschaft Spanien mit 1:0. Für Deutschland ist es der 4. WM-Titel. Die DHB-Auswahl zieht damit mit dem bisherigen Rekordhalter Pakistan gleich. In der Fußball-Bundesliga bezwang Freiburg Bremen mit 4:1. Im zweiten Spiel am Abend gewann Augsburg gegen Schalke 04 mit 3:0. Soweit die Nachrichten. 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Das Wetter in der Nacht erst gering bewölkt, später dichtere Wolken, aber meist trocken bei 17 bis 13 Grad. Morgen erneut wechselhaft mit ein paar Schauern und sehr windig bei 24 bis 27 Grad.
5: Hier ist der Verkehrsservice in der ARD-Hitnacht und da ist jede Menge los auf unseren Straßen. Wir fangen an mit der Autobahn 1 Bremen nach Hamburg hin. Zwischen Harburg und Stillhorn ist die Autobahn gesperrt bis morgen früh um 5. Grundbauarbeiten, Umleitung führt sie über die U83. Dann die A1 Lübeck-Hamburg. Auf der Norderelbbrücke ist in beiden Richtungen wegen eines Schwertransports mit Behinderungen zu rechnen. Also das kann da eine Weile dauern. Rüber auf die A3 Linz nach Passau hin. Zwischen Pocking und Passau Süd haben wir 2 Kilometer Stau. Auf der A8 Karlsruhe Richtung Stuttgart ist im Dreieck Leonberg die Überleitung zur A81, wenn Sie nach Heilbronn wollen, wegen einer Baustelle bis morgen früh gesperrt. Sie werden umgeleitet über Leonberg Ost. Die A57 Krefeld Richtung Nimwegen ist zwischen Mörskapellen und dem Kreuz Mörs nach einem Unfall dicht. A71 Sangerhausen nach Erfurt, die Schmücketunnel, beziehungsweise der Schmücketunnel, der ist momentan gesperrt, Grund, da ist ein Auto liegen geblieben. Die A81 Stuttgart-Singen ist zwischen Sindelfingen Ost und Böblingen-Hulb wegen einer Baustelle in beiden Richtungen gesperrt, wird dauern bis um 5, nutzen Sie die Umleitung. Dann nach Berlin, die A100 Stadtring Richtung Wedding ist zwischen Detmolder Straße und Hohenzollerndamm gesperrt bis morgen um 5. Ins Ruhrgebiet nach Nordrhein-Westfalen, die A448 Dortmund-Witten Richtung Bochum-West ist zwischen Bochum-Altenbochum und Bochum-Weidmar gesperrt. Bauarbeiten der Grund bis morgen um 5. Die A480 Reiskirchen-Gießen ist zwischen dem Reiskirchener Dreieck und Wettenberg wegen einer Baustelle gesperrt. Betrifft beide Richtungen. Umleitung ist eingerichtet. Und die B10 in Stuttgart, die ist in Höhe Stuttgart-Ost wegen einer Baustelle bis um 1 gesperrt. Das war's. Überall, wo es geht. Kommen Sie gut und sicher an.
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Immer wieder wird gesagt, er sei damals Lehrer gewesen. Stimmt aber nicht, hat lediglich nur sein Referendariat gemacht. Heinz-Rudolf Kunze, Meine eigenen Wege haben wir gerade gehört. Und gut, dass er seinen Weg weitergeht in der Musik. Könnte, glaube ich, ein ganzes Haus mit seinen Songtexten tapezieren. Rund 13.000 sollen es mittlerweile sein. Und dann sind da ja noch, ja, die literarischen Texte von ihm. Auch nochmal so knapp 2.000. Einen schönen Sonntagabend wünsche ich Ihnen. Freue mich, dass Sie mit dabei sind. Grüße ins Saarland, altes Sendegebiet von mir. Steffi hört uns da und Georg schreiben Hallo Frank. Vielen lieben Dank für die schöne Musik. Wir hören euch jeden Abend. Ja, bis um 6 bin ich hier. Die ARD-Hitnacht hier, live aus Thüringen, aus

Come Undone, Jennifer Rush. War damals eine meiner Lieblingssängerinnen und ja, ich erinnere mich noch ganz gut daran. Da gab's noch Kassetten. Auf der einen Seite war da bei mir Chris Rea drauf, auf der anderen Jennifer Rush. Ach ja, das waren sie, die 80er hier in der ARD Hitnacht. Zwei Künstler, beide zusammen im Studio, singen und performen, allerdings mit nur einem Mikrofon. Weiß nicht, ob sie es auch so empfinden wie ich. Das hört man irgendwie. Diese Nähe. Sie hatten Spaß im Studio an diesem einen Mikrofon. Susie Quattro und Chris Norman. Hallo.

Ach, es gibt immer wieder Verrückte. Ein Verkehrsservice aktuell hier in der ARD-Nacht. Vorsicht bitte, liebe Autofahrer, wenn Sie unterwegs sind auf der A2 Berlin nach Hannover hin. Im Kreuz Hannover-Buchholz, in der Überleitung zur A37 Richtung Burgdorf, da werden Gegenstände auf die Autobahn geworfen. Also äußerste Vorsicht bitte auf der A2 Berlin Richtung Hannover. Im Kreuz Hannover-Buchholz, in der Überleitung zur A37 Richtung Burgdorf, da werden Gegenstände auf die Autobahn geworfen.

0: Electric Light Orchestra Calling America. In der ARD-Nacht wollen wir, dass Sie sicher an Ihr Ziel kommen. Und zwar immer halbstündig das Aktuelle in Sachen Straßengeschehen. Und da müssen wir reingehen, weil wenn Sie in Niedersachsen sind, äußerste Vorsicht bitte auf der A2. Hier ist der Verkehrsservice in der ARD-Hitnacht, denn da sind immer noch Verrückte unterwegs, die auf der A2 Berlin Richtung Hannover im Kreuz Hannover-Buchholz in der Überleitung zur A37 Richtung Burgdorf Gegenstände auf die Autobahn werfen. Also äußerste Vorsicht bitte, damit nichts passiert auf der A2 Berlin Richtung Hannover im Kreuz Hannover-Buchholz in der Überleitung zur A37 Richtung Burgdorf. Da werden Gegenstände auf die Fahrbahn geworfen. Unfassbar. Jetzt gibt's die weiteren Probleme. A1 Bremen nach Hamburg hin. Hier ist die Autobahn zwischen Harburg und Stillhorn wegen Bauarbeiten bis um 5 gesperrt. Die Umleitung führt sie über die U83. Es klemmt auf der A3 Linz Richtung Passau zwischen Pocking und Passau Süd. Wir haben momentan immer noch 2 Kilometer Stau. Auf der A8 Karlsruhe Richtung Stuttgart ist im Dreieck Leonberg die Überleitung zur A81 Richtung Heilbronn wegen einer Baustelle bis morgen früh dicht. Sie werden über die Anschlussstelle Leonberg Ost umgeleitet. Dann gab es einen Unfall. Die A57 Krefeld Richtung Nimwegen ist zwischen Mörskapellen und dem Kreuz Mörs gesperrt. Kaputtes Auto, A71 Sangerhausen Richtung Erfurt. Deshalb ist der Schmücketunnel weiterhin dicht. Die A81 Stuttgart-Singen ist zwischen Sindelfingen-Ost und Böblingen-Hulb wegen einer Baustelle in beiden Richtungen gesperrt. Das wird dauern bis um 5, gibt eine Umleitung, nutzen Sie die. Stadtverkehr Berlin, die A100 Stadtring Richtung Wedding ist zwischen Detmolder Straße und Hohenzollerndamm bis morgen früh um 5 gesperrt. Die A448 Dortmund-Witten Richtung Bochum-West, die ist zwischen Bochum-Altenbochum und Bochum-Weidmar wegen Bauarbeiten bis morgen früh um 5 dicht. Die A480 Reiskirchen-Gießen ist zwischen dem Reiskirchener Dreieck und Wettenberg wegen einer Baustelle in beiden Richtungen gesperrt. Das wird dauern bis um 5, eine Umleitung ist eingerichtet. Und nochmal nach Baden-Württemberg. Die B10 in Stuttgart ist in Höhe Stuttgart-Ost wegen einer Baustelle bis um 1 gesperrt. Das war's. Überall, wo es geht, kommen Sie gut und sicher an.
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0: Aus Erfurt mit Frank Beken. 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

Ein Weggefährte schrieb nach seinem Tod über ihn, er hatte ein enzyklopädisches Wissen von Popmusik und eine Arbeitsmoral, die niemals aufgab. Schauen wir auf all seine Hits, dann hat er recht, oder? Vor 10 Jahren ist seine Stimme leider für immer verstummt, seine Hits aber, die werden bleiben. Glenn Frey war das hier in der ARD-Hitnacht mit I've Got Mine. 23 Uhr, gleich 40, in 20 Minuten Mitternacht. Da gibt's liebe Grüße, die ich bekommen habe, hier per E-Mail ard-hitnacht@mdr.de. Ja, auch in mein altes Sendegebiet. Über NDR 1 Radio MV müsste mich die Heike hören. Liebe Grüße aus Schwerin, schreibt sie. Freue mich auf das Nachtprogramm, bis ich demnächst dann zur Ruhe komme und hoffentlich schlafe. Also ich hätte was dagegen, Heike. Ich gebe mein Bestes, dass ich das verhindere, dass sie noch nicht so früh ins Bett kommen. Und was macht Ralf und Diana? Die feiern noch Geburtstag. Glückwunsch, die beste Freundin Lea feiert noch in diesen Minuten. Das am besten mit Frankie. Also ich sing nicht. Ich lasse Frankie Goes to Hollywood singen. Relax.

Vielleicht haben wir das ja auch schon alle mal erlebt. Es ist nachts, wir haben ein bisschen zu viel getrunken, denken nach und erinnern uns an die Ex oder an den Ex, wollen sie oder ihn unbedingt anrufen. Tja, genau über diese Situation haben die Mädels und Jungs von Lady Antebellum gerade gesungen. Es wurde einer der erfolgreichsten Country-Pop-Songs aller Zeiten. Need You Now. Hier gehört in der ARD Hitnacht. Der Kontakt hier ins Studio, ganz einfach, geht per Sprachnachricht 0800 80 80 110 oder Sie schreiben mir eine E-Mail, geht ratzfatz an ard-hitnacht@mdr.de. Und da hat Patricia geschrieben: Moin, lieber Mann im Ohr. Schön, dass Sie wieder einmal zu hören sind. Allen, die für uns heute Nacht den Dienst schieben, wünsche ich eine stressarme und friedliche Nacht. Danke für die schöne Musik, besonders aus den 80ern. Liebe Grüße von Patricia. Ja, und dann bleiben wir doch gleich mal in den 80ern. Da gibt's Michael Sambalo. Ja, erinnern sich, ein Song aus Flashdance. Maniac.

0: 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Um 0 Uhr mit Thorsten Altenhöhner, guten Abend. Bundeskanzler Merz hat vor negativen wirtschaftlichen Folgen im Fall einer AfD-Regierung in Sachsen-Anhalt gewarnt. Er könne sich nicht vorstellen, dass sich dort dann noch internationale Investoren neu ansiedeln, sagte der CDU-Vorsitzende in der ARD. In Umfragen eine Woche vor der Landtagswahl liegt die AfD klar vor der CDU. Sabine Henkel.
1: Merz setzt darauf, dass die CDU bei der Wahl mehr Prozente holt als in den Umfragen. Mit wem sie dann koalieren oder zusammenarbeiten könnte, ließ der CDU-Vorsitzende offen. Für seine Partei gilt ein Unvereinbarkeitsbeschluss mit der AfD und mit den Linken, was eine Zusammenarbeit mit beiden Parteien untersagt.
0: Nach den tödlichen Schüssen im Schweizer Kanton Aargau schließt die Kantonspolizei einen Terrorhintergrund nicht aus. Das teilte die Polizei am Abend bei einer Pressekonferenz mit. In der vergangenen Nacht waren nach einem Techno-Festival in der Kantonshauptstadt Aarau Schüsse in die Menschenmenge gefeuert worden. Dabei kam eine 22-jährige italienische Staatsangehörige ums Leben. Eine weitere junge Frau und vier Männer wurden schwer verletzt. Thomas Wagner.
2: Die Schüsse, die nach dem Ende des Rave-Festivals auf dem Gelände der Pferderennbahn in der Kantonshauptstadt Aarau abgegeben wurden, stammen allerdings, so die Analyse der Patronenhülsen, aus zwei unterschiedlichen Waffen. Einmal aus einer 9mm Kaliberpistole, zum anderen aber auch aus einer wesentlich größeren Langwaffe, wie zum Beispiel aus einem Sturmgewehr. Ob einer oder mehrere Täter geschossen haben, lasse sich auf der Basis der gefundenen Patronenhülsen und der Spuren nicht rückschließen.
0: Die Linke im Berliner Bezirk Neukölln sieht sich mit neuen Antisemitismusvorwürfen konfrontiert. Es geht um eine Wahlkampfveranstaltung am Samstagabend. Dort soll ein Rapper israelfeindliche Parolen geäußert haben. Linken Spitzenkandidatin Ehralp verurteilte den Auftritt scharf. Pauline Pieper.
3: Der Rapper Dahabflex hatte in einem Song zur Gewalt gegen Israel und sein Militär aufgerufen. Die Verantwortlichen hätten sofort intervenieren müssen, so Ehralp. Der Bezirksverband müsse Konsequenzen ziehen. Hermann Nehls, Co-Vorsitzender der Linken Neukölln, erklärte, der Rapper sei wegen seiner Position gegen Krieg und Genozid eingeladen worden. Der betreffende Song sei allerdings nicht abgesprochen gewesen.
0: Die deutschen Hockeymänner sind wieder Weltmeister. Im WM-Finale in Belgien schlug die Mannschaft Spanien mit 1:0. Für Deutschland ist es der vierte WM-Titel. Die DHB-Auswahl zieht damit mit dem bisherigen Rekordhalter Pakistan gleich. In der Fußball-Bundesliga bezwang Freiburg Bremen mit 4:1. Im zweiten Spiel am Abend gewann Augsburg gegen Schalke 04 mit 3:0. Soweit die Nachrichten, mehr Informationen auf rbb24.de. Das Wetter bis zum frühen Morgen, dichte Wolken, aber meist trocken bei 17 bis 13 Grad. Tagsüber erneut wechselhaft mit ein paar Schauern und sehr windig bei 24 bis 27 Grad maximal.
4: Nein. Hier ist der Verkehrsservice in der ARD-Hitnacht. Die Autobahn 1 Bremen Richtung Hamburg ist zwischen Harburg und Stillhorn wegen Bauarbeiten noch bis heute um 5 gesperrt. Die Umleitung führt über die U83. Immer noch dicht die A8 München Richtung Salzburg, denn zwischen Rosenheim und Rohrdorf hat's einen Unfall gegeben. Auf der A8 Karlsruhe Richtung Stuttgart ist im Dreieck Leonberg die Überleitung zur A81 Richtung Heilbronn wegen einer Baustelle bis heute früh gesperrt. Sie werden umgeleitet und zwar über die Anschlussstelle Leonberg Ost. Dann ist die Autobahn 57 Krefeld Richtung Nimwegen zwischen Mörskapellen und dem Kreuz Mörs gesperrt. Grund ein Unfall. Die A60 Lüttich Richtung Wittlich ist zwischen Urtalbrücke und Bleialf wegen eines defekten LKW momentan gesperrt. Ein Auto ist liegen geblieben, A71 Sangerhausen Richtung Erfurt, deshalb bleibt der Schmücketunnel gesperrt. Die A81 Stuttgart-Singen ist zwischen Sindelfingen-Ost und Böblingen-Hulb wegen einer Baustelle in beiden Richtungen gesperrt bis heute früh um 5. Gibt eine Umleitung, nutzen Sie die. A94 Passau Richtung München. Der Tunnel Einhausung-Wimpersing ist nach Auslösung der Höhenkontrolle momentan gesperrt. Dann vom Süden in die Hauptstadt nach Berlin. Stadtverkehr A100 Stadtring Richtung Wedding. Hier ist die A100 zwischen Detmolder Straße und Hohenzollern-Damm dicht. Das Ganze bis um 5. Die A448 Dortmund-Witten Richtung Bochum-West ist zwischen Bochum-Altenbochum und Bochum-Weidmar wegen Bauarbeiten bis um 5 gesperrt. Die A480 Reiskirchen-Gießen ist zwischen dem Reiskirchener Dreieck und Wettenberg wegen einer Baustelle gesperrt, betrifft beide Richtungen. Eine Umleitung ist eingerichtet. Und wir landen nochmal in Baden-Württemberg. Hier ist die B10 in Stuttgart und zwar in Höhe Stuttgart-Ost gesperrt. Grund, eine Baustelle wird noch eine gute Stunde dauern. Das war's. Eine gute Fahrt wünsche ich.
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Ja, es musste wohl so sein. Achtung, Autofahrer, ein Verkehrsservice aktuell in der ARD-Hitnacht. Wir haben einen Falschfahrer. Der ist unterwegs auf der A3 Nürnberg-Passau zwischen dem Kreuz Nürnberg und dem Kreuz Altdorf. Da kommt Ihnen ein Falschfahrer entgegen. Fahren Sie bitte äußerst rechts und überholen Sie nicht. Auf der A3 Nürnberg-Passau zwischen dem Kreuz Nürnberg und dem Kreuz Altdorf, da ist ein Falschfahrer unterwegs. Vorsicht in beiden Richtungen, werd Ihnen Bescheid sagen, wenn die Gefahr vorüber ist. Hoffentlich bald.

Blondie waren das hier in der ARD-Hitnacht mit ihrem Sunday Girl. Den Sunday, ja, den Sonntag, den haben wir hinter uns gelassen. Wir sind drin im letzten Montag in diesem Monat. Heute der 31. August und da wollen wir hoffen, dass Sie gut an Ihr Ziel kommen und äußerst vorsichtig fahren auf der A3 Nürnberg-Passau, denn da ist immer noch ein Falschfahrer unterwegs. Vorsicht bitte zwischen dem Kreuz Nürnberg und dem Kreuz Altdorf, da kommt Ihnen immer noch ein Falschfahrer entgegen. Fahren Sie bitte äußerst rechts, überholen Sie nicht. Auf der A3 Nürnberg-Passau ein Falschfahrer zwischen dem Kreuz Nürnberg und dem Kreuz Altdorf. Ich hoffe, dass ich Ihnen bald Bescheid sagen kann, dass die Gefahr vorüber ist. 0.12 Uhr haben wir's. Schön, dass Sie mit dabei sind und zuhören. Vielleicht gerade ja in Ihrer Nachtschicht, im Krankenhaus, im Taxi oder an der Tanke. Oder aber Sie sitzen gerade noch vor Ihrem Computer, surfen ein bisschen im Netz herum. Habe ich auch gerade gemacht und über unsere nächsten Künstler hier gelesen. Sein Haar ist grau geworden, aber seine Soul-Stimme trifft noch immer ins Herz. Ja, in diesem Jahr ist er 70 geworden. Paul.

1987 hat sie diesen Song zum allerersten Mal gesungen. I Get Weak. Das war Belinda Carlisle hier in der ARD-Hitnacht. Und da gibt's für alle, die unterwegs sind auf der A3, was Erfreuliches. Im Verkehrsservice aktuell, denn auf der A3 Nürnberg-Passau ist kein Falschfahrer mehr unterwegs zwischen dem Kreuz Nürnberg und dem Kreuz Altdorf. Da haben sie wieder freie Fahrt. Entwarnung für die A3 Nürnberg-Passau. Da ist kein Falschfahrer mehr unterwegs.

0: Mixter Be My Baby. Sie hat sich vor ein paar Tagen von ihrem Samuel getrennt, Vanessa Paradis, gerade gehört. Hier bei uns um 0.30 Uhr, halb eins. Hier ist der Verkehrsservice in der ARD-Nacht. Erfreuliches nochmals für alle, die es nicht mitbekommen haben. Von der A3 Nürnberg-Passau, da ist kein Falschfahrer mehr unterwegs zwischen dem Kreuz Nürnberg und dem Kreuz Altdorf. Jetzt die Probleme. Die A1 Bremen Richtung Hamburg ist zwischen Harburg und Stillhorn wegen Bauarbeiten bis um 5 gesperrt. Die Umleitung führt sie über die U83. Auf der A8 Karlsruhe Richtung Stuttgart ist im Dreieck Leonberg die Überleitung zur A81 nach Heilbronn hin wegen einer Baustelle gesperrt. Sie werden umgeleitet und zwar über die Anschlussstelle Leonberg Ost. Planen Sie da ein bisschen mehr Zeit ein. Die A11 Berliner Ring Richtung Kreuz Uckermark ist momentan zwischen Wandlitz und Lanke nach einem Unfall gesperrt. Das gleiche auch die A57 Krefeld Richtung Nimwegen, da hat's gekracht zwischen Mörskapellen und dem Kreuz Mörs, da bleibt die Autobahn gesperrt. Einen Liegenbleiber haben wir auf der A71 Sangerhausen Richtung Erfurt, deshalb ist der Schmücketunnel immer noch dicht. Die A81 Stuttgart-Singen ist zwischen Sindelfingen-Ost und Böblingen-Hulb wegen einer Baustelle in beiden Richtungen bis heute früh um 5 gesperrt, gibt eine Umleitung. Gesperrt die A94 Passau Richtung München, der Tunnel Einhausung-Wimpersing ist nach Auslösung der Höhenkontrolle nämlich jetzt gesperrt. Stadtverkehr Berlin, die A100 Richtung Wedding ist zwischen Detmolder Straße und Hohenzollerndamm bis um 5 gesperrt. Bauarbeiten der Grund, dass die A448 Dortmund-Witten Richtung Bochum-West gesperrt bleibt, und zwar zwischen Bochum-Altenbochum und Bochum-Weidmar. Die A480 Reiskirchen-Gießen ist zwischen dem Reiskirchener Dreieck und Wettenberg wegen der Baustelle dicht in beiden Richtungen bis um 5. Eine Umleitung ist eingerichtet. Und die B10 in Stuttgart, die ist in Höhe Stuttgart-Ost wegen der Baustelle gesperrt. Noch eine halbe Stunde. Soll's dauern. Das war's. Gute Fahrt.
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0: 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Bin Ihr Mann im Ohr? 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

0: Was für ein Song. REO Speedwagon, Can't Fight This Feeling hier in der ARD-Hitnacht. Grüße in die Hauptstadt, nach Berlin. Heute der erste Schultag für die neuen Erstklässler dort. Die liegen jetzt hoffentlich im Bett. Aber für uns doch mal eine tolle Gelegenheit, wie ich finde, zurückzudenken. Wie war das damals bei Ihnen, der erste Schultag, die Schulzeit ganz zu Beginn? Schreiben Sie es mir doch mal ganz kurz. Vergessen aber bitte nicht Ihren Namen und wäre auch schön, wenn wir dann alle wissen, wo Sie uns gerade zuhören. Ihr erster Schultag, Ihre schönste Erinnerung an die Schulzeit insgesamt. Mail geht an ard-hitnacht@mdr.de oder per Sprachnachricht an die 0800 80 80 110. Freue mich drauf.
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Für mich ist und bleibt er der kleine Mann mit Gitarre ganz groß. Christopher war das hier in der ARD-Hitnacht By My Side. Er erinnert sich noch sehr gerne zurück an seine Schulzeit, war damals im Internat. Erst in seiner Heimat Irland, später dann in England, wo er dann Gitarre und Klavier spielen lernte. Warum ich Ihnen das erzähle in Sachen Schule? Grüße nochmal in die Hauptstadt nach Berlin. Die Erstklässler dort in Berlin haben heute nämlich ihren ersten Schultag. Und da habe ich mir gedacht, erinnern wir uns doch mal gemeinsam zurück. Wie war das denn bei Ihnen? An was können Sie sich noch erinnern? Schöne Momente aus Ihrer Schulzeit. Sie holen sich Zettel und Stift. Ja, vorher erzähle ich Ihnen nochmal. Leider kann sie es nicht mehr hören. Eine meiner Lieblingslehrerinnen, damals erste, zweite und dritte Klasse. Lydia hieß sie. Und die hatte sich was ganz Tolles einfallen lassen. Wir Lüttenknirpse, wenn wir etwas gut gemacht haben, also etwas Gutes abgeliefert zum Beispiel, gemalt haben oder gerechnet haben oder geschrieben haben, dann hat sie Sonnen verteilt. Ja, und am Ende des Schuljahres, wer die meisten Sonnen abgestaubt hatte, der hat dann was Kleines Selbstgebasteltes von ihr bekommen. Was für eine Zeit. Können Sie da mitreden? Schreiben Sie es mir. ard-hitnacht@mdr.de. An was können Sie sich noch erinnern aus Ihrer Schulzeit? Schöne Momente. Sie können mir auch eine Sprachnachricht hinterlassen. 0800 80 80 110. Freue mich auf die nächste Stunde, auf Ihre Mails, auf Ihre Nachrichten.

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1: Um 1 Uhr mit Thorsten Altenhöhner. Guten Morgen. Bundeskanzler Merz hat vor negativen wirtschaftlichen Folgen im Fall einer AfD-Regierung in Sachsen-Anhalt gewarnt. Er könne sich nicht vorstellen, dass sich dann noch internationale Investoren neu ansiedeln, sagte der CDU-Vorsitzende in der ARD. In Umfragen eine Woche vor der Landtagswahl liegt die AfD klar vor der CDU. Sabine Henkel.
2: Merz setzt darauf, dass die CDU bei der Wahl mehr Prozente holt als in den Umfragen. Mit wem sie dann koalieren oder zusammenarbeiten könnte, ließ der CDU-Vorsitzende offen. Für seine Partei gilt ein Unvereinbarkeitsbeschluss mit der AfD und mit den Linken, was eine Zusammenarbeit mit beiden Parteien untersagt.
1: Nach den tödlichen Schüssen im Schweizer Kanton Aargau schließt die Kantonspolizei einen Terrorhintergrund nicht aus. Das teilte die Polizei am Abend bei einer Pressekonferenz mit. In der vergangenen Nacht waren nach einem Techno-Festival in der Kantonshauptstadt Aargau Schüsse in die Menschenmenge gefeuert worden. Dabei kam eine 22-jährige italienische Staatsangehörige ums Leben. Eine weitere junge Frau und 4 Männer wurden schwer verletzt. Thomas Wagner.
3: Die Schüsse, die nach dem Ende des Rehfestivals auf dem Gelände der Pferderennbahn in der Kantonshauptstadt Aarau abgegeben wurden, stammen allerdings, so die Analyse der Patronenhülsen, aus 2 unterschiedlichen Waffen. Einmal aus einer 9mm Kaliberpistole, zum anderen aber auch aus einer wesentlich größeren Langwaffe, wie zum Beispiel aus einem Sturmgewehr. Ob einer oder mehrere Täter geschossen haben, lasse sich auf der Basis der gefundenen Patronenhülsen und der Spuren nicht rückschließen.
1: Die Linke im Berliner Bezirk Neukölln sieht sich mit neuen Antisemitismusvorwürfen konfrontiert. Es geht um eine Wahlkampfveranstaltung am Samstagabend. Dort soll ein Rapper israelfeindliche Parolen geäußert haben. Linken Spitzenkandidatin Ehralp verurteilte den Auftritt scharf. Pauline Pieper.
4: Der Rapper Dahabflex hatte mit einem Song zur Gewalt gegen Israel und sein Militär aufgerufen. Die Verantwortlichen hätten sofort intervenieren müssen, so Ehralp. Der Bezirksverband müsse Konsequenzen ziehen. Hermann Nehls, Co-Vorsitzender der Linken Neukölln, erklärte, der Rapper sei wegen seiner Position gegen Krieg und Genozid eingeladen worden. Der betreffende Song sei allerdings nicht abgesprochen gewesen.
1: Die deutschen Hockeymänner sind wieder Weltmeister. Im WM-Finale in Belgien schlug die Mannschaft Spanien mit 1:0. Für Deutschland ist es der 4. WM-Titel. Die DHB-Auswahl zieht damit mit dem bisherigen Rekordhalter Pakistan gleich. In der Fußball-Bundesliga bezwang Freiburg Bremen mit 4:1. Im zweiten Spiel gewann Augsburg gegen Schalke 0:4 mit 3:0. Soweit die Nachrichten. 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Das Wetter bis zum frühen Morgen, dichte Wolken, aber meist trocken bei 17 bis 13 Grad, tagsüber erneut wechselhaft mit ein paar Schauern und sehr windig bei Temperaturen zwischen 24 und 27 Grad maximal.
5: Hier ist der Verkehrsservice in der ARD-Hitnacht. Ihr Überblick, damit Sie gut und sicher ankommen. Fangen wir an mit der Autobahn 1 Bremen nach Hamburg hin. Da gibt's immer noch Bauarbeiten zwischen Harburg und Stillhorn. Deshalb bleibt die Autobahn gesperrt bis um 5. Die Umleitung führt Sie über die U83. Dann hat's gekracht. Die A4 Köln Richtung Aachen ist zwischen Elsdorf und Merzenich gesperrt. Auf der A8 Karlsruhe Richtung Stuttgart ist im Dreieck Leonberg die Überleitung zur A81 Richtung Heilbronn wegen einer Baustelle gesperrt. Sie werden umgeleitet über die Anschlussstelle Leonberg Ost, dauert ein bisschen länger. Ein Unfall ist der Grund, dass die A57 Krefeld Richtung Nimwegen zwischen Mörskapellen und dem Kreuz Mörs gesperrt bleibt. Dann ein kaputtes Auto. A71 Sangerhausen Richtung Erfurt steht im Schmücketunnel. Das defekte Auto und deshalb ist der Tunnel gesperrt. Die A81 Stuttgart-Singen ist zwischen Sindelfingen-Ost und Böblingen-Hulb wegen einer Baustelle in beiden Richtungen bis um 5 gesperrt. Gibt eine Umleitung. A94 Passau Richtung München. Der Tunnel Einhausung-Wimpersingen ist nach Auslösung der Höhenkontrolle immer noch gesperrt. Stadtverkehr Berlin, die A100 Richtung Wedding ist zwischen Detmolder Straße und Hohenzollerndamm dicht, das Ganze bis um 5. Bauarbeiten sind der Grund, dass die A448 Dortmund-Witten Richtung Bochum-West gesperrt bleibt, und zwar zwischen Bochum-Altenbochum und Bochum-Weidmar. Und die A480 Reiskirchen-Gießen ist zwischen dem Reiskirchener Dreieck und Wettenberg wegen der Baustelle in beiden Richtungen bis um 5 gesperrt. Eine Umleitung ist da eingerichtet. Kommen Sie gut und sicher an.
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5: Aus Thüringen, aus Erfurt, mit Ihrem Mann im Ohr. Ja, das bin ich. Frank Beken, ich grüße Sie.

0: Plain White Tees waren das. Hey there, Delilah. Und dieses Mädchen, Delilah, gab's wirklich. Sie ging damals in New York zur Schule. Und Sänger Higginson fand sie einfach hübsch, hat sie 2006 verewigt in dem bislang größten Hit der Band. Gerade gehört hier in der ARD-Hitnacht. Wie war Ihre Schulzeit? Heute, erster Schultag der Erstklässler in Berlin. Da hat mir Stefan geschrieben, moin an alle, mein erster Schultag war 1972. Im Nachhinein eine tolle Zeit. Jetzt ist er in Pension, war bei der Berufsfeuerwehr. Stefan, Grüße, danke. Und er wohnt in Cuxhaven. Dann kommt eine Mail von Reimann. Ja, er schreibt: Von meinem ersten Schultag weiß ich echt nix, war in den 70ern, aber vermutlich war ich aufgeregt wie beim ersten Schultag meines Sohnes. Also ich bestimmt mehr als er. Ja, Ihre Erinnerungen an Ihre Schulzeit. Können Sie sich da auch noch an was erinnern?
1: Moin, schöne Grüße an dich und das ganze Team, du. War besser an meiner Schulzeit, muss ich ganz ehrlich sagen, du. Das war tatsächlich so gewesen, als die Schulzeit vorbei war.

0: war damals schon eine kleine Überraschung, auch für ihn selbst, für Herbert Grönemeyer. Was soll das? Dieser Song nämlich war sein erster Hit, der 1988 in die Top 3 der deutschen Singlecharts eingestiegen war, hielt sich dann dort auch eine ziemlich lange Zeit, heute kaum vorstellbar. Es wurden am Ende 20 Wochen, also 4 Monate. Heute, da haben die Erstklässler in Berlin ihren ersten Schultag. Und da habe ich mir gedacht, ich frage Sie mal, ja, lassen Sie uns teilhaben. Wie war das denn bei Ihnen? An was können Sie sich noch erinnern? Schönste Momente aus Ihrer Schulzeit. Wer ist bei uns?
1: Hallo, mein Name ist Edith aus Karlsruhe. Ich kann mich noch sehr gut an meinen ersten Schultag erinnern. Wir haben einen Rektor gehabt, den sehe ich heute noch vor mir. Der war riesengroß, hatte einen Schnauzbart und ich ging bis zu den Knien. Also ich war sehr klein damals. Ich hatte meine Schultüte im Arm und dann sagte er zu mir, ob er mal in die Schultüte reinschauen kann. Dann habe ich ihn angeguckt und habe Angst gehabt, dass er was rausholt. Dann habe ich gesagt, ja, aber nur gucken. In den vielen Jahren der Schulzeit, wenn er mich gesehen hat, hat er immer gesagt, gell, aber nur gucken. Er hat es nicht vergessen und ich auch nicht. War ein sehr schöner Tag für mich.
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0: Aveline Thomas, ihr großer Hit. High Energy. 1:30 haben wir es, 2:30. Hier ist der Verkehrsservice in der ARD-Hitnacht. Zunächst mit einer Gefahreninformation für Sie. Kommt aus Brandenburg, betrifft die Lausitz. Denn in Neupetershain, da brennt ein Gebäude. Es kommt zu einer starken Rauch- und Geruchsbelästigung. Die Feuerwehr, Rettungsdienst und Polizei sind vor Ort. Die Löscharbeiten dauern an. Wenn Sie also in Neupetershain wohnen, schließen Sie bitte vorsorglich Fenster und Türen. Jetzt die Probleme auf den Autobahnen. Wir fangen an mit der A1 Bremen nach Hamburg hin. Hier ist die Autobahn zwischen Harburg und Stillhorn wegen Bauarbeiten bis um 5 gesperrt. Die Umleitung führt über die U83. Auf der A8 Karlsruhe Richtung Stuttgart ist im Dreieck Leonberg die Überleitung zur A81 Richtung Heilbronn wegen einer Baustelle bis heute Morgen gesperrt. Sie werden umgeleitet über die Anschlussstelle Leonberg Ost und es dauert ein bisschen länger. Die A57 Krefeld Richtung Nimwegen ist zwischen Mörskapellen und dem Kreuz Mörs nach einem Unfall immer noch gesperrt. Kaputtes Auto, deshalb A71 Sangerhausen Richtung Erfurt, da ist immer noch der Schmücke-Tunnel gesperrt. Dann rüber auf die A81 Stuttgart-Singen. Zwischen Sindelfingen-Ost und Böblingen-Hulb gibt's eine Baustelle. In beiden Richtungen bleibt die Autobahn gesperrt bis um 5. Es gibt eine Umleitung. Berlin, die A100 Stadtring Richtung Wedding ist zwischen Detmolder Straße und Hohenzollerndamm bis um 5 gesperrt. Bauarbeiten sind der Grund, dass die A448 Dortmund-Witten Richtung Bochum-West zwischen Bochum-Altenbochum und Bochum-Weidmar gesperrt bleibt. Und die A480 Reiskirchen-Gießen ist zwischen dem Reiskirchener Dreieck und Wettenberg wegen einer Baustelle ebenfalls bis um 5 in beiden Richtungen dicht. Eine Umleitung ist eingerichtet. Überall, wo es geht, kommen Sie gut und sicher weiter.
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2: Touch me.
0: Na, nee. Nein, ich habe keine Zeit. Die hat ja Wünsche. Große gehabt, Samantha Fox, damals. Die 80er.

Schön, dass Sie mit dabei sind. James Blunt war das. Postcards. Und wer darf hier in dieser ARD-Hitnacht nicht fehlen? Richtig, der King of Pop. Billie Jean habe ich mir rausgesucht. Spiele ich besonders gerne jetzt für alle, ja, die gerade im Badezimmer sind. War Michael Jackson damals nämlich auch. Für die Hintergrundelemente achten Sie ganz besonders auf Don't Think Twice. Das wird er singen im Hit Billie Jean. Die hatte er damals nämlich im Badezimmer vom Tonstudio in einen 1,5 Meter langen Karton hineingesungen. Der King of Pop, Michael Jackson.

Er hat nicht über seine Schule gesungen, sondern lieber über das Blue Hotel, Chris Isaak. Hier gehört in der ARD-Hitnacht in 9 Minuten das Neueste aus Deutschland und der Welt in den 2-Uhr-Nachrichten. Vorher schaffen wir noch, ja, vielleicht, ja, 3 Mails schaffen wir noch. Die Erstklässler in Berlin haben heute ihren ersten Schultag. Deshalb möchte ich heute mal von Ihnen wissen, wie war das bei Ihnen? An was können Sie sich noch erinnern an Ihre Schulzeit? Und da schreibt Jakob aus Nürnberg: Als gebürtiger Oberbayer bin ich damit aufgewachsen, große Tage und Feste in Lederhose zu feiern. Wir sind kurz vor meinem Schulstart nach Nürnberg gezogen, als ich an meinem ersten Schultag im schönen Frankenland dann in voller Tracht erschien, erntete ich schon einige innige Blicke. Ja, ich kann es mir vorstellen. Dann hat geschrieben der Frank, hört uns über WDR 4, Grüße nach Nordrhein-Westfalen. Zu meiner Einschulung im Jahr 1959 war ich noch sehr jung und wir wurden natürlich nicht mit dem Elterntaxi gefahren. Ja, wir mussten laufen. Dann kommt eine Mail aus dem Saarland, aus Saarbrücken. Da ist Aloisia zu Hause. Sie schreibt, mein erster Schultag war 1965. In den Tagen vor meiner Einschulung kamen viele Verwandte mit kleinen Geschenken, ja klar, für die Schultüte, Buntstifte, Mäppchen und solche Dinge. Unsere Lehrerin hieß damals noch Fräulein, genannt Steinmetz, also den Namen hat sie sich auch schon gemerkt, noch gemerkt. Und dann schreibt sie weiter abschließend, wir waren ihre erste Klasse. Meine grüne Schulter mit Rotkäppchen drauf war so schwer, dass ich sie kaum tragen konnte.

0: 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Um 2 Uhr mit Thorsten Altenöhner. Guten Morgen. Bundeskanzler Merz hat vor negativen wirtschaftlichen Folgen im Fall einer AfD-Regierung in Sachsen-Anhalt gewarnt. Aus seiner Sicht würden dann ausländische Investoren einen Bogen um das Bundesland machen. Dazu äußerte sich der CDU-Chef in der ARD.
1: Wenn das so kommt, wie das in den Umfragen möglich erscheint, dann wird dieses Bundesland erhebliche Probleme bekommen. Ich kann mir nicht vorstellen, dass noch internationale Investoren mit einem AfD-Ministerpräsidenten zu einem Spatenstich kommen, um neue Werke zu gründen und neue Unternehmen in Sachsen-Anhalt anzusiedeln.
0: Bundeskanzler Friedrich Merz, CDU. In Sachsen-Anhalt wird in einer Woche ein neuer Landtag gewählt. Die AfD führt in Umfragen deutlich vor der CDU. Die US-Luftwaffe hat offenbar erstmals seit Ende Juli wieder Angriffe im Iran geflogen. Das haben am späten Abend mehrere Medien in den Vereinigten Staaten berichtet. Sie berufen sich dabei auf einen US-Beamten. Ziel seien 2 iranische Raketenwerfer auf der strategisch wichtigen Insel.